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1: Ich bin David Riemer. Papst Leo hat Lungenkrebs, das sagten seine Ärzte nach einer Operation des 71-Jährigen. Bei dem Eingriff wurde Leo der untere Lappen der rechten Lunge entfernt. Nach einer Gewebeuntersuchung stand dann fest, es ist Krebs.
2: Eine Schreckensnachricht für viele Gläubige. Leo selbst, sagen seine Ärzte hier, habe damit gerechnet, dass es Krebs ist. Seine Prognose sei aber gut, da der Tumor im Frühstadium entdeckt wurde. Etwa 1,5 Stunden wurde der Papst hier operiert, alles lief wie geplant und einige Zeit später fragte er schon nach seinem Abendbrot. Erst am Wochenende hatte Leo, der sich immer fit hält, völlig überraschend erklärt, er habe einen Lungenknoten. Aus Rom, Claudia Wächter.
1: Die schwarz-rote Koalition hat ihren Streit über die Einführung einer Zuckersteuer beigelegt. Sie soll am Vormittag im Kabinett beschlossen werden. Der Kompromiss sieht laut Redaktionsnetzwerk Deutschland eine 2-stufige Steuer und Ausnahmen für kleinere Hersteller vor. Mit der Zuckersteuer will Bundesfinanzminister Klingbeil nicht nur Einnahmen für den Bundeshaushalt generieren, sondern auch Getränkeherstellern einen Anreiz geben, den Zuckergehalt zu senken und ihre Produkte gesünder zu machen. Bundespräsident Steinmeier hat den SPD-Politiker Alexander Schweizer zum neuen Bundesarbeitsminister ernannt. Steinmeier überreichte ihm dazu die Ernennungsurkunde. Schweizer folgte auf Bärbel Baas, die nach einem Trauerfall in der Familie und öffentlichen Angriffen gegen sie ihren sofortigen Rücktritt erklärt hat.
3: Über 2 Meter groß, Veganer, Familienvater, Katholik, Lautern-Fan und leidenschaftlicher Arbeits- und Sozialpolitiker. Das Amt des Arbeitsministers kennt Schweizer schon aus Rheinland-Pfalz. Schon 2-mal leitete er das Landesministerium, bevor er nach dem Rücktritt von Malu Dreyer Ministerpräsident wurde. Viel Zeit, sich im neuen Job in Berlin einzuarbeiten, wird er nicht haben. Er steht unter Reformdruck, vor allem bei der Rente. Ein Knackpunkt ist die geplante Abschaffung der abschlagsfreien Rente nach 45 Beitragsjahren. Die Empfehlung der Rentenkommission lehnt Schweizer aber ab. Ursula Winkler, Nachrichtenredaktion.
1: Zum Fußball. Der FC Bayern hat einen weiteren Sieg in der Champions League verpasst. Beim 3:3 gegen Viking Stavanger verspielten die Münchner trotz einer zwischenzeitlichen Führung den Sieg. Nach der gelb-roten Karte für Michael Olise kassierte Bayern in Unterzahl den Ausgleich. RB Leipzig gewann dagegen sein Heimspiel gegen PSV Eindhoven mit 1:0. Zum Wetter die aktuelle Vorhersage des Deutschen Wetterdienstes. In den nächsten Stunden zieht der Regen nach Süden und Osten ab, vor allem im Westen zieht örtlich Nebel auf. Die Werte liegen in der Früh zwischen 12 und 5 Grad. Tagsüber an den Alpen zunächst regnerisch, im Rest neben einigen Wolken überwiegend trocken. Im Westen, Südwesten und im Norden auch längere Zeit Sonnenschein und trocken. Höchstwerte 14 bis 21 Grad.
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1: Ich bin David Riemer. Die schwarz-rote Koalition hat ihren Streit über eine Zuckersteuer auf gesüßte Getränke beigelegt. Der Kompromiss sieht Medienberichten zufolge eine zweistufige Steuer und Ausnahmen für kleinere Hersteller vor. Mit der Zuckersteuer will Finanzminister Klingbeil nicht nur Einnahmen für den Bundeshaushalt generieren, sondern auch Getränkeherstellern einen Anreiz geben, den Zuckergehalt zu senken und ihre Produkte gesünder zu machen. Gegen die Steuer gibt es erhebliche Widerstände. Papst Leo hat Lungenkrebs, das sagten seine Ärzte nach einer Operation des 71-Jährigen. Bei dem Eingriff wurde Leo der untere Lappen der rechten Lunge entfernt. Nach einer Gewebeuntersuchung dann die Gewissheit, es ist Krebs. Kollegin Claudia Wächter in Rom, haben die Ärzte denn schon etwas zu den Heilungschancen gesagt?
2: Ja, die Mediziner hier, die sagen, die Prognose sei gut, vor allem weil der Knoten im Frühstadium entdeckt wurde. Bisher gab es ja auch null Hinweise, dass Leo krank ist. Im Gegenteil, er hält sich fit, treibt Sport und geht nur noch offen mit seiner Krankheit um. Auch nicht selbstverständlich für Päpste. Und überraschend fand ich auch, dass er so gefasst und ruhig am Wochenende erklärte, ich habe einen Lungenknoten.
1: Danke, Claudia Wächter in Rom. Rund 4 Jahre nach den Anschlägen auf die Nord Stream Pipelines in der Ostsee beginnt heute in Hamburg der erste Prozess gegen einen mutmaßlichen Täter. Angeklagt ist ein ukrainischer Staatsangehöriger. Die Bundesanwaltschaft wirft ihm unter anderem Kriegsverbrechen und die Herbeiführung von Sprengstoffexplosionen vor. Er soll gemeinsam mit weiteren Militärangehörigen die Anschläge geplant und ausgeführt haben. Dabei wurden im September 2022 3 der 4 Gasleitungen schwer beschädigt. Zum Fußball. In der Champions League hat der FC Bayern einen weiteren Sieg verpasst. Beim 3:3 gegen Viking Stavanger verspielten die Münchner trotz einer zwischenzeitlichen Führung den Sieg. Nach einer gelb-roten Karte für Michael Olise kassierten die Bayern in Unterzahl kurz vor Spielende den Ausgleich. Bayern-Trainer Kompany kritisierte seine Mannschaft nach der Partie im Interview bei Prime Video.
3: Totale Konzentrationsfehler, nach meiner Meinung auch. Jede Chance im Moment auch für den Gegner ist ein Tor, aber ist keine Ausrede. Es sind auch unsere eigenen Momente, die wir selbst kreieren. Und diese rote Karten ist überblöd, natürlich.
1: RB Leipzig gewann am Abend dagegen sein Heimspiel gegen PSV Eindhoven mit 1:0. Zum Wetter die aktuelle Vorhersage des Deutschen Wetterdienstes. In den nächsten Stunden zieht der Regen nach Süden und Osten ab, vor allem im Westen zieht örtlich Nebel auf. Die Werte liegen in der Früh zwischen 12 und 5 Grad. Am Tag dann an den Alpen zunächst regnerisch, im Rest neben einigen Wolken überwiegend trocken. Im Westen, Südwesten und im Norden auch längere Zeit Sonnenschein und trocken. Höchstwerte 14 bis 21 Grad.
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1: Ich bin David Riemer. Papst Leo leidet nach Angaben seiner behandelnden Ärzte an Lungenkrebs. Dies teilte das Ärzteteam der Gemelli-Klinik in Rom nach einer Operation des 71-Jährigen mit. Bei dem Eingriff sei der untere Lappen der rechten Lunge entfernt worden. Die anschließende Untersuchung habe bestätigt, dass es sich bei dem Knoten um ein sogenanntes Lungenadenokarzinom handele. Bundespräsident Steinmeier hat den SPD-Politiker Alexander Schweizer zum neuen Bundesarbeitsminister ernannt. Steinmeier überreichte dem 53-Jährigen dazu die Ernennungsurkunde. Schweizer wird Nachfolger von Bärbel Baas. Sie hatte ihren sofortigen Rücktritt als Ministerin und als SPD-Vorsitzende erklärt. Die Ernennung nutzte Steinmeier auch für mahnende Worte an die Adresse der Koalition. Er sagte:
2: Mit dem heutigen Wechsel im Kabinett bleibt die Bundesregierung auf allen Positionen besetzt. Zugleich bleiben die Erwartungen der Deutschen bestehen. Zuallererst die Erwartung, dass die Erneuerung unseres Landes gelingt. Diese Aufgabe fordert von allen Verantwortlichen Disziplin, gegenseitiges Vertrauen und die Bereitschaft zum Kompromiss.
1: Bundespräsident Steinmeier. Im Dezember will sich in Sachsen-Anhalt der AfD-Politiker Ulrich Siegmund als Ministerpräsident zur Wahl stellen. Die CDU-Fraktion will dann noch vor der Wahl den Saal verlassen. Um so dem Verdacht aus dem Weg zu gehen, aus den CDU-Reihen könnte es Stimmen für einen AfD-Ministerpräsidenten geben.
3: Es war offenbar nicht leicht für die 15 CDU-Abgeordneten, sich auf dieses ungewöhnliche Vorgehen zu einigen. Über 3 Stunden diskutierten sie hinter verschlossenen Türen in einem Raum im Landtag hier in Magdeburg. Anschließend verkündete Fraktionschef Sven Schulze das Ergebnis. 14 Abgeordnete stimmten zu. Einer will noch mal juristische Beratung in Anspruch nehmen. Und warum das Ganze? Vor einer Woche hatte der AfD-Landtagspräsident 4 Stimmen mehr bekommen, als AfD und BSW zusammen eigentlich haben. Es folgten Spekulationen, CDU-Abgeordnete könnten mit Ja gestimmt haben. Aus Magdeburg, Dörte Hein.
1: Der mit 120 Millionen Euro maximal gefüllte Euro-Jackpot geht nach Nordrhein-Westfalen. Ein Lottospieler oder eine Tippgemeinschaft hat die richtige Zahlen getippt, teilte Westlotto mit. Damit ist der deutsche Lotterie-Rekordgewinn eingestellt. Laut dem Online-Anbieter Lotto24 stammt der Gewinner aus dem Kreis Mettmann und ist 35 Jahre alt. Zum Wetter die aktuelle Vorhersage des Deutschen Wetterdienstes. In den nächsten Stunden zieht der Regen nach Süden und Osten ab, vor allem im Westen zieht örtlich Nebel auf. Die Werte liegen in der Früh zwischen 12 und 5 Grad. Am Tag dann an den Alpen zunächst regnerisch, im Rest neben einigen Wolken überwiegend trocken. Im Westen, Südwesten und im Norden auch längere Zeit Sonnenschein und trocken. Höchstwerte 14 bis 21 Grad.
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1: Ich bin David Riemer. Union und SPD wollen eine Steuer auf stark gezuckerte Getränke einführen. Um die Details wurde lange gestritten, jetzt gibt es eine Einigung. Der Kompromiss sieht Medienberichten zufolge eine zweistufige Steuer und Ausnahmen für kleinere Hersteller vor. Mit der Zuckersteuer will Finanzminister Klingbeil nicht nur zusätzliches Geld in den Staatshaushalt spülen, sondern auch Getränkeherstellern einen Anreiz geben, den Zuckergehalt zu senken und ihre Produkte gesünder zu machen. Papst Leo hat Lungenkrebs, das teilten seine Ärzte nach einer Operation des 71-Jährigen mit. Bei dem Eingriff wurde Leo der untere Lappen der rechten Lunge entfernt. Nach einer Gewebeuntersuchung stand dann fest, es ist Krebs.
2: Eine Schreckensnachricht für viele Gläubige. Leo selbst, sagen seine Ärzte hier, habe damit gerechnet, dass es Krebs ist. Seine Prognose sei aber gut, da der Tumor im Frühstadium entdeckt wurde. Etwa 1,5 Stunden wurde der Papst hier operiert, alles lief wie geplant und einige Zeit später fragte er schon nach seinem Abendbrot. Erst am Wochenende hatte Leo, der sich immer fit hält, völlig überraschend erklärt, er habe einen Lungenknoten. Aus Rom, Claudia Wächter.
1: Der wohl spektakulärste Sabotageakt der deutschen Nachkriegsgeschichte steht von heute an im Zentrum eines Strafprozesses. Rund 4 Jahre nach den Anschlägen auf die Nord Stream Pipelines in der Ostsee muss sich ein Ukrainer vor dem Oberlandesgericht Hamburg als erster der mutmaßlichen Täter verantworten.
3: Am 26. September 2022 detonierten in etwa 80 Metern Tiefe mehrere Sprengsätze. Sie rissen Lecks in die Pipelines, die ursprünglich russisches Gas durch die Ostsee transportieren sollten. Laut Anklage soll der Ukrainer Drahtzieher der Sabotageaktion gewesen sein. Er und 6 weitere sollen Wochen vorher mit einer gecharterten Segeljacht von Rügen aus gestartet sein. Bei Tauchgängen soll die Gruppe 4 mit Zeitzündern versehene Sprengsätze zum Meeresboden gebracht haben. Tanja Wagner, Nachrichtenredaktion.
1: Zum Fußball. In der Champions League hat der FC Bayern einen weiteren Sieg verpasst. Beim 3:3 gegen Wikingstar Wanger verspielten die Münchner trotz einer zwischenzeitlichen Führung den Sieg. Nach einer gelb-roten Karte für Michael Olise kassierten die Bayern in Unterzahl kurz vor Spielende den Ausgleich. RB Leipzig gewann dagegen sein Heimspiel gegen PSV Eindhoven mit 1:0. Zum Wetter die aktuelle Vorhersage des Deutschen Wetterdienstes. Am Vormittag an den Alpen Regen, später lockert es hier auf, im Rest zum Teil bewölkt. Im Westen, Südwesten und im Norden gebietsweise auch länger sonnig und trocken. Höchstwerte 14 bis 19, am Oberrhein bis 21 Grad. Morgen neben einigen Wolken überwiegend trocken, vor allem im Süden hält sich zäher Nebel. Die Werte steigen dann auf sehr milde 16 bis 21 Grad mit den höchsten Temperaturen im Westen und Südwesten.
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4: Einen schönen guten Morgen, heute am Mittwoch. Wir haben es kurz nach 5. So, wir starten rein in den neuen Tag. Mhm. Und Nora, ich habe hier eine Meldung, die hat mich irgendwie an dich erinnert. Ja,
5: na, jetzt bin ich gespannt. Das kann doch nichts Nettes sein, naja, Stefan.
4: Jeder dritte Erwachsene hier bei uns in Deutschland, aha, ist laut einer neuen Studie smartphone-süchtig.
5: Aha.
4: Ja. Woran habe ich das erkannt? Warum habe ich gesagt, das erinnert mich an dich?
5: Das weiß ich nicht, Stefan.
4: Nee, weil ich muss Ihnen das jetzt hier mal erzählen. Ja? Mhm. Jeden Morgen, wenn Nora hier Sendung hat, mhm, ja, wenn die Mikrofone dann aus sind, mhm, tatsächlich, und die Musik läuft, mhm, was macht Nora als erstes? Mhm. Das Telefon in die Hand nehmen.
5: Ja, muss ja? ich ja, weil mein Telefon nicht wie deines, ja, ja, frontal an den Bildschirm gelehnt steht, Stefan, ja, sodass du sogar immer sehen kannst,
4: ich
5: wenn
4: kann
5: eine Nachricht
4: kommt. Ja.
5: Also wer im Glashaus sitzt, mein Freund.
4: Ja.

0: Guten Morgen.
1: 5.23 Uhr.
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1: Und heute Morgen geht es um Wenke Mühre.
4: Er hat einen Knall. Rotes Gummiboot. Mit diesem Gummiboot fahr ich hinaus.
1: Ja, wir alle kennen diesen riesen Mega-Hit. 1970 schrieb Wenke Mühre mit diesem Song Musikgeschichte und wurde weltberühmt. Ja, alle Welt kannte sie und sie wurde zu einem absoluten Megastar. Nur zu Hause, da wusste niemand was so richtig davon, ne?
0: Genau, wie Wenke jetzt nämlich im MDR Riverboat verraten hat, hat sie ihren Erfolg und auch den Song vor ihren Kindern ganz bewusst geheim gehalten. Die wussten zwar, dass Wenke Sängerin ist, aber dass sie so berühmt ist, das hat wirklich zu Hause niemand geahnt. Erst als ihr Sohn 19 Jahre alt war, da kam alles ans Licht.
5: Da war er 19 Jahre oder so und dann hörte er, er hat einen Knall, das ist doch die Wenke, sagte dann die anderen. Was hat Wenke? Was? Hat sie das gesungen? Ja? Und da kam er zurück und sagte, Mama, hast du diesen Gummiboot gesungen? Und ich dachte, jetzt schimpft er mich an. Ne? Und da sagte er, ja, das war ich, ja. Also das ist ein Mega-Hit, Mama. Ich habe immer alles versteckt, weil zu Hause war ich Mama.
0: Ja, so kennen und lieben wir unsere Wenke. Ne? Und übrigens, wir können uns schon mal den 16. Dezember vormerken. Da wird sie nämlich in der José Carreras Gala zu Gast sein und da auch auftreten.
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1: Ich bin David Riemer. Union und SPD wollen eine Steuer auf stark gezuckerte Getränke einführen. Um die Details wurde lange gestritten, jetzt gibt es eine Einigung. Der Kompromiss sieht Medienberichten zufolge eine zweistufige Steuer und Ausnahmen für kleinere Hersteller vor. Mit der Zuckersteuer will Finanzminister Klingbeil nicht nur zusätzliches Geld in den Staatshaushalt spülen, sondern auch Getränkeherstellern einen Anreiz geben, den Zuckergehalt zu senken und ihre Produkte gesünder zu machen. Papst Leo hat Lungenkrebs, das teilten seine Ärzte nach einer Operation des 71-Jährigen mit. Bei dem Eingriff wurde Leo der untere Lappen der rechten Lunge entfernt. Nach einer Gewebeuntersuchung stand dann fest, es ist Krebs.
2: Eine Schreckensnachricht für viele Gläubige. Leo selbst, sagen seine Ärzte hier, habe damit gerechnet, dass es Krebs ist. Seine Prognose sei aber gut, da der Tumor im Frühstadium entdeckt wurde. Etwa anderthalb Stunden wurde der Papst hier operiert. Alles lief wie geplant und einige Zeit später fragte er schon nach seinem Abendbrot. Erst am Wochenende hatte Leo, der sich immer fit hält, völlig überraschend erklärt, er habe einen Lungenknoten. Aus Rom, Claudia Wächter.
1: Der wohl spektakulärste Sabotageakt der deutschen Nachkriegsgeschichte steht von heute an im Zentrum eines Strafprozesses. Rund 4 Jahre nach den Anschlägen auf die Nord Stream Pipelines in der Ostsee muss sich ein Ukrainer vor dem Oberlandesgericht Hamburg als erster der mutmaßlichen Täter verantworten.
3: Am 26. September 2022 detonierten in etwa 80 Metern Tiefe mehrere Sprengsätze. Sie rissen Lecks in die Pipelines, die ursprünglich russisches Gas durch die Ostsee transportieren sollten. Laut Anklage soll der Ukrainer Drahtzieher der Sabotageaktion gewesen sein. Er und 6 weitere sollen Wochen vorher mit einer gecharterten Segeljacht von Rügen aus gestartet sein. Bei Tauchgängen soll die Gruppe 4 mit Zeitzündern versehene Sprengsätze zum Meeresboden gebracht haben. Tanja Wagner, Nachrichtenredaktion.
1: Zum Fußball. In der Champions League hat der FC Bayern einen weiteren Sieg verpasst. Beim 3:3 gegen Wikingstar Wanger verspielten die Münchner trotz einer zwischenzeitlichen Führung den Sieg. Nach einer gelb-roten Karte für Michael Olise kassierten die Bayern in Unterzahl kurz vor Spielende den Ausgleich. RB Leipzig gewann dagegen sein Heimspiel gegen PSV Eindhoven mit 1:0. Zum Wetter die aktuelle Vorhersage des Deutschen Wetterdienstes. Am Vormittag an den

0: den höchsten Temperaturen im Westen und Südwesten.
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2: Einen schönen guten Morgen. Es ist kurz nach 5:30 heute am Mittwochmorgen. Auch heute Morgen sind wir wieder auf der Suche nach einem Plattennamen von Roland Kaiser.
3: Nach einem Plattencover, genau. Das haben wir nachgestellt. 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
2: Also mitmachen lohnt sich. Heute Morgen um 8:10 Uhr gibt es dann die nächsten Karten hier bei uns zu gewinnen.
3: Wir drücken die Daumen.

0: 5.39 Uhr.
1: Guten Morgen.
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0: Ja, wir alle machen es jede Woche und manche sogar täglich. Waschen.
1: Ja, und für fast jede Wäscheart gibt es unterschiedlichste Waschmittel. Aber die wenigsten von uns, die wissen, wie man Waschmittel eigentlich richtig dosiert. Und darüber sprechen wir mit unserer Ordnungsexpertin Ursula Kittner. Guten Morgen, liebe Ursula.
3: Guten Morgen.
1: So, die meisten von uns, die haben ja irgendwie zig Waschmittel, Weichspüler, Wäscheparfums zu Hause. Ne? Ja. Dann gibt's die Cups, es gibt Pulver, es gibt Gel. Was braucht man denn nun tatsächlich?
3: Das Wenigste braucht man tatsächlich. Also, ja, wirklich. Also, wenn wir viel haben, dann reichen uns drei. Auf die können wir uns wirklich beschränken tatsächlich. Also so das normale Vollwaschmittel, was alles so weiße und pflegeleicht und so reinigt, ne? Und das Colorwaschmittel, wenn es so farbige Wäsche ist, da sind dann nämlich keine Aufheller drin. Mhm. Und ja, so ein Feinwaschmittel. Oder wenn wir natürlich viele Wollpullis tragen, dann ein Wollwaschmittel. Also das, was einfach für die Textilien ist, die etwas empfindlicher ist, sind auch keine Aufheller, keine Bleichmittel und Enzyme und sowas drin, die sind wirklich für empfindliche Gewebe wie Seide und so Sachen, ne? Weißseide und Wolle gut geeignet.
1: Okay. Nun gibt es ja aber Waschmittel in unterschiedlichster Form. Also früher gab es das normale Pulver. Mittlerweile gibt es die Cups, die ich sehr gerne benutze, weil man da nicht so rumkleckert. Was sagst du denn? Was ist denn da die schlauste Variante, sag ich mal?
3: Ich muss ja gestehen, diese Cups sind mir echt unsympathisch, ne?
1: Wirklich?
3: Aber, ja.
1: Ich liebe
3: aber
1: die.
3: Es gibt jetzt also Pulverwaschmittel, was in so kleine Barren gepresst ist. Das finde ich wiederum toll, ne? Aber ich bin ein großer Fan tatsächlich von Flüssigwaschmittel, immer gewesen. Aber das Pulver soll tatsächlich die bessere Variante sein. Ja? Auch diese ganzen Weichspüler und sowas. Ne? Braucht man alles nicht. Also Natron als Hausmittel ist immer gut, auch da reinzugeben. Und da sind wir schon auf einer ganz guten Seite. Dieses ganze andere, also ein bisschen Essig rein. Ne? Das ist ja das, was man immer sagt, so ein Schuss Essig da rein. Auch diese ganzen Wäscheparfüms und sowas. Brauchen wir das wirklich?
0: Das ist die große Frage. Und du hast es gerade auch schon angesprochen, das Thema Umwelt und Energie ist ja auch ein ganz großes Thema. Ja. Immer mehr Waschmittel werden ja damit, dass sie quasi ja eigentlich im kalten Zustand verwendet werden können, bei 20 Grad, bei 30 Grad maximal. Und da liest man jetzt auch immer wieder, dass es Fettläuse gibt, weil man halt eben niedrig temperiert wäscht. Was sind denn diese Fettläuse?
3: Ja, das ist tatsächlich so. Das sind so Rückstände so bei uns auf der Haut, ja, die wir einfach so alle haben, ja. Und wer sich jetzt viel eincremt oder sowas, ne, da landet morgens eincremen und dann anziehen, da landet ja immer irgendwas in der Wäsche. Klar. Das sind echt so Reste von Körperfett, die wir aber auch dadurch beseitigen können, auch in der Maschine, dass wir einmal im Monat mit hoher Temperatur einfach laufen lassen. Also gibt unterschiedliche Quellen. Die einen sagen einfach mal eine Ladung Waschpulver dazu, die anderen sagen, das geht bei 95 Grad auch einfach so. Oder dann eben sowas wie Natron oder so ein Zitronensäure damit rein, das funktioniert auch ganz gut. Es gibt auch Quellen, die sagen, 60 Grad durchlaufen lassen reicht, weil es gibt genug Menschen, die waschen immer nur bei niedrigen Temperaturen. Ja, ne? spart Energie und ne, aber also das ab und zu zu machen, da hält die Waschmaschine natürlich auch einfach länger. Ne?
0: Okay, also wir halten an dieser Stelle fest, es sind keine kleinen Tierchen, sondern
3: nein,
0: es sind Fettrückstände.
1: Und auch nicht die, die uns über Nacht die Hosen enger machen.
3: Ja. Genau. Ja, das klingt so ein bisschen fies, finde ich auch. Also diese Fettläuse, das klingt irgendwie, als wäre das tatsächlich was Echtes. Ja, aber gut, ich meine, es ist ja Körperfett und der Hautschuppen und sowas. Ne? Das bleibt ja alles darin und macht irgendwann so Schlieren in der Waschmaschine. Ne? Ja. Also das ist auch so, wenn wir zu viel Waschpulver tatsächlich nehmen. Also wir dürfen auch auf die Packung drauf gucken, was da drauf steht. Ja? Also wirklich uns daran auch halten und nicht dieses, ach komm, ein bisschen mehr hilft auch viel mehr. Nein, so ist es auch nicht. Und selbst die jetzt sagen, sie wollen Weichspüler haben oder sowas. Ne? Bestimmt, man muss nicht jede Wäsche auch mit Weichspüler waschen tatsächlich, ne? Ist auch wieder nicht gut für die Haut und sorgt dafür Irritationen und Verreizung und sowas. Also dieses weniger ist tatsächlich auch mehr.
0: Okay.
3: Sehe ich auch so.
1: Okay, ja, also haben wir heute tatsächlich wieder einiges gelernt. Kann ja jeder bei sich mal in der Waschküche gucken. Vielen Dank, Ursula. Wir hören uns nächste Woche wieder.
3: Das machen wir. Bis dann.
1: Tschüss.

0: 10 vor 6. Guten Morgen.
1: Die schwarz-rote Koalition hat bei der Zuckersteuer einen Kompromiss gefunden. Heute bereits soll sie im Kabinett beschlossen werden. Mehr dazu hier gleich bei uns in den Radio Paloma Nachrichten um 6 Uhr.
0: Und bis dahin schauen wir, was dieser 14. Oktober für uns bereithält. Hier ist für Sie der Blick in die Sterne.
2: 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Widder.
3: Mit Teamwork geht das Projekt gerade nicht voran. Versuchen Sie es besser alleine. Sie haben gerade heute eine gewisse Bodenständigkeit im Denken. Bleiben Sie am Ball.
2: Stier.
3: Wenn Sie heute die Hände in den Schoß legen, können Sie zwar keine großen Fehler begehen, Sie erreichen damit aber nichts. Also aktivieren Sie die Energie, die jetzt in Ihnen schlummert.
2: Zwillinge.
3: Sie betrachten heute die Dinge von oben herab und objektiv, zum Wohle aller. Reagieren Sie aber nicht ungehalten, wenn man Anforderungen an Sie stellt.
2: Krebs.
3: Wenn rasche Entscheidungen von Ihnen gefordert werden, dann läuft dies jetzt besonders gut. Schließlich wissen Sie endlich genau, was Sie wollen.
2: Löwe.
3: Eine starke innere Unruhe prägt den heutigen Tagesablauf. Prüfen Sie genau oder fragen Sie nach anderen Meinungen, ehe Sie sich festlegen.
2: Jungfrau.
3: Bevor Sie auf Ihr Ziel losstürmen, überlegen Sie heute genau, was Sie erreichen wollen. Nur wenn Sie an sich glauben, erreichen Sie, was Sie sich vorgenommen haben.
2: Waage.
3: Höchstleistungen fordern womöglich heute Ihren gesundheitlichen Tribut. Ihr Körper ist zwar belastbar, aber Sie sollten trotzdem nicht über die Stränge schlagen.
2: Skorpion.
3: Nutzen Sie die Gunst der Stunde und beginnen Sie jetzt mit einem Projekt, das Sie sich bisher nur in Gedanken ausgemalt haben. Ihre konzentrierte Leistung ist heute anerkennenswert.
2: Schütze.
3: Schalten Sie einmal ganz bewusst ab. Kein Terminstress und sich nicht zu Entscheidungen drängen lassen. Raus an die frische Luft, nur so kommt der Kreislauf wieder in Schwung.
2: Steinbock.
3: Sie sind zu unnachgiebig. Bei Verhandlungen sollten Sie heute mehr auf Diplomatie setzen. Zwar sind Sie sehr erfolgsorientiert, aber leider auch viel zu emotional.
2: Wassermann.
3: Alles, was Sie jetzt beginnen, werden Sie erfolgreich zum Abschluss bringen. Sie bekommen von allen Seiten volle Unterstützung. Das Glück liegt auf Ihrem Weg.
2: Fische.
3: Sie lassen sich von niemandem beirren und können dadurch neue Chancen immer wieder sofort nutzen. Nur so kommen Sie an das Ziel. Hören Sie auf Ihr Bauchgefühl.
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1: Ich bin Diana Kramer. Die schwarz-rote Koalition hat ihren Streit über eine Zuckersteuer auf gesüßte Getränke beigelegt. Der Kompromiss sieht nach Informationen des Redaktionsnetzwerks Deutschland eine zweistufige Steuer und Ausnahmen für kleinere Hersteller vor. Die Zuckersteuer soll demnach heute im Kabinett beschlossen werden.
2: Ab Juli kommenden Jahres soll die Zuckersteuer bereits in Kraft treten. Finanzminister Klingbeil will damit zusätzliches Geld für den Bundeshaushalt einnehmen. Ihm geht es aber auch darum, den Getränkeherstellern einen Anreiz zu geben, den Zuckergehalt zu senken und ihre Produkte gesünder zu machen. Gegen die Steuer gibt es allerdings weiterhin Widerstand. Mehrere Agrar- und Verbraucherschutzminister der Union etwa sprechen sich dagegen aus. Begründung: Eine Zuckersteuer belastet den Kauf bestimmter Lebensmittel unnötigerweise zusätzlich. David Riemer, Nachrichtenredaktion.
1: Papst Leo XIV. Ist an Lungenkrebs erkrankt. Das haben seine behandelnden Ärzte in Rom mitgeteilt. Bei einer Operation wurde dem 71-Jährigen der untere Teil des rechten Lungenflügels entfernt. Untersuchungen hatten ergeben, dass der entfernte Knoten bösartig war. Der Papst soll sich jetzt etwa eine Woche im Krankenhaus erholen. Sich die Bewerbung von ChatGPT und Co. schreiben zu lassen, kann unter Umständen nachteilig sein. Denn weil immer mehr Bewerber zu dieser Methode greifen, setzen auch Personalabteilungen in Deutschland zunehmend KI-Systeme ein, um Bewerbungen auszusortieren. Das hat eine Umfrage der Jobseite Indeed ergeben.
3: KI lässt die Zahl von Bewerbungen steigen und das wirkt sich auf die Bewertung der Unterlagen aus. Rund die Hälfte der befragten Firmen hält Anschreiben mittlerweile für wenig aussagekräftig. Und gut 40% sortieren Bewerbungen, die offensichtlich KI-generiert sind, direkt aus. Gleichzeitig ist die Zeit in den Personalabteilungen knapp. Über ein Drittel nimmt sich gerade mal eine Minute zur Beurteilung einer Bewerbung. Immer mehr setzen daher selbst KI zur Vorauswahl ein. Dabei werden Bewerbungen teilweise aussortiert, ohne dass ein Mensch einen Blick darauf wirft. Tanja Wagner, Nachrichtenredaktion.
1: Zum Fußball. In der Champions League hat der FC Bayern einen weiteren Sieg verpasst. Bei Viking Stavanger verspielten die Münchner eine zwischenzeitliche Führung. Am Ende stand es 3:3. RB Leipzig gewann dagegen sein Heimspiel gegen Eindhoven mit 1:0. Zum Wetter, die Vorhersage des Deutschen Wetterdienstes. Am Vormittag an den Alpen Regen, später lockert es auf. Im Rest des Landes zum Teil bewölkt, im Westen, Südwesten und Norden gebietsweise auch länger sonnig und trocken. Die Höchstwerte 14 bis 19 Grad, am Oberrhein bis 21 Grad. Morgen neben einigen Wolken überwiegend trocken, die Temperaturen steigen auf sehr milde 16 bis 21 Grad. Mit den höchsten Temperaturen im Westen und Südwesten.
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4: Einen schönen guten Morgen.
5: Guten Morgen.
4: 3:30 heute am Mittwoch. Wir haben in den nächsten 20 Minuten Rodan Kaiser für Sie mit Joanna. Mhm. Ja, können wir alle wieder mitsingen. Definitiv. Und mitsingen ist auch angesagt auf der Arena-Tour nächstes Jahr von Rodan Kaiser.
5: Genau, im Frühling wird er nämlich durch ganz Deutschland unterwegs sein.
4: Mhm, und wir schenken ihm die Karten dafür.
5: Mhm, dafür müssen Sie einfach nur erkennen, welche Rodan Kaiser Plattencover wir nachgestellt haben. Mit den wenigen Möglichkeiten, die wir so hatten. Das Einzige, was wir hatten, waren natürlich unsere Modelfähigkeiten. Wie sagt man immer so schön, ne? Du hast ein Gesicht fürs Radio, also ich sag mal so, die sind beschränkt, die Modelmöglichkeiten. Ja? Aber wenn Sie uns sagen können, welches Plattencover wir suchen, dann klicken Sie sich einfach rein auf radiopaloma.de, da können Sie das Cover auch sehen. Ja, und mit etwas Glück gewinnen Sie dann heute Morgen um 10 nach 8 schon die nächsten Tickets.
4: Wir drücken ganz fest die Daumen und starten jetzt in den neuen Tag mit Helene Fischer. Hier ist an meiner Seite.

0: Patrick Lindner hier auf Radio Paloma, 100% deutscher Schlager zum Start in diesem Mittwochmorgen. Wir haben es 10 nach 6.
1: Die Bahn hat ja gestern ihren neuen Fahrplan vorgestellt. Mhm. Ab dem 13. Dezember tritt dieser dann in Kraft. Wir haben ja gestern schon über die neuen Verbindungen gesprochen. Und ab heute kann man tatsächlich auch schon die Tickets für alle Züge des neuen Fahrplans kaufen.
0: Genau, und gerade mit Blick auf Weihnachten und den Jahreswechsel sollte man sich daran halten, um da wirklich ein paar Euro zu sparen. Denn die Preise, die dürften steigen, wie Thomas Bremser aus der Radio Paloma Redaktion weiß. Guten Morgen.
2: Morgen. Schönen guten Morgen.
0: So Thomas, ab heute gibt es die Tickets für den neuen Fahrplan. Worauf sollte ich denn da grundsätzlich achten, wenn ich da jetzt Tickets quasi für die Zukunft buchen möchte?
2: Es gibt mehrere Kategorien, die ich buchen kann. Flexpreise, Spar- und Supersparpreise. Mhm. Die letzten beiden gibt es nicht so häufig, darum werden Schnellbucher hier belohnt. Aber die Tickets sind dann auch auf einen konkreten Zug festgelegt und ich kann sie teilweise nicht stornieren. Mhm. Flexpreistickets sind deutlich teurer, damit kann ich an einem bestimmten Tag aber jeden Zug nehmen, der meiner gebuchten Verbindung entspricht. Und ich kann jetzt schon für die Oster- und Sommerferien buchen. Bis zu 12 Monate im Voraus kann ich nämlich Online-Tickets kaufen.
1: Nicht schlecht. Das klingt auf jeden Fall sehr, sehr gut. Ja. Also da ist für jeden auf jeden Fall was dabei. Mhm. Ne? Wie sieht's denn aus, wenn ich jetzt Geld sparen will und ab heute buchen will? Wie muss ich da vorgehen?
2: Also billiger sind Fahrten meist unter der Woche. Heiligabend liegt auf einem Donnerstag. Hier dürften der Dienstag und Mittwoch günstiger sein. Und ich würde auch in Randzeiten fahren, also frühmorgens oder spätabends. Mhm. Generell gilt, früh buchen, flexibel bei Tag und Uhrzeit sein und die Bestpreissuche aktivieren auf der Bahn-Homepage oder App. Dann sehe ich direkt den günstigsten Preis für den Tag. Mhm. Familien sollten eventuell warten mit dem Buchen, denn ab dem 26. Oktober gibt es bei der Bahn Familientickets. Eine Hin- und Rückfahrt für 5 Personen gibt es dann für 100 Euro, egal wo es hingeht.
1: Mhm. Ja, also Familien sollten noch ein bisschen warten, alle anderen sollten jetzt schon zuschlagen höchstwahrscheinlich. Mhm. Ja. Also ab heute gibt es die Tickets für den neuen Fahrplan der Bahn, der dann ab dem 13. Dezember gilt.
0: So, und das Gute ist, die Preise, die werden nicht erhöht. Übrigens genau wie die Pünktlichkeitsrate.
1: Ja. Ja.
0: Gut, ne? Aufgrund der Baustellen ist das jetzt einfach eine Frage. Hauptsache,
1: sie wird nicht schlechter, ne?
0: Richtig.
1: Naja, so, kurzer Blick auf die Uhr. Wir haben es damit 6:12. Schönen guten Morgen, heute am Mittwoch.
0: So, seit mittlerweile 5 Jahren sind Julina Drews und ihr Freund Adrian nun zusammen. Und das Thema Heiraten ist ein ganz, ganz großes. Aber das muss noch ein bisschen warten. Bisher gab es nämlich noch keinen Heiratsantrag. Mhm. Warum? Das erfahren Sie gleich bei uns in Radio Paloma Star News.
1: 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Schönen guten Morgen jetzt mit Roland Kaiser. Hier ist Joanne. Joanne.

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0: Tia Sophie, ein Kurs ohne Liebe hier auf Radio Paloma, 100% deutscher Schlager zum Start in den Mittwochmorgen. Wir haben 6.19 Uhr.
1: So, wir müssen heute Morgen reden. Ich frage mich wirklich, was ist mit den Bayern los? Ja, also ich meine, in der Fußball-Bundesliga stehen sie aktuell nur auf Platz 3 und beim gestrigen Spiel in der Champions League, da gab es auch nur ein Unentschieden und das, obwohl die Bayern vorne lagen.
0: Ja, am Ende hieß es 3:3 beim norwegischen Underdog Viking FK und zwar resultierte dieses Ergebnis ein bisschen aus einem Fauxpas von Michael Olise, der in einer kuriosen Situation in der 74. Minute es geschafft hat, vom Platz zu fliegen. Mhm. Also der hat sich gelb-rot eingehandelt. Also erst hat er ein Foul gemacht, ein taktisches Foul und hat dann auch noch seinem Gegenspieler den Ball ins Gesicht geworfen. Und der Trainerkompanie, der war ein bisschen sauer. Der hat gesagt, also dieser Platzverweis, der war überblöd und wir haben uns damit selbst in den Fuß geschossen.
1: Ja, und was ich aber noch viel dramatischer fand, ja, nach 71 Sekunden gab es schon das erste Gegentor. Ne? Mhm. Also ich weiß nicht, was mit der Münchner Abwehr im Moment los ist. Ja, also die haben, glaube ich, gefühlt im Moment eine Aufmerksamkeitsspanne wie so ein TikTok-User. Ja? Naja, so und auch heute Abend wird ja wieder Fußball in der Champions League gespielt. Ne? Heute gibt es nochmal zwei Partien mit Bundesliga-Beteiligung.
0: Genau, sowohl Dortmund als auch Stuttgart müssen auswärts ran und zu sehen sind beide Spiele bei DAZN.
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1: Und heute Morgen geht es um Joelina Drees. Joelina Drews und ihr Freund Adrian sind ja seit mittlerweile 5 Jahren zusammen. Mhm. Und so langsam aber sicher stellt man sich die Frage, wann wird da denn eigentlich geheiratet?
0: Ja, ich meine, die beiden haben ja in Las Vegas auch schon mal so ein bisschen Hochzeit geprobt, ne, mit Papa Jürgen. Ja, und Joelina, die hat uns ja in unserem Videopodcast, keiner schlagerfrei, mal verraten, dass sie sich eigentlich ja eine richtig märchenhafte Hochzeit wünscht. Natürlich auch einen tollen Heiratsantrag. Ja, aber bisher hat Adrian die Frage der Fragen noch nicht gestellt. Und er hat jetzt im Podcast Kids Club verraten, warum?
4: Wir waren vor kurzem auf einer Hochzeit. Das war wirklich eine große Hochzeit. So eine Hochzeit habe ich noch nie gesehen. Und nach dieser Hochzeit dachte ich, bis wir jetzt so eine Hochzeit hinbekommen, da muss ich noch ganz schön arbeiten. Jetzt
5: aber,
4: ist
5: weißt
4: der
5: du,
4: Druck natürlich noch größer.
5: Nee, ach, das ist Schwachsinn. Der Grund ist ja eigentlich, dass du sagst, also du hast zu hohe Ansprüche eigentlich einfach.
4: Ja, aber ich will ja auch gerecht werden.
5: Aber Schatz, du weißt, dass ich bin so schnell zufriedenzustellen. Ich brauch nichts Großartiges. Ich möchte einfach nur, dass er sich Gedanken macht.
1: Na klar. Ja, wir sollen uns einfach nur Gedanken machen, ne?
0: Und dann passt das schon. Sagt
1: oder
0: sie
1: halt noch nicht.
0: Naja, also der Adrian hat selber ganz hohe Ansprüche an sich selber, haben wir schon gehört. Also es ist jetzt alles so ein bisschen eine Frage der Zeit. Aber wer weiß, vielleicht hat er ja bald den zündenden Einfall und kann Joelina damit überraschen. Ne? Wie gesagt, Hauptsache ihr Jungs macht euch Gedanken.
1: Naja.
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0: Florian Silbereisen und Markus Rautmacher hier auf Radio Paloma, 100% deutscher Schlager um 6.26 Uhr.
1: Die schwarz-rote Koalition hat bei der Zuckersteuer einen Kompromiss gefunden. Mehr dazu hier gleich bei uns in den Radio Paloma Nachrichten um 6:30 Uhr.
0: Und bis dahin, die Gruppe Wind.

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1: Ich bin Diana Kramer. Die schwarz-rote Koalition hat ihren Streit über eine Zuckersteuer auf gesüßte Getränke beigelegt. Der Kompromiss sieht nach Informationen des Redaktionsnetzwerks Deutschland eine zweistufige Steuer und Ausnahmen für kleinere Hersteller vor. Die Zuckersteuer soll demnach heute im Kabinett beschlossen werden.
2: Ab Juli kommenden Jahres soll die Zuckersteuer bereits in Kraft treten. Finanzminister Klingbeil will damit zusätzliches Geld für den Bundeshaushalt einnehmen. Ihm geht es aber auch darum, den Getränkeherstellern einen Anreiz zu geben, den Zuckergehalt zu senken und ihre Produkte gesünder zu machen. Gegen die Steuer gibt es allerdings weiterhin Widerstand. Mehrere Agrar- und Verbraucherschutzminister der Union etwa sprechen sich dagegen aus. Begründung: Eine Zuckersteuer belastet den Kauf bestimmter Lebensmittel unnötigerweise zusätzlich. David Riemer, Nachrichtenredaktion.
1: Papst Leo XIV. Ist an Lungenkrebs erkrankt. Das haben seine behandelnden Ärzte in Rom mitgeteilt. Bei einer Operation wurde dem 71-Jährigen der untere Teil des rechten Lungenflügels entfernt. Untersuchungen hatten ergeben, dass der entfernte Knoten bösartig war. Der Papst soll sich jetzt etwa eine Woche im Krankenhaus erholen. Sich die Bewerbung von ChatGPT und Co. schreiben zu lassen, kann unter Umständen nachteilig sein. Denn weil immer mehr Bewerber zu dieser Methode greifen, setzen auch Personalabteilungen in Deutschland zunehmend KI-Systeme ein, um Bewerbungen auszusortieren. Das hat eine Umfrage der Jobseite Indeed ergeben.
3: KI lässt die Zahl von Bewerbungen steigen und das wirkt sich auf die Bewertung der Unterlagen aus. Rund die Hälfte der befragten Firmen hält Anschreiben mittlerweile für wenig aussagekräftig. Und gut 40% sortieren Bewerbungen, die offensichtlich KI-generiert sind, direkt aus. Gleichzeitig ist die Zeit in den Personalabteilungen knapp. Über ein Drittel nimmt sich gerade mal eine Minute zur Beurteilung einer Bewerbung. Immer mehr setzen daher selbst KI zur Vorauswahl ein. Dabei werden Bewerbungen teilweise aussortiert, ohne dass ein Mensch einen Blick darauf wirft.

0: zum Wetter, die Vorhersage des Deutschen Wetterdienstes. Am Vormittag an den Alpen Regen, später lockert es auf, im Rest des Landes zum Teil bewölkt, im Westen, Südwesten und Norden gebietsweise auch länger sonnig und trocken. Die Höchstwerte 14 bis 19 Grad, am Oberrhein bis 21 Grad. Morgen neben einigen Wolken überwiegend trocken, die Temperaturen steigen auf sehr milde 16 bis 21 Grad, mit den höchsten Temperaturen im Westen und Südwesten.
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2: Einen schönen guten Morgen heute am Mittwoch. Wir haben 6.33 Uhr. Wir starten in den neuen Tag jetzt mit Alessa. Und sie ist ja in unserer aktuellen Folge unseres Videopodcasts Keiner ist schlagerfrei zu Gast.
3: Genau, kann man sich anschauen überall da, wo es Podcasts gibt und natürlich auf radiopaloma.de. Und Alessa, die ist ja nicht nur erfolgreiche Sängerin, sondern die ist ja auch Tiermedizinerin. Mhm. Ne? Die ist ja Tierärztin. Und ja, wie sie im Podcast verraten hat, ist diese Leidenschaft schon sehr, sehr früh aufgekommen. Geht Tierliebe manchmal so ein bisschen zu weit, beziehungsweise wenn man so ein Studium ja noch gar nicht gemacht hat, so als Vierjährige, da passieren dann manchmal auch kleine Missgeschicke. Ja, also hören Sie einfach mal rein, es geht um einen kleinen Frosch, was da passiert ist.
2: Ein Frosch im Puppenhaus.
3: Aha, das erfahren Sie in unserem Podcast.

0: Geht der Henning um 6.41 Uhr.
1: Guten Morgen.
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0: Ja, wir alle kennen das beim Abschließen eines Vertrages. Ja, da gilt meist eine bestimmte Mindestlaufzeit. Mhm. Ja, aber was ist eigentlich, wenn man einen Vertrag aus bestimmten Gründen kündigen möchte und das dann aber nicht anerkannt wird?
1: Darüber sprechen wir heute Morgen mit Frau Dr. Grit Kittelmann von der Verbraucherzentrale Berlin. Guten Morgen.
3: Hallo, guten Morgen.
1: So, Frau Kittelmann, es gab da nämlich einen Fall von einer Verbraucherin aus Braunschweig. Was genau ist da vorgefallen?
3: Ja, sie wollte eine Ruhezeit für ihren Fitnessstudio-Vertrag vereinbaren, einfach weil sie gesundheitlich nicht in der Lage war zu trainieren. Und trotz ärztlichem Attest wurde ihr das verweigert.
0: Okay, was bedeutet denn das für uns Verbraucher? Worauf müssen wir da achten?
3: Auch wenn die Sach- und Rechtslage vermeintlich eindeutig ist, kann es ganz schwer werden, aus so einem Fitnessstudio-Vertrag herauszukommen. Das gilt, wie man an diesem Beispiel sieht, auch bei Kündigungen im Krankheitsfall. Man sollte aber wirklich nicht allzu schnell klein beigeben.
1: Okay, das wollte ich nämlich gerade sagen, weil viele denken bei sowas irgendwie an einen Anwalt oder wollen dann dem Konflikt vielleicht einfach aus dem Weg gehen und zahlen dann einfach weiter und sagen sich, ja komm, dann ist es halt so, ist das Geld weg. Aber ich meine, das ist auch nicht die richtige Lösung. Wie verhält man sich denn aber wirklich korrekt?
3: Also erstmal ist es immer eine gute Idee, sich an die Verbraucherzentrale zu wenden. Wir haben schon einmal eine Schwangere beraten, die ihren Vertrag mit Attest kündigen wollte, weil ihr die Stromstöße bei der elektrischen Muskelstimulation zu riskant waren.
1: Logisch.
3: Und vielleicht. Erst wurde sie abgewiesen, aber mit unserer Unterstützung konnte sie den Vertrag letztlich doch früher beenden. Am wichtigsten ist, vor Vertragsschluss aufmerksam zu sein, wie so oft. Besonders wenn Rabatte locken, vergessen viele nämlich ganz schnell auf Laufzeit und Kündigungsmöglichkeiten zu achten. Und das kann dann eben schnell schwierig werden.
1: Ja, ja. Ich meine, es ist ja ganz oft so, egal in welchem Bereich, ne? Also je länger die Mindestlaufzeit, desto günstiger ist dann in Anführungsstrichen erstmal die monatliche Rate. Aber ja, wie Sie sagen, wenn man dann irgendwie, keine Ahnung, in anderthalb Jahren irgendwie umzieht und plötzlich dann nicht mehr dahin gehen kann, dann guckt man irgendwie auch doof aus der Wäsche. Also Frau Kittelmann, vielen Dank für Ihre Tipps.
0: Jawohl.
1: Und wir hören uns nächste Woche wieder.
3: Gerne, bis dann. Tschüss.
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1: Hallo, hier ist Nadine Maipo auf Radio Paloma und dies ist mein neuer

0: Neue Musik von Nadine Maipo, Adrenalin hier auf Radio Paloma, 100% deutscher Schlager. Bei uns hören Sie die neuen deutschen Schlager jetzt immer zuerst. Schönen guten Morgen, heute am Mittwoch. Wir haben es 6.51 Uhr.
1: Nach dem Krach in der Bundesregierung um Reformen und die Kabinettsumbildung will Bundeskanzler Friedrich Merz heute Nachmittag eine Regierungserklärung im Bundestag ablegen. Mehr dazu gibt's gleich hier bei uns in den Radio Paloma Nachrichten um 7.
0: Ja, dass künstliche Intelligenz durchaus hilfreich sein kann, das entdecken immer mehr von uns im Alltag. Ja, also statt zu googeln nach einzelnen Begriffen werden Fragen gestellt. In Medizin und Industrie bedient die KI schon Maschinen. Und auch in Sachen Bewerbung schreiben hilft uns die künstliche Intelligenz.
1: Ja, immer mehr Firmen beklagen jetzt allerdings, dass sie eine Flut von Bewerbungen erhalten und die Personalabteilungen, die lassen da teilweise schon diese Bewerbungen, die von der KI generiert wurden, einfach links liegen und sortieren die aus.
0: Na, Tanja Wagner aus der Radio Paloma Redaktion, was mehr dazu?
2: KI lässt die Zahl von Bewerbungen steigen und das wirkt sich auf die Bewertung der Unterlagen aus. Rund die Hälfte der befragten Firmen hält Anschreiben mittlerweile für wenig aussagekräftig. Und gut 40% sortieren Bewerbungen, die offensichtlich KI-generiert sind, direkt aus. Gleichzeitig ist die Zeit in den Personalabteilungen knapp. Über ein Drittel nimmt sich gerade mal eine Minute zur Beurteilung einer Bewerbung. Immer mehr setzen daher selbst KI zur Vorauswahl ein. Dabei werden Bewerbungen teilweise aussortiert, ohne dass ein Mensch einen Blick darauf wirft.
0: Mhm. Ich sag an dieser Stelle, das ist der Anfang vom Ende. Aha, ja, also wenn die KI sich schon selbst aussortiert. Ne?
1: Ja, da hast du recht. Das ist wie das Internet löschen.
0: Ah ja.
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1: Ich bin Diana Kramer. Die schwarz-rote Koalition hat ihren Streit über eine Zuckersteuer auf gesüßte Getränke beigelegt. Der Kompromiss sieht eine zweistufige Steuer und Ausnahmen für kleinere Hersteller vor, berichtet das RND. Mit der Zuckersteuer will Bundesfinanzminister Lars Klingbeil zusätzliche Einnahmen für den Bundeshaushalt generieren und gleichzeitig Getränkeherstellern einen Anreiz geben, den Zuckergehalt zu senken und ihre Produkte so gesünder zu machen. Die Zuckersteuer soll heute im Kabinett beschlossen werden. Schocknachricht am späten Abend aus dem Vatikan. Papst Leo XIV. Hat Lungenkrebs. Das gaben seine Ärzte nach einer Operation des 71-Jährigen bekannt. Bei dem Eingriff wurde Leo der untere Teil der rechten Lunge entfernt. Nach einer Gewebeuntersuchung stand dann fest, es ist Krebs.
2: Eine Schreckensnachricht für viele Gläubige. Leo selbst, sagen seine Ärzte hier, habe damit gerechnet, dass es Krebs ist. Seine Prognose sei aber gut, da der Tumor im Frühstadium entdeckt wurde. Etwa 1,5 Stunden wurde der Papst hier operiert. Alles lief wie geplant und einige Zeit später fragte er schon nach seinem Abendbrot. Erst am Wochenende hatte Leo, der sich immer fit hält, völlig überraschend erklärt, er habe einen Lungenknoten. Claudia Wächter, Rom.
1: Rund 4 Jahre nach den Anschlägen auf die Nord Stream Pipelines in der Ostsee beginnt in Hamburg der erste Prozess gegen einen der mutmaßlichen Täter. Angeklagt ist ein ukrainischer Staatsangehöriger. Die Bundesanwaltschaft wirft ihm unter anderem Kriegsverbrechen und die Herbeiführung von Sprengstoffexplosionen vor. Er soll gemeinsam mit weiteren Militärangehörigen die Anschläge geplant und ausgeführt haben. Dabei wurden im September 2022 3 der 4 Gasleitungen schwer beschädigt. Zum Fußball. Der FC Bayern hat in der Champions League einen weiteren Sieg verpasst. Trotz zwischenzeitlicher Führung reichte es gegen Viking Stavanger am Ende nur zu einem 3:3. Kritik von Bayern-Trainer Kompany nach dem Spiel bei Prime Video.
3: Totale Konzentrationsfehler, nach meiner Meinung auch. Wir waren einfach nicht schlau. Nicht gegen Augsburg, wo wir dann nach 8 Sekunden ein Gegentor bekommen. Nicht heute, wo wir nach 1,5 Minuten ein Gegentor bekommen. Ein bisschen Übermut und dann einfach jede Chance im Moment auch für den Gegner ist ein Tor.
1: Besser lief es für RB Leipzig. Die Sachsen gewannen ihr Heimspiel gegen Eindhoven mit 1:0. Zum Wetter, die Vorhersage des Deutschen Wetterdienstes. Am Vormittag an den Alpen Regen, später lockert es auf. Im Rest des Landes zum Teil bewölkt, im Westen, Südwesten und im Norden gebietsweise auch länger sonnig und trocken. Die Höchstwerte 14 bis 19 Grad, am Oberrhein bis 21 Grad. Morgen neben einigen Wolken überwiegend trocken, die Temperaturen steigen nochmal auf sehr milde 16 bis 21 Grad mit den höchsten Werten im Westen und Südwesten.
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4: Einen schönen guten Morgen.
5: Guten Morgen.
4: Heute am Mittwoch, wir haben es 7:03. So, Bewegung am Morgen macht wach, ja. Und deswegen gehe ich ja als erstes immer, wenn ich hier ankomme, zur Kaffeemaschine.
5: Stefan, Das ist doch keine Bewegung.
4: Ja, hast du vielleicht recht, aber Brühsport auf jeden Fall.
5: Achtung, Füße hoch, der kommt flach und das, obwohl heute Mittwoch ist.
4: Ab zur Kaffeemaschine.

0: Christina Bach hier auf Radio Paloma, 100% deutscher Schlager zum Start in diesen Mittwochmorgen. Wir haben es 10 nach 7 damit.
1: So, jetzt rutschen die Temperaturen doch spürbar nach unten, ja, gerade morgens. Mhm. Aber das muss nicht heißen, dass wir uns jetzt schon quasi zu Hause verkriechen müssen, ne?
0: Genau, mit den richtigen Tipps können wir jetzt auch im Herbst noch sehr gemütlich draußen sitzen und die goldenen Herbstfarben genießen und vor allen Dingen die mückenfreie Zeit. Mhm. Und darüber sprechen wir mit Ronny Thurer aus der Radio Paloma Redaktion. Guten Morgen,
2: Ronny. Guten Morgen.
3: Ja, guten Morgen.
0: So, Ronny, vielleicht mal von dem größeren Aufwand wie Heizstrahlern, Wärmepilzen oder Lagerfeuern abgesehen. Wie hält man sich denn jetzt im Herbst gemütlich warm, wenn man draußen sitzt?
1: Gerade zum Feierabend.
3: Ja, erstmal zählt die Location. Es ist viel leichter, sich eine kleine Ecke warm zu halten, als zum Beispiel eine offene Terrasse oder den ganzen Balkon. Mhm. Und beim Warmhalten einer kleinen Ecke ist Windschutz ganz entscheidend. Also geschickt Hauswand, Markisen, Pflanzen oder ähnliches nutzen, um die Ecke abzuschotten. Außerdem sollte man was gegen kalte Oberflächen tun, also zum Beispiel gut isolierte Kissen auf die Sessel drapieren oder einen guten Outdoor-Teppich hinlegen.
0: Mhm. Okay, also ich merke schon, wir bereiten uns quasi so ein kleines Nest vor. Mhm. So, aber wenn man dann da sitzt, vor allen Dingen länger sitzt, wie verhindert man denn, dass man da schnell auskühlt?
3: Also erstmal hilft es, wenn man vorher so ein bisschen aktiv was gemacht hat. Sport, Spaziergang, ein paar Fitnessübungen, weil man dann vorgewärmter startet. Mhm. Dann ist das Zwiebelprinzip sinnvoll. Mehrere dünne Kleidungsschichten sorgen für isolierende Luftschichten dazwischen und sind so wärmer als eine dicke Kleidungsschicht. Mhm. Winddichte Kleidung hält übrigens auch wärmer als ein dicker Wollpulli zum Beispiel, der aber Wind durchlässt. Mhm. Und mit nasser Kleidung sollte man auch nicht starten, da kühlt man schneller aus. Und dann vor allem Füße, Hände und den Kopf warm halten, also dicke Socken und Mütze sind quasi Pflicht. Mhm. Eine Decke über dem Schoß noch wärmt Nieren und Beine und eine Wärmeflasche oder ein Kirschkernkissen unter der Decke halten die Kälte dann auch länger ab.
1: Okay, ja, das sind doch alles gute Tipps. Mhm. Wie sieht's denn aus mit Getränken? Wärmende Getränke?
3: Ja, auch eine gute Idee. Wärmendes von innen sozusagen. Da ist allerdings ein bisschen Vorsicht angebracht vor falschen Freunden. Ein heißer Glühwein zum Beispiel. Aha. Also Alkohol wärmt nur scheinbar. Eigentlich werden dadurch unsere Blutgefäße erweitert und wir frieren dann schneller. Mhm. Besser wärmt Tee mit Ingwer zum Beispiel oder heißer Kakao, heiße Fruchtsäfte aus der Thermoskanne oder auch Eintöpfe oder Suppen. Und nicht zu unterschätzen sind auch so psychologische Aufwärmeffekte. Aha. Weil einfach eine bunte Herbstdeko oder warmes Licht sorgen für eine höhere gefühlte Temperatur beim Draußensitzen.
0: Okay.
1: Das ist ganz entscheidend, ne?
0: Aber ich muss ehrlicherweise gestehen, also wenn ich so an meine Jugend zurückdenke, ja, wenn man da auf irgendwelchen Partys war, sage ich mal, da hatte man ja auch nicht so viel
1: vor
0: an.
1: Vor 20 Jahren.
0: Genau. Sagen wir, es waren 20 Jahre, oh, plus, minus, ja. Also wenn ich so überlege, doch, die Getränke, die haben mich schon
1: ganz... Die Cognacke.
0: Die Cognacke, die hat mich schon ganz warm gehalten, muss ich ehrlicherweise sagen. Ich glaube auch, deswegen bin ich ein bisschen abgehärteter als du jetzt zum Beispiel.
1: Aha.
0: Einfach wegen meiner Jugend, weißt du, wenn man viel
1: was
0: draußen macht.
1: Was glaubst du denn, was ich in meiner Jugend gemacht habe?
0: Na, du bist bestimmt nicht so oft rauchen draußen gegangen wie ich.
1: Naja, ich war ja auch Raucher früher, ne? Also insofern.
0: Aha.
1: So, kurzer Blick auf die Uhr. Wir haben es damit 7:13. Schönen guten Morgen.
0: Guten Morgen.
1: Ja, wir starten rein in den neuen Tag. Heute am 14. Oktober.
0: So, und es wird Zeit, dass wir mal übers Wochenende sprechen. Wir haben das bisher immer nur so ein bisschen angerissen, aber ich meine, jetzt am Samstag ist der Schlagerboom.
1: Ja.
0: Das ist nicht irgendein Schlagerboom. Es ist das 10. Jubiläum. Das
1: Wahnsinn.
0: Heißt, das Line-Up ist dementsprechend hochkarätig. Mehr dazu gibt es gleich hier bei uns in den Radio Paloma Star News.
1: Wir bringen Sie immer näher an die Stars. Schönen guten Morgen jetzt mit

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0: Neue Musik von Rosanna Rocci. Nur dich
1: hier auf Radio Paloma. 100% deutscher Schlager. Bei uns hören Sie die neuen deutschen Schlager jetzt immer zuerst. Schönen guten Morgen.
2: Guten Morgen.
1: Wir haben es mit 7.20 Uhr.
2: So, die Vorweihnachtszeit, die rückt immer näher. Und was gehört für viele von uns einfach dazu?
1: Na klar, Spekulatius, Dominosteine und Lebkuchen. Und dazu gibt es jetzt auch eine neue Statistik. Und die zeigt, dass in den letzten Jahren immer weniger Lebkuchen hier bei uns in Deutschland produziert wurde.
2: Eine Schande. 2025 waren es noch knapp 73.000 Tonnen Lebkuchen und ein Jahr zuvor, da waren es noch mehr als 81.000 Tonnen. Also das sind schon 8.000 Tonnen weniger.
1: Ja, also mit anderen Worten rund 10% weniger. Mhm. Ja, aber keine Bange, ich war gestern im Supermarkt, also da ist alles voll.
2: Okay, und an mir kann das nicht liegen, dass weniger produziert wurde. Ich gebe mir echt alle Mühe.
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1: Und heute Morgen geht es um Florian Silbereisen. Ja, das Wochenende, das rückt immer näher und da müssen wir ganz dringend drüber reden, denn am Samstag, da gibt's ja den Schlagerboom.
2: Genau, wir haben den zwar immer mal schon so ein bisschen angerissen, ja, aber ich meine, das ist ja nicht irgendein Schlagerboom, sondern es ist das 10. Jubiläum, was da gefeiert wird. Das heißt, das Line-Up, das ist dementsprechend hochkarätig. Und liebe Leute, wir freuen uns auf Helene Fischer.
1: Ja, Roland Kaiser wird mit dabei sein.
2: Andrea Berg ist am Start.
1: Howard Carpendale.
2: Maite Kelly.
1: DJ Ötzi.
2: Kerstin Ott.
1: Und auch Andreas Gabalier. Und wenn man das so liest, ne, da hört man schon, also das ist wirklich die Creme de la Creme.
2: Das ist Wahnsinn, oder? Also Samstag einschalten, 20.15 Uhr wie immer in der ARD.
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0: 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Tanja Lasch hier auf Radio Paloma, 100% deutscher Schlager. Wir haben 7.26 Uhr.
1: Die schwarz-rote Koalition hat bei der Zuckersteuer einen Kompromiss gefunden. Mehr dazu ja gleich bei uns in den Radio Paloma Nachrichten um 7:30 Uhr.
0: Und bis dahin, Drehskandal ist Petri.

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1: Ich bin Diana Kramer. Die schwarz-rote Koalition hat ihren Streit über eine Zuckersteuer auf gesüßte Getränke beigelegt. Der Kompromiss sieht eine zweistufige Steuer und Ausnahmen für kleinere Hersteller vor, berichtet das RND. Mit der Zuckersteuer will Bundesfinanzminister Lars Klingbeil zusätzliche Einnahmen für den Bundeshaushalt generieren und gleichzeitig Getränkeherstellern einen Anreiz geben, den Zuckergehalt zu senken und ihre Produkte so gesünder zu machen. Die Zuckersteuer soll heute im Kabinett beschlossen werden. Schocknachricht am späten Abend aus dem Vatikan. Papst Leo XIV. Hat Lungenkrebs. Das gaben seine Ärzte nach einer Operation des 71-Jährigen bekannt. Bei dem Eingriff wurde Leo der untere Teil der rechten Lunge entfernt. Nach einer Gewebeuntersuchung stand dann fest, es ist Krebs.
2: Eine Schreckensnachricht für viele Gläubige. Leo selbst, sagen seine Ärzte hier, habe damit gerechnet, dass es Krebs ist. Seine Prognose sei aber gut, da der Tumor im Frühstadium entdeckt wurde. Etwa anderthalb Stunden wurde der Papst hier operiert. Alles lief wie geplant und einige Zeit später fragte er schon nach seinem Abendbrot. Erst am Wochenende hatte Leo, der sich immer fit hält, völlig überraschend erklärt, er habe einen Lungenknoten. Claudia Wächter, Rom.
1: Rund 4 Jahre nach den Anschlägen auf die Nord Stream Pipelines in der Ostsee beginnt in Hamburg der erste Prozess gegen einen der mutmaßlichen Täter. Angeklagt ist ein ukrainischer Staatsangehöriger. Die Bundesanwaltschaft wirft ihm unter anderem Kriegsverbrechen und die Herbeiführung von Sprengstoffexplosionen vor. Er soll gemeinsam mit weiteren Militärangehörigen die Anschläge geplant und ausgeführt haben. Dabei wurden im September 2022 3 der 4 Gasleitungen schwer beschädigt. Zum Fußball. Der FC Bayern hat in der Champions League einen weiteren Sieg verpasst. Trotz zwischenzeitlicher Führung reichte es gegen Viking Stavanger am Ende nur zu einem 3:3. Kritik von Bayern-Trainer Kompany nach dem Spiel bei Prime Video.
3: Totale Konzentrationsfehler, nach meiner Meinung auch. Wir waren einfach nicht schlau. Nicht gegen Augsburg, wo wir dann nach 8 Sekunden ein Gegentor bekommen. Nicht heute, wo wir nach 1,5 Minuten ein Gegentor bekommen. Ein bisschen Übermut und dann einfach jede Chance im Moment auch für den Gegner ist ein Tor.
1: Besser lief es für RB Leipzig. Die Sachsen gewannen ihr Heimspiel gegen Eindhoven mit 1:0. Zum Wetter, die Vorhersage des Deutschen Wetterdienstes. Am Vormittag an den Alpen Regen, später lockert es auf. Im Rest des Landes zum Teil bewölkt, im Westen, Südwesten und im Norden gebietsweise auch länger sonnig und trocken. Die Höchstwerte 14 bis 19 Grad, am Oberrhein bis 21 Grad. Morgen neben einigen Wolken überwiegend trocken, die Temperaturen steigen nochmal auf sehr milde 16 bis 21 Grad mit den höchsten Werten im Westen und Südwesten.
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4: 7.32 Uhr, einen schönen guten Morgen heute am Mittwoch.
5: Guten Morgen.
4: So, 40 Minuten noch, dann gibt es die nächsten Karten für Roland Kaiser zu gewinnen. Mhm. Wir bringen sie immer näher an die Stars.
5: Der geht nämlich nächstes Jahr auf große Arena-Tour, einmal quer durch Deutschland und wir schicken sie hin, wir schenken ihnen die Tickets. Mhm. Sie müssen uns einfach nur sagen, welches Roland Kaiser Plattencover wir aktuell suchen. Wir haben hier die schönsten CDs und Singles von Roland nachgestellt, ja. Mit unseren hauseigenen Supermodels, die wir hier so haben. Tja, und wenn Sie sagen, hey, ich erkenne doch sofort, was das gerade für ein Album ist, was da gesucht wird, dann klicken Sie sich einfach rein, radiopaloma.de. Da können Sie das Cover auch sehen, können Sie direkt die richtige Lösung abgeben. Und mit etwas Glück gibt es dann in 40 Minuten die nächsten Tickets.
4: Wir drücken ganz fest die Daumen und starten jetzt in den neuen Tag mit Sonja Liebing und Bernhard Brink. Hier ist Du kannst es immer noch.

0: Andrea Berg hier auf Radio Paloma, 100% deutscher Schlager um gleich 20 vor 8.
1: Erst am Wochenende sorgte der Papst ja bei vielen für einen Schrecken. Beim Sonntagsgebet gab er bekannt, dass er operiert werden muss, da er einen Knoten in der Lunge hat.
0: Ja, die OP, die fand gestern statt, leider mit traurigen Nachrichten, denn nach einer Gewebsuntersuchung steht nun fest, ja, der Papst, der hat tatsächlich Lungenkrebs.
1: Ja, wir schalten dazu heute Morgen zu Radio Paloma Korrespondentin Claudia Wächter nach Rom. Schönen guten Morgen.
2: Buongiorno.
0: Claudia, viele Gläubige sind geschockt und nun noch mehr in Sorge. Viele hatten ja gehofft, dass es, ich sag mal, ein harmloser Knoten wäre, der da entfernt werden musste. Wie nimmt denn Papst Leo selbst diese Diagnose auf?
3: Leo, der hat damit gerechnet, sagen seine Ärzte hier, weil es nach Voruntersuchungen eben schon den Verdacht gab, es könnte Krebs sein. Deshalb ja auch der Rat der Mediziner, lass dich operieren. 1,5 Stunden etwa dauerte der Eingriff hier, alles lief wie geplant und einige Zeit später, sagte sein Sprecher, da wollte Leo schon Abendbrot essen. Eine Woche wird er sich nun auf jeden Fall erstmal hier erholen in der Klinik.
1: Ja, wie sieht's denn aus? Welche Heilungschancen haben die Ärzte denn Papst Leo in Aussicht gestellt?
3: Ja, die Mediziner hier, die sagen, die Prognose sei gut, vor allem weil der Knoten im Frühstadium entdeckt wurde. Bisher gab es ja auch null Hinweise, dass Leo krank ist. Im Gegenteil, er hält sich fit, treibt Sport und geht nun auch offen mit seiner Krankheit um. Auch nicht selbstverständlich für Päpste. Und überraschend fand ich auch, dass er so gefasst und ruhig am Wochenende erklärte, ich habe einen Lungenknoten.
0: Okay, ja gut, die Diagnose, die muss man mit Sicherheit auch erstmal irgendwie verdauen. Leo ist ja nun jetzt erst seit 1,5 Jahren Papst. Wie geht's denn da jetzt weiter? Also beten jetzt schon wieder ganz viele Gläubige überall auf der Welt für ihn bestimmt, oder?
3: Ja, es ist kaum zu glauben. Erst vergangenes Jahr standen wir hier alle an der Gemelli-Klinik in Rom. Da lag Leos Vorgänger, ja dort Franziskus. Fast nonstop haben Gläubige gebetet, Blumen gebracht und nun ist es fast wieder so. Im 10. Stock hat die Klinik ja eine Art Papsttrakt und alle fragen sich nun, wie es in den nächsten Wochen weitergeht.
1: Ja, das fragen wir uns auch. Wir halten Sie natürlich hier weiterhin auf dem Laufenden.
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0: Daniel Johnson, ich träume dich hier auf Radio Paloma 100% deutscher Schlager um 7.49 Uhr.
1: Nach dem Krach in der Bundesregierung um Reformen und die Kabinettsumbildung will der Bundeskanzler heute Nachmittag eine Regierungserklärung abgeben. Mehr dazu hier gleich bei uns in den Radio Paloma Nachrichten um 8 Uhr.
0: Und bis dahin checken wir natürlich noch, was dieser 14. Oktober für uns alle bereithält. Hier ist für Sie der Blick in die Sterne.
2: 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Widder.
3: Mit Teamwork geht das Projekt gerade nicht voran. Versuchen Sie es besser alleine. Sie haben gerade heute eine gewisse Bodenständigkeit im Denken. Bleiben Sie am Ball.
2: Stier.
3: Wenn Sie heute die Hände in den Schoß legen, können Sie zwar keine großen Fehler begehen, Sie erreichen damit aber nichts. Also aktivieren Sie die Energie, die jetzt in Ihnen schlummert.
2: Zwillinge.
3: Sie betrachten heute die Dinge von oben herab und objektiv, zum Wohle aller. Reagieren Sie aber nicht ungehalten, wenn man Anforderungen an Sie stellt.
2: Krebs.
3: Wenn rasche Entscheidungen von Ihnen gefordert werden, dann läuft dies jetzt besonders gut. Schließlich wissen Sie endlich genau, was Sie wollen.
2: Löwe.
3: Eine starke innere Unruhe prägt den heutigen Tagesablauf. Prüfen Sie genau oder fragen Sie nach anderen Meinungen, ehe Sie sich festlegen.
2: Jungfrau.
3: Bevor Sie auf Ihr Ziel losstürmen, überlegen Sie heute genau, was Sie erreichen wollen. Nur wenn Sie an sich glauben, erreichen Sie, was Sie sich vorgenommen haben.
2: Waage.
3: Höchstleistungen fordern womöglich heute Ihren gesundheitlichen Tribut. Ihr Körper ist zwar belastbar, aber Sie sollten trotzdem nicht über die Stränge schlagen.
2: Skorpion.
3: Nutzen Sie die Gunst der Stunde und beginnen Sie jetzt mit einem Projekt, das Sie sich bisher nur in Gedanken ausgemalt haben. Ihre konzentrierte Leistung ist heute anerkennenswert.
2: Schütze.
3: Schalten Sie einmal ganz bewusst ab. Kein Terminstress und sich nicht zu Entscheidungen drängen lassen. Raus an die frische Luft, nur so kommt der Kreislauf wieder in Schwung.
2: Steinbock.
3: Sie sind zu unnachgiebig. Bei Verhandlungen sollten Sie heute mehr auf Diplomatie setzen. Zwar sind Sie sehr erfolgsorientiert, aber leider auch viel zu emotional.
2: Wassermann.
3: Alles, was Sie jetzt beginnen, werden Sie erfolgreich zum Abschluss bringen. Sie bekommen von allen Seiten volle Unterstützung. Das Glück liegt auf Ihrem Weg.
2: Fische.
3: Sie lassen sich von niemandem beirren und können dadurch neue Chancen immer wieder sofort nutzen. Nur so kommen Sie an das Ziel. Hören Sie auf Ihr Bauchgefühl.
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1: Ich bin Diana Kramer. Die schwarz-rote Koalition hat ihren Streit über eine Zuckersteuer auf gesüßte Getränke beigelegt. Der Kompromiss sieht laut dem Redaktionsnetzwerk Deutschland eine zweistufige Steuer und Ausnahmen für kleinere Hersteller vor. Die Steuer soll heute im Kabinett beschlossen werden.
2: Ab Juli kommenden Jahres soll die Zuckersteuer bereits in Kraft treten. Finanzminister Klingbeil will damit zusätzliches Geld für den Bundeshaushalt einnehmen. Ihm geht es aber auch darum, den Getränkeherstellern einen Anreiz zu geben, den Zuckergehalt zu senken und ihre Produkte gesünder zu machen. Gegen die Steuer gibt es allerdings weiterhin Widerstand. Mehrere Agrar- und Verbraucherschutzminister der Union etwa sprechen sich dagegen aus. Begründung: Eine Zuckersteuer belastet den Kauf bestimmter Lebensmittel unnötigerweise zusätzlich. David Riemer, Nachrichtenredaktion.
1: Papst Leo XIV. Hat Lungenkrebs, das teilten seine Ärzte am Abend in Rom mit. Bei einer Operation wurde dem 71-Jährigen der untere Teil des rechten Lungenflügels entfernt. Untersuchungen ergaben, dass der entnommene Knoten bösartig war. Der Eingriff sei aber ohne Komplikation verlaufen, heißt es. Leo soll sich nun etwa eine Woche im Krankenhaus erholen. Nach dem wohl spektakulärsten Sabotageakt der deutschen Nachkriegsgeschichte beginnt heute in Hamburg der Prozess gegen den ersten mutmaßlichen Täter. Rund 4 Jahre nach den Anschlägen auf die Nord Stream Pipelines in der Ostsee muss sich ein Ukrainer vor Gericht verantworten.
3: Am 26. September 2022 detonierten in etwa 80 Metern Tiefe mehrere Sprengsätze. Sie rissen Lecks in die Pipelines, die ursprünglich russisches Gas durch die Ostsee transportieren sollten. Laut Anklage soll der Ukrainer Drahtzieher der Sabotageaktion gewesen sein. Er und 6 weitere sollen Wochen vorher mit einer gecharterten Segeljacht von Rügen aus gestartet sein. Bei Tauchgängen soll die Gruppe 4 mit Zeitzündern versehene Sprengsätze zum Meeresboden gebracht haben. Tanja Wagner, Nachrichtenredaktion.
1: Zum Fußball. In der Champions League hat der FC Bayern einen weiteren Sieg verpasst. Bei Viking Stavanger verspielten die Münchner eine zwischenzeitliche Führung. Nach einer gelb-roten Karte für Michael Olise kassierten die Bayern dann in Unterzahl kurz vor Spielende den Ausgleich zum 3:3. RB Leipzig konnte sein Heimspiel gegen Eindhoven mit 1:0 gewinnen. Zum Wetter, die Vorhersage des Deutschen Wetterdienstes. Heute an den Alpen noch Regen, später lockert es aber auf. Im Rest des Landes teils bewölkt, in der Westhälfte und im Norden heute auch länger sonnig und trocken. Die Höchstwerte 14 bis 19 Grad, am Oberrhein darüber. Morgen vereinzelt Wolken, aber überwiegend trocken. Die Temperaturen steigen nochmal auf sehr milde 16 bis 21 Grad mit den höchsten Werten im Westen und Südwesten.
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4: Einen schönen guten Morgen heute am Mittwoch.
5: Guten Morgen.
4: Wir haben es 8:03 und das heißt gleich um 8:10 gibt es die nächsten Tickets für Roland Kaiser zu gewinnen.
5: Genau, ne? Der geht ja nächstes Jahr auf große Arena-Tour, einmal quer durch ganz Deutschland und wir schenken Ihnen die Tickets. Und Sie müssen eigentlich nichts weiter tun, als uns ein bisschen zu zeigen, was Sie für gute Roland Kaiser-Fans sind. Denn wir haben die schönsten Plattencover von Roland so nachgestellt aus den letzten fast 50 Jahren.
4: So
5: und
4: sieht's aus.
5: Die sind mal gut gelungen, mal nicht so gut gelungen. Aber ich finde, das aktuelle ist sehr gut gelungen, Stefan, oder? Was sagst du?
4: Definitiv, ja. Also es sieht auf jeden Fall schon mal sehr weihnachtlich aus.
5: Ey, das darfst du doch noch nicht verraten.
4: Ja, kann man schon mal machen, ne? Klicken Sie sich noch ganz schnell rein auf radiopaloma.de. Raten Sie mit, sagen Sie uns, welches Albumcover wir da suchen von Roland Kaiser. Und gewinnen Sie dann gleich mit etwas Glück hier die Tickets für die Arena-Tour 2027.

0: Jake Hahn und Anna-Karina Bolczak, sie, du und ich hier auf Radio Paloma, 100% deutscher Schlager, erinnert mich irgendwie ein bisschen an Roland Kaiser, ja, ja. Du, deine Freundin und ich.
1: Und da sind wir schon beim richtigen Thema, Stefan. Richtigen Thema,
0: genau.
1: Ja, Roland Kaiser geht ja nächstes Jahr auf große Arena-Tour quer durch Deutschland und wir schenken ihnen die Tickets. Und
0: sie müssen immer näher an die Stars.
1: Genau, sie müssen eigentlich nichts weiter tun, als unsere Plattencover zu erkennen, beziehungsweise es sind ja eigentlich die Plattencover von Roland Kaiser, die wir so ein bisschen nachgestellt haben, ja. Ist manchmal einfach, manchmal ist es nicht ganz so einfach, wobei ich sagen muss, also das Plattencover jetzt gerade, das ist eigentlich ziemlich einfach.
0: Da liegt Schnee, da steht ein Auto.
1: Ja, es ist alles ein bisschen weihnachtlich. Also es kann eigentlich nur das eine Plattencover sein.
0: Genau.
1: Ja, Sie können Ihre Lösung abgeben auf unserer Internetseite radiopaloma.de. Haben Sie auch fleißig getan, fleißig mitgerätselt. Genau wie die Tatjana aus Hamburg. Die haben wir hier schon aus dem Lostopf gezogen. Und da bimmeln wir jetzt einfach mal durch.
2: Hallo?
1: Hallo, einen schönen guten Morgen. Hier sind die Radio Paloma Muntermacher.
0: Morgen.
1: Ist da die Tatjana?
2: Ja.
1: Guten
0: Hallo,
1: Morgen.
0: Tatjana, guten Morgen.
1: Tatjana, wir wollten Sie mal was fragen.
2: Ja.
1: Nächstes Jahr, am 2. Mai, da ist Roland Kaiser in Hamburg.
2: Ja.
1: Würden Sie da hingehen wollen?
2: Ja, gerne.
1: Ja? Mhm. Dann haben wir aber vorher noch eine Frage an Sie, Tatjana.
0: Ja, kleine Aufgabe noch, ne?
1: Welches Albumcover haben Sie denn bei uns auf der Internetseite erkannt?
2: Weihnachtszeit
0: von Roland Kaiser und das ist vollkommen richtig.
1: Jawoll!
0: Ja, riesentolle Weihnachtssongs sind da von Roland Kaiser drauf.
1: Genau.
0: Ja, alle
1: ganz,
0: Jahre
1: ganz
0: wieder.
1: Tolles Album ist das.
0: Süßer die Glocken, die klingen.
3: Süßer die Glocken.
1: Na, Tatjana, sind Sie jetzt schon in Weihnachtsstimmung?
2: Ja, schon ein bisschen, ja.
0: Das kann ja Roland wirklich richtig gut.
1: Das kann er sehr gut. Wobei ich ehrlicherweise sagen muss, Tatjana, ich glaube, diese Songs, die werden wir dann im Mai auf jeden Fall nicht hören. Ich glaube, da wird es ein bisschen schneller, da wird ein bisschen mehr Party gefeiert, aber Sie können sich auf jeden Fall freuen. Sie sind bei der Arena-Tour 2027 mit dabei. Sie haben das alles richtig gemacht.
0: Herzlichen Glückwunsch.
2: Dankeschön.
1: Tatjana, ich muss mal fragen, wie finden Sie denn unsere Cover und unsere Models eigentlich so?
2: Ja, sehr gut.
1: Ja?
2: Ja.
1: Was hat Ihnen bisher am besten gefallen? Haben Sie schon ein paar andere gesehen außer Weihnachtszeit?
2: Nee, noch gar nicht.
1: Nee, also der Stefan, der wird noch ein paar Mal modeln. Also da können Sie noch mal reingucken, Tatjana. Das lohnt sich, sag ich ehrlich. Der muss gar nicht sich immer nur im Radio verstecken.
0: Okay. Hab zwar trotzdem ein Radiogesicht, aber...
1: Ja, hast du trotzdem. Gut. Naja, also Tatjana, Sie kriegen dann noch mal ganz in Ruhe Info, wie es funktioniert mit den Tickets. Aber den 2. Mai, den können Sie sich auf jeden Fall schon mal merken.
2: Oh, danke schön.
1: Super, dann einen schönen Tag für Sie.
2: Danke, gleichfalls.
1: Danke, tschüss.
0: So, und die nächsten Karten für Roland Kaiser für die Arena-Tour 2027, die liegen hier schon parat für Sie.
1: Genau.
0: Ne? Das nächste Plattencover, das liegt auch schon parat.
1: Ja.
0: Das laden wir jetzt gleich hoch. Und dann heißt es für Sie wieder miträtseln und mitraten, das richtige Cover erkennen und einfach die Lösung abgeben auf radiopaloma.de.
1: Heute Nachmittag um 16.20 Uhr gibt es die nächsten Karten zu gewinnen.
0: So, kurzer Blick auf die Uhr. Wir haben es damit 8 Uhr und 13 Minuten. Einen schönen guten Morgen.
1: Guten Morgen.
0: Rein geht's in den neuen Tag heute am 14. Oktober. Und Jolina Drews, die wartet und wartet und wartet.
1: Ja, die Frauen, wir kennen das, dass wir warten und warten und warten. Ja, es geht um einen Heiratsantrag von ihrem Freund Adrian. Die beiden sind ja seit mittlerweile 5 Jahren zusammen. Aber er hält sich da so ein bisschen zurück. Aber jetzt nicht, weil er nicht heiraten will, sondern aus einem ganz anderen Grund. Mehr dazu gibt's gleich hier bei uns in den Radio Paloma Star News.
0: Wir bringen Sie immer näher an die Stars. Schönen guten Morgen jetzt mit Michelle.

0: Vanessa Mai, ich fall in love hier auf Radio Paloma, 100% deutscher Schlager um gleich 20 nach 8.
1: So, wir müssen heute Morgen reden. Ich frage mich wirklich, was ist mit den Bayern los? Ja, also ich meine, in der Fußball-Bundesliga stehen sie aktuell nur auf Platz 3 und beim gestrigen Spiel in der Champions League, da gab es auch nur ein Unentschieden und das, obwohl die Bayern vorne lagen.
0: Ja, am Ende hieß es 3:3 beim norwegischen Underdog Viking FK und zwar resultierte dieses Ergebnis ein bisschen aus einem Fauxpas von Michael Olise, der in einer kuriosen Situation in der 74. Minute es geschafft hat, vom Platz zu fliegen. Also der hat sich gelb-rot eingehandelt. Also erst hat er ein Foul gemacht, ein taktisches Foul und hat dann auch noch seinem Gegenspieler den Ball ins Gesicht geworfen. Und der Trainerkompanie, der war ein bisschen sauer. Der hat gesagt, also dieser Platzverweis, der war überblöd und wir haben uns damit selbst in den Fuß geschossen.
1: Ja, und was ich aber noch viel dramatischer fand, ja, nach 71 Sekunden gab es schon das erste Gegentor. Ne? Also ich weiß nicht, was mit der Münchner Abwehr im Moment los ist. Ja, also die haben, glaube ich, gefühlt im Moment eine Aufmerksamkeitsspanne wie so ein TikTok-User, ja. Naja, so, und auch heute Abend wird ja wieder Fußball in der Champions League gespielt. Ne? Heute gibt es nochmal 2 Partien mit Bundesliga-Beteiligung.
0: Genau, sowohl Dortmund als auch Stuttgart müssen auswärts ran und zu sehen sind beide Spiele bei DAZN.
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1: Und heute Morgen geht es um Joelina Drees.
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1: Joelina Drews und ihr Freund Adrian sind ja seit mittlerweile 5 Jahren zusammen. Mhm. Und so langsam aber sicher stellt man sich die Frage, wann wird da denn eigentlich geheiratet?
0: Ja, ich meine, die beiden haben ja in Las Vegas auch schon mal so ein bisschen Hochzeit geprobt, ne, mit Papa Jürgen. Ja, und Joelina, die hat uns ja in unserem Videopodcast Keiner ist schlagerfrei mal verraten, dass sie sich eigentlich ja eine richtig märchenhafte Hochzeit wünscht. Natürlich auch einen tollen Heiratsantrag. Ja, aber bisher hat Adrian die Frage der Fragen noch nicht gestellt. Und er hat jetzt im Podcast Kids Club verraten, warum?
5: Wir waren vor kurzem auf einer Hochzeit. Das war wirklich eine große Hochzeit. So eine Hochzeit habe ich noch nie gesehen. Und nach dieser Hochzeit dachte ich, bis wir jetzt so eine Hochzeit hinbekommen, da muss ich noch ganz schön arbeiten. Jetzt
6: aber,
5: ist
6: weißt
5: der
6: du,
5: Druck natürlich noch größer.
6: Nee, ach, das ist Schwachsinn. Der Grund ist ja eigentlich, dass du sagst, also du hast zu hohe Ansprüche eigentlich einfach.
5: Ja, aber ich will dir auch gerecht werden.
6: Aber Schatz, du weißt, dass ich bin so schnell zufriedenzustellen. Ich brauch nichts Großartiges. Ich möchte einfach nur, dass er sich Gedanken macht.
1: Na klar. Ja, wir sollen uns einfach nur Gedanken machen, ne?
0: Und dann passt das schon. Sagt
1: oder halt
0: sie
1: noch nicht.
0: Naja, also der Adrian hat selber ganz hohe Ansprüche an sich selber, haben wir schon gehört. Also es ist jetzt alles so ein bisschen eine Frage der Zeit. Aber wer weiß, vielleicht hat er ja bald den zündenden Einfall und kann Joelina damit überraschen. Ne? Wie gesagt, Hauptsache ihr Jungs macht euch Gedanken.
1: Naja.
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0: Der Mittwochmorgen hier auf Radio Paloma, 100% deutscher Schlager. Wir haben es 8.27 Uhr.
1: Die schwarz-rote Koalition hat bei der Zuckersteuer einen Kompromiss gefunden. Mehr dazu gleich bei uns in den Radio Paloma.

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1: Ich bin Diana Kramer. Die schwarz-rote Koalition hat ihren Streit über eine Zuckersteuer auf gesüßte Getränke beigelegt. Der Kompromiss sieht laut dem Redaktionsnetzwerk Deutschland eine zweistufige Steuer und Ausnahmen für kleinere Hersteller vor. Die Steuer soll heute im Kabinett beschlossen werden.
2: Ab Juli kommenden Jahres soll die Zuckersteuer bereits in Kraft treten. Finanzminister Klingbeil will damit zusätzliches Geld für den Bundeshaushalt einnehmen. Ihm geht es aber auch darum, den Getränkeherstellern einen Anreiz zu geben, den Zuckergehalt zu senken und ihre Produkte gesünder zu machen. Gegen die Steuer gibt es allerdings weiterhin Widerstand. Mehrere Agrar- und Verbraucherschutzminister der Union etwa sprechen sich dagegen aus. Begründung: Eine Zuckersteuer belastet den Kauf bestimmter Lebensmittel unnötigerweise zusätzlich. David Riemer, Nachrichtenredaktion.
1: Papst Leo XIV. Hat Lungenkrebs, das teilten seine Ärzte am Abend in Rom mit. Bei einer Operation wurde dem 71-Jährigen der untere Teil des rechten Lungenflügels entfernt. Untersuchungen ergaben, dass der entnommene Knoten bösartig war. Der Eingriff sei aber ohne Komplikation verlaufen, heißt es. Leo soll sich nun etwa eine Woche im Krankenhaus erholen. Nach dem wohl spektakulärsten Sabotageakt der deutschen Nachkriegsgeschichte beginnt heute in Hamburg der Prozess gegen den ersten mutmaßlichen Täter. Rund 4 Jahre nach den Anschlägen auf die Nord Stream Pipelines in der Ostsee muss sich ein Ukrainer vor Gericht verantworten.
3: Am 26. September 2022 detonierten in etwa 80 Metern Tiefe mehrere Sprengsätze. Sie rissen Lecks in die Pipelines, die ursprünglich russisches Gas durch die Ostsee transportieren sollten. Laut Anklage soll der Ukrainer Drahtzieher der Sabotageaktion gewesen sein. Er und 6 weitere sollen Wochen vorher mit einer gecharterten Segeljacht von Rügen aus gestartet sein. Bei Tauchgängen soll die Gruppe 4 mit Zeitzündern versehene Sprengsätze zum Meeresboden gebracht haben. Tanja Wagner, Nachrichtenredaktion.
1: Zum Fußball. In der Champions League hat der FC Bayern einen weiteren Sieg verpasst. Bei Viking Stavanger verspielten die Münchner eine zwischenzeitliche Führung. Nach einer gelb-roten Karte für Michael Olise kassierten die Bayern dann in Unterzahl kurz vor Spielende den Ausgleich zum 3:3. RB Leipzig konnte sein Heimspiel gegen Eindhoven mit 1:0 gewinnen. Zum Wetter, die Vorhersage des Deutschen Wetterdienstes. Heute an den Alpen noch Regen, später lockert es aber auf. Im Rest des Landes teils bewölkt, in der Westhälfte und im Norden heute auch länger sonnig und trocken. Die Höchstwerte 14 bis 19 Grad, am Oberrhein darüber. Morgen vereinzelt Wolken, aber überwiegend trocken. Die Temperaturen steigen nochmal auf sehr milde 16 bis 21 Grad mit den höchsten Werten im Westen und Südwesten.
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4: Einen schönen guten Morgen.
5: Guten Morgen.
4: Wir haben es 8.33 Uhr. Wir starten rein in den neuen Tag heute am Mittwoch. Mhm. So, und wenn Sie wüssten, wie das hier bei uns beiden manchmal abgeht hinter den Kulissen.
5: Hinter den Kulissen, ich wollte gerade sagen. Ja? Also wenn das Mikrofon alles ist ja immer alles sehr friedlich, sehr harmonisch.
4: Da haben wir uns immer lieb,
5: sehr liebevoll. Ja. Wenn die Mikrofone aus sind, da
4: Mord
5: fliegen,
4: und Totschlag.
5: Ja, da fliegen hier manchmal schon die Fetzen. Also wir hatten heute Morgen wieder so eine Situation. Ich habe vielleicht ein bisschen zu laut mitgesungen.
4: Ja,
5: und zack, habe ich mir,
4: ne?
5: Sehr leise, vom Stefan direkt einen Todesblick eingefangen. Ja. Und da haben wir jetzt mal eine kleine Umfrage gestartet bei Instagram, wie das eigentlich bei Ihren Lieblingskollegen so ist, wie oft Sie schon darüber nachgedacht haben, die vielleicht einfach mal aus dem Fenster zu schubsen.
4: Soll ja passieren in so einer Arbeitsehe, ne?
5: Das passiert nicht nur in Arbeitsehen, das passiert auch in normalen Ehen. Nein, aber das würden wir gerne mal wissen. Also ich meine, ne, wir wissen alle,

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0: Brunner und Brunner um 8.40 Uhr. Guten Morgen.
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0: Ja, wir alle kennen das beim Abschließen eines Vertrages. Ja, da gilt meist eine bestimmte Mindestlaufzeit. Mhm. Ja, aber was ist eigentlich, wenn man einen Vertrag aus bestimmten Gründen kündigen möchte und das dann aber nicht anerkannt wird?
2: Darüber sprechen wir heute Morgen mit Frau Dr. Grit Kittelmann von der Verbraucherzentrale Berlin. Guten Morgen.
3: Hallo, guten Morgen.
2: So, Frau Kittelmann, es gab da nämlich einen Fall von einer Verbraucherin aus Braunschweig. Was genau ist da vorgefallen?
3: Ja, sie wollte eine Ruhezeit für ihren Fitnessstudio-Vertrag vereinbaren, einfach weil sie gesundheitlich nicht in der Lage war zu trainieren. Und trotz ärztlichem Attest wurde ihr das verweigert.
0: Okay, was bedeutet denn das für uns Verbraucher? Worauf müssen wir da achten?
3: Auch wenn die Sach- und Rechtslage vermeintlich eindeutig ist, kann es ganz schwer werden, aus so einem Fitnessstudio-Vertrag herauszukommen. Das gilt, wie man an diesem Beispiel sieht, auch bei Kündigungen im Krankheitsfall. Man sollte aber wirklich nicht allzu schnell klein beigeben.
2: Okay, das wollte ich nämlich gerade sagen, weil viele denken bei sowas irgendwie an einen Anwalt oder wollen dann dem Konflikt vielleicht einfach aus dem Weg gehen und zahlen dann einfach weiter und sagen sich, ja komm, dann ist es halt so, ist das Geld weg. Aber ich meine, das ist auch nicht die richtige Lösung. Wie verhält man sich denn aber wirklich korrekt?
3: Also erstmal ist es immer eine gute Idee, sich an die Verbraucherzentrale zu wenden. Wir haben schon einmal eine Schwangere beraten, die ihren Vertrag mit Attest kündigen wollte, weil ihr die Stromstöße bei der elektrischen Muskelstimulation zu riskant waren.
2: Logisch.
3: Und vielleicht. Erst wurde sie abgewiesen, aber mit unserer Unterstützung konnte sie den Vertrag letztlich doch früher beenden. Am wichtigsten ist, vor Vertragsschluss aufmerksam zu sein, wie so oft. Besonders wenn Rabatte locken, vergessen viele nämlich ganz schnell auf Laufzeit und Kündigungsmöglichkeiten zu achten. Und das kann dann eben schnell schwierig werden.
2: Ja, ja. Ich meine, es ist ja ganz oft so, egal in welchem Bereich, ne? Also je länger die Mindestlaufzeit, desto günstiger ist dann in Anführungsstrichen erstmal die monatliche Rate. Aber ja, wie Sie sagen, wenn man dann irgendwie, keine Ahnung, in anderthalb Jahren irgendwie umzieht und plötzlich dann nicht mehr dahin gehen kann, dann guckt man irgendwie auch doof aus der Wäsche. Also Frau Kittelmann, vielen Dank für Ihre Tipps.
0: Jawohl.
2: Und wir hören uns nächste Woche wieder.
3: Gerne, bis dann. Tschüss.
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0: Der neue Titel von Mitch Keller, Helden wie wir, hier auf Radio Paloma, 100% deutscher Schlager. Bei uns hören Sie die neuen deutschen Schlager jetzt immer zuerst. Wir haben es damit 8.50 Uhr.
1: Und 4 Jahre nach den Anschlägen auf die Nord Stream Pipelines in der Ostsee muss sich heute ein Ukrainer vor Gericht verantworten. Mehr dazu gibt's gleich hier bei uns in den Radio Paloma Nachrichten um 9.
0: Ja, dass künstliche Intelligenz durchaus hilfreich sein kann, das entdecken immer mehr von uns im Alltag. Ja, also statt zu googeln nach einzelnen Begriffen werden Fragen gestellt. In Medizin und Industrie bedient die KI schon Maschinen. Und auch in Sachen Bewerbung schreiben hilft uns die künstliche Intelligenz.
1: Ja, immer mehr Firmen beklagen jetzt allerdings, dass sie eine Flut von Bewerbungen erhalten. Und die Personalabteilungen, die lassen da teilweise schon diese Bewerbungen, die von der KI generiert wurden, einfach links liegen und sortieren die aus.
0: Na, Tanja Wagner aus der Radio Paloma Redaktion, was mehr dazu?
2: KI lässt die Zahl von Bewerbungen steigen und das wirkt sich auf die Bewertung der Unterlagen aus. Rund die Hälfte der befragten Firmen hält Anschreiben mittlerweile für wenig aussagekräftig. Und gut 40% sortieren Bewerbungen, die offensichtlich KI-generiert sind, direkt aus. Gleichzeitig ist die Zeit in den Personalabteilungen knapp. Über ein Drittel nimmt sich gerade mal eine Minute zur Beurteilung einer Bewerbung. Immer mehr setzen daher selbst KI zur Vorauswahl ein. Dabei werden Bewerbungen teilweise aussortiert, ohne dass ein Mensch einen Blick darauf wirft.
0: Ich sag an dieser Stelle, das ist der Anfang vom Ende. Ja, also wenn die KI sich schon selbst aussortiert, ne?
1: Ja, da hast du recht. Das ist wie das Internet löschen.
0: Oh ja.
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1: Ich bin Diana Kramer. Die schwarz-rote Koalition hat ihren Streit über die Zuckersteuer auf gesüßte Getränke beigelegt. Der Kompromiss sieht eine zweistufige Steuer und Ausnahmen für kleinere Hersteller vor, berichtet das Redaktionsnetzwerk Deutschland. Mit der Zuckersteuer will Bundesfinanzminister Klingbeil zusätzliches Geld für den Bundeshaushalt einnehmen und gleichzeitig Getränkeherstellern den Anreiz geben, weniger Zucker zu verwenden und ihre Produkte gesünder zu machen. Die Zuckersteuer soll heute im Bundeskabinett beschlossen werden und im kommenden Sommer in Kraft treten. Deutschlands Raucherinnen und Raucher müssen sich auf wesentlich höhere Preise für Zigaretten einstellen. Über eine Gesetzesnovelle für steigende Tabaksteuern stimmt heute der Finanzausschuss des Bundestags ab, morgen dann der Bundestag und am Freitag ist das Thema im Bundesrat.
2: Aktuell kostet eine Schachtel mit 20 Zigaretten im Schnitt schon gut 8 Euro. Ab dem kommenden Jahr soll sie dann schrittweise teurer werden. In 4 Jahren könnte sie dann schon bei 12 Euro liegen, Markenzigaretten sogar bei 14. Aus Spargründen drehen sich viele Raucher ihre Zigaretten selbst, aber auch beim Feinschnitt Tabak ist ein ordentliches Preisplus geplant. Die Tabaklobby glaubt aber, viele Raucher werden ihre Zigaretten dann einfach illegal kaufen oder im Ausland. Ursula Winkler, Nachrichtenredaktion.
1: Schocknachricht am späten Abend aus dem Vatikan. Papst Leo hat Lungenkrebs. Das gaben seine Ärzte nach einer Operation des 71-Jährigen bekannt. Bei dem Eingriff wurde Leo der untere Teil der rechten Lunge entfernt. Nach einer Gewebeuntersuchung stand dann fest, es ist Krebs.
3: Eine Schreckensnachricht für viele Gläubige. Leo selbst, sagen seine Ärzte hier, habe damit gerechnet, dass es Krebs ist. Seine Prognose sei aber gut, da der Tumor im Frühstadium entdeckt wurde. Etwa 1,5 Stunden wurde der Papst hier operiert. Alles lief wie geplant und einige Zeit später fragte er schon nach seinem Abendbrot. Erst am Wochenende hatte Leo, der sich immer fit hält, völlig überraschend erklärt, er habe einen Lungenknoten. Claudia Wächter, Rom.
1: Zum Fußball. Wieder kein Sieg für den FC Bayern. In der Champions League verspielten die Münchner bei Viking Stavanger eine zwischenzeitliche Führung. Michael Olise sah gelb-rot und die Bayern kassierten in Unterzahl kurz vor Schluss den Ausgleich zum 3:3. Besser lief's für RB Leipzig. Die Sachsen gewannen ihr Heimspiel gegen Eindhoven mit 1:0. Zum Wetter, die Vorhersage des Deutschen Wetterdienstes. Heute an den Alpen noch Regen, später lockert es aber auf. Im Rest des Landes teils bewölkt, in der Westhälfte und im Norden heute auch länger sonnig und trocken. Die Höchstwerte 14 bis 19 Grad, am Oberrhein darüber. Morgen vereinzelt Wolken, aber überwiegend trocken. Die Temperaturen steigen nochmal auf sehr milde 16 bis 21 Grad mit den höchsten Werten im Westen und Südwesten.
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4: Einen schönen guten Morgen. Wir haben es 8:53. Wir starten rein in den neuen Tag. Heute am Mittwoch. Ja, und das heißt um diese Zeit was?
5: Weiß ich nicht.
4: Wir spielen das nur 9 Uhr Schlagerquiz. Nora ist neu hier.
5: Ja. Erklär mal.
4: Gibt es die nur 9 Uhr Uhr? Aha. Digital und multifunktional. Ein smarter Lautsprecher mit Wecker und Uhr.
5: Und was kann ich damit machen?
4: Ja, Radio Paloma hören auf jeden Fall. Okay. Und Sie müssen uns einfach nur sagen, welchen Schlagerstar wir suchen, den Sie anhand der Stimme erkennen müssen. Und die klingt in dieser Woche so, die Stimme.
6: Okay, zack, lieb mich ein letztes Mal.
5: Soll ich jetzt sagen, wer es ist?
4: Nee, das darfst du nicht sagen.
5: Okay.
4: Das müssen ja die Hörer herausfinden, Nora.
5: Verstehe.
4: Ja,
5: okay,
4: das Praktikum hier, ne?
5: Ich mache heute ein Praktikum. Ich will ja mal wissen, wie das hier funktioniert. Das heißt, ich könnte ja aber den Hörern zum Beispiel einen Tipp geben,
4: ja,
5: wenn ich jetzt schon nicht sagen darf, wer es ist. Ja,
4: Also am Mittwoch gibt es ja schon Tipp Nummer 2.
5: So, dann würde ich jetzt zum Beispiel mal sagen, dass sowohl seine Nichte als auch sein Neffe Schlager machen.
6: Okay, zack, lieb mich ein letztes Mal.
5: Die sind so. Geschwister übrigens, die
4: so
5: zwei.
4: So sieht's aus, ja.
5: Wenn fangen Sie beide wissen, mit dem Buchstaben M an.
4: Ja, wenn Sie jetzt wissen, wer das ist, dann einfach Lösung abgeben auf radiopaloma.de. Morgen gibt's nochmal einen Tipp von dir, Nora.
5: Aha, und wann gibt's dann die Auflösung?
4: Am Freitag, ne?
5: Zu wissen.

0: Marianne Rosenberg hier auf Radio Paloma, 100% deutscher Schlager. Wir haben es 8:50 damit.
1: Die Bahn hat ja gestern ihren neuen Fahrplan vorgestellt. Mhm. Ab dem 13. Dezember tritt dieser dann in Kraft. Wir haben ja gestern schon über die neuen Verbindungen gesprochen. Und ab heute kann man tatsächlich auch schon die Tickets für alle Züge des neuen Fahrplans kaufen.
0: Genau. Und gerade mit Blick auf Weihnachten und den Jahreswechsel sollte man sich daran halten, um da wirklich ein paar Euro zu sparen. Denn die Preise, die dürften steigen, wie Thomas Bremser aus der Radio Paloma Redaktion weiß. Guten Morgen.
2: Morgen. Schönen guten Morgen.
0: So Thomas, ab heute gibt es die Tickets für den neuen Fahrplan. Worauf sollte ich denn da grundsätzlich achten, wenn ich da jetzt Tickets quasi für die Zukunft buchen möchte?
2: Es gibt mehrere Kategorien, die ich buchen kann. Flexpreise, Spar- und Supersparpreise. Mhm. Die letzten beiden gibt es nicht so häufig, darum werden Schnellbucher hier belohnt. Aber die Tickets sind dann auch auf einen konkreten Zug festgelegt und ich kann sie teilweise nicht stornieren. Mhm. Flexpreistickets sind deutlich teurer, damit kann ich an einem bestimmten Tag aber jeden Zug nehmen, der meiner gebuchten Verbindung entspricht. Und ich kann jetzt schon für die Oster- und Sommerferien buchen, bis zu 12 Monate im Voraus kann ich nämlich Online-Tickets kaufen.
1: Nicht schlecht. Das klingt auf jeden Fall sehr, sehr gut. Ja. Also da ist für jeden auf jeden Fall was dabei. Mhm. Ne? Wie sieht's denn aus, wenn ich jetzt Geld sparen will und ab heute buchen will, wie muss ich da vorgehen?
2: Also billiger sind Fahrten meist unter der Woche. Heiligabend liegt auf einem Donnerstag, hier dürften der Dienstag und Mittwoch günstiger sein. Und ich würde auch in Randzeiten fahren, also frühmorgens oder spätabends. Mhm. Generell gilt, früh buchen, flexibel bei Tag und Uhrzeit sein und die Bestpreissuche aktivieren auf der Bahn-Homepage oder App. Dann sehe ich direkt den günstigsten Preis für den Tag. Mhm. Familien sollten eventuell warten mit dem Buchen, denn ab dem 26. Oktober gibt es bei der Bahn Familientickets. Eine Hin- und Rückfahrt für 5 Personen gibt es dann für 100 Euro, egal wo es hingeht.
1: Mhm. Ja, also Familien sollten noch ein bisschen warten. Alle anderen sollten jetzt schon zuschlagen, höchstwahrscheinlich. Mhm. Ja. Also ab heute gibt es die Tickets für den neuen Fahrplan der Bahn, der dann ab dem 13. Dezember gilt.
0: So, und das Gute ist, die Preise, die werden nicht erhöht.
1: So, kurzer Blick auf die Uhr. Wir haben es damit 9 Uhr und 13 Minuten. Einen schönen guten Morgen.
0: Guten Morgen.
1: Ja, es geht auf in den neuen Tag heute am Mittwoch.
0: So, und wir müssen mal über das Wochenende sprechen, denn da steigt der Schlagerboom. Ja. Ist aber nicht irgendein Schlagerboom. Nein, wir feiern 10-jähriges Jubiläum und dementsprechend krass ist das Line-Up. Mehr dazu gibt es gleich hier bei uns in den Radio Paloma Star News.
1: Wir bringen sie immer näher an die Stars. Gleich die neue Nummer von Kerstin Ott und Maite Kelly. Mhm. Ich weiß, was du brauchst. Direkt nach Anthony Weiss.
0: So, und das können wir Ihnen schon mal verraten. Also den Song werden Sie am Samstag definitiv auch auf der Bühne sehen.

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1: Der neue Titel von Kerstin Ott und Maite Kelly. Ich weiß, was du brauchst hier auf Radio Paloma. 100% deutscher Schlager. Bei uns hören Sie die neuen deutschen Schlager jetzt immer zuerst. Schönen guten Morgen am Mittwoch. Wir haben es damit 20 nach 9.
2: So, die Vorweihnachtszeit, die rückt immer näher. Und was gehört für viele von uns einfach dazu?
1: Na klar, Spekulatius, Dominosteine und Lebkuchen. Und dazu gibt es jetzt auch eine neue Statistik. Mhm. Und die zeigt, dass in den letzten Jahren immer weniger Lebkuchen hier bei uns in Deutschland produziert wurde.
2: Eine Schande. 2025 waren es noch knapp 73.000 Tonnen Lebkuchen und ein Jahr zuvor, da waren es noch mehr als 81.000 Tonnen. Also das sind schon 8.000 Tonnen weniger.
1: Ja, also mit anderen Worten rund 10% weniger. Mhm. Ja, aber keine Bange, ich war gestern im Supermarkt, also da ist alles voll.
2: Okay, oh. Und an mir kann das nicht liegen, dass weniger produziert wurde. Ich gebe mir echt alle Mühe.
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1: Und heute Morgen geht es um Florian Silbereisen. Ja, das Wochenende, das rückt immer näher und da müssen wir ganz dringend drüber reden, denn am Samstag, da gibt's ja den Schlagerboom.
2: Genau, wir haben den zwar immer mal schon so ein bisschen angerissen, ja, aber ich meine, das ist ja nicht irgendein Schlagerboom, sondern es ist das 10. Jubiläum, was da gefeiert wird. Das heißt, das Line-up, das ist dementsprechend hochkarätig. Und liebe Leute, wir freuen uns auf Helene Fischer.
1: Ja, Roland Kaiser wird mit dabei sein.
2: Andrea Berg ist am Start.
1: Howard Carpendale.
2: Maite Kelly.
1: DJ Ötzi.
2: Kerstin Ott.
1: Und auch Andreas Gabalier. Und wenn man das so liest, ne, da hört man schon, also das ist wirklich die Creme de la Creme.
2: Das ist Wahnsinn, oder? Also Samstag einschalten, 20:15 Uhr, wie immer in der ARD.
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0: Kathi Rothensteiner, Ciao Ciao Amore hier auf Radio Paloma, 100% deutscher Schlager zum Start in diesem Mittwochmorgen. Wir haben es 9.27 Uhr damit.
1: Die schwarz-rote Koalition hat bei der Zuckersteuer einen Kompromiss gefunden. Heute bereits soll im Kabinett darüber abgestimmt werden. Mehr dazu gleich bei uns in den Radio Paloma Nachrichten um 9.30 Uhr.
0: Und jetzt gibt's Roland Kaiser, Lieb mich ein letztes Mal.

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1: Ich bin Diana Kramer. Die schwarz-rote Koalition hat ihren Streit über die Zuckersteuer auf gesüßte Getränke beigelegt. Der Kompromiss sieht eine zweistufige Steuer und Ausnahmen für kleinere Hersteller vor, berichtet das Redaktionsnetzwerk Deutschland. Mit der Zuckersteuer will Bundesfinanzminister Klingbeil zusätzliches Geld für den Bundeshaushalt einnehmen und gleichzeitig Getränkeherstellern den Anreiz geben, weniger Zucker zu verwenden und ihre Produkte gesünder zu machen. Die Zuckersteuer soll heute im Bundeskabinett beschlossen werden und im kommenden Sommer in Kraft treten. Deutschlands Raucherinnen und Raucher müssen sich auf wesentlich höhere Preise für Zigaretten einstellen. Über eine Gesetzesnovelle für steigende Tabaksteuern stimmt heute der Finanzausschuss des Bundestags ab, morgen dann der Bundestag und am Freitag ist das Thema im Bundesrat.
2: Aktuell kostet eine Schachtel mit 20 Zigaretten im Schnitt schon gut 8 Euro. Ab dem kommenden Jahr soll sie dann schrittweise teurer werden. In 4 Jahren könnte sie dann schon bei 12 Euro liegen, Markenzigaretten sogar bei 14. Aus Spargründen drehen sich viele Raucher ihre Zigaretten selbst, aber auch beim Feinschnitt-Tabak ist ein ordentliches Preisplus geplant. Die Tabaklobby glaubt aber, viele Raucher werden ihre Zigaretten dann einfach illegal kaufen oder im Ausland. Ursula Winkler, Nachrichtenredaktion.
1: Schocknachricht am späten Abend aus dem Vatikan. Papst Leo hat Lungenkrebs. Das gaben seine Ärzte nach einer Operation des 71-Jährigen bekannt. Bei dem Eingriff wurde Leo der untere Teil der rechten Lunge entfernt. Nach einer Gewebeuntersuchung stand dann fest, es ist Krebs.
3: Eine Schreckensnachricht für viele Gläubige. Leo selbst, sagen seine Ärzte hier, habe damit gerechnet, dass es Krebs ist. Seine Prognose sei aber gut, da der Tumor im Frühstadium entdeckt wurde. Etwa 1,5 Stunden wurde der Papst hier operiert. Alles lief wie geplant und einige Zeit später fragte er schon nach seinem Abendbrot. Erst am Wochenende hatte Leo, der sich immer fit hält, völlig überraschend erklärt, er habe einen Lungenknoten. Claudia Wächter, Rom.
1: Zum Fußball. Wieder kein Sieg für den FC Bayern. In der Champions League verspielten die Münchner bei Viking Stavanger eine zwischenzeitliche Führung. Michael Olise sah gelb-rot und die Bayern kassierten in Unterzahl kurz vor Schluss den Ausgleich zum 3:3. Besser lief's für RB Leipzig. Die Sachsen gewannen ihr Heimspiel gegen Eindhoven mit 1:0. Zum Wetter. Die Vorhersage des Deutschen

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1: 9.34 Uhr, einen schönen guten Morgen.
2: Guten Morgen.
1: Wir starten rein in den Mittwoch. So, heute Morgen um 10 nach 8 hat Tatjana aus Hamburg Karten für Roland Kaiser gewonnen, für die Arena-Tour 2027.
2: Genau.
1: Ja, und als nächstes sind Sie dran.
2: Genau, Sie gewinnen die nächsten Tickets. Heute Nachmittag um 16.20 Uhr gibt es nämlich schon die nächsten Karten. Ja, und das nächste Cover zum Miträtseln, das gibt es auch schon auf unserer Internetseite. Wir haben nämlich die schönsten Plattencover von Roland Kaiser nachgestellt. Und wenn Sie die erkennen, dann gewinnen Sie mit etwas Glück die Karten. Also jetzt einfach reinklicken, radiopaloma.de, Cover angucken und richtige Lösung abgeben.
1: Wir bringen Sie immer näher an die Stars. Schönen guten Morgen.

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0: Beatrice Egli hier auf Radio Paloma, 100% deutscher Schlager. Wir haben es 9.42 Uhr.
1: So, jetzt rutschen die Temperaturen doch spürbar nach unten, ja, gerade morgens. Mhm. Aber das muss nicht heißen, dass wir uns jetzt schon quasi zu Hause verkriechen müssen, ne?
0: Genau, mit den richtigen Tipps können wir jetzt auch im Herbst noch sehr gemütlich draußen sitzen und die goldenen Herbstfarben genießen und vor allen Dingen die mückenfreie Zeit. Mhm. Und darüber sprechen wir mit Ronny Thora aus der Radio Paloma Redaktion. Guten Morgen,
2: Ronny. Guten Morgen.
3: Ja, guten Morgen.
0: So, Ronny, vielleicht mal von dem größeren Aufwand wie Heizstrahlern, Wärmepilzen oder Lagerfeuern abgesehen. Wie hält man sich denn jetzt im Herbst gemütlich warm, wenn man draußen sitzt?
1: Gerade zum Feierabend.
2: Ja, erstmal zählt die Location. Es ist viel leichter, sich eine kleine Ecke warm zu halten, als zum Beispiel eine offene Terrasse oder den ganzen Balkon. Mhm. Und beim Warmhalten einer kleinen Ecke ist Windschutz ganz entscheidend. Also geschickt Hauswand, Markisen, Pflanzen oder ähnliches nutzen, um die Ecke abzuschotten. Außerdem sollte man was gegen kalte Oberflächen tun, also zum Beispiel gut isolierte Kissen auf die Sessel drapieren oder einen guten Outdoor-Teppich hinlegen.
0: Mhm. Okay, also ich merke schon, wir bereiten uns quasi so ein kleines Nest vor. Mhm. So, aber wenn man dann da sitzt, vor allen Dingen länger sitzt, wie verhindert man denn, dass man da schnell auskühlt?
2: Also erstmal hilft es, wenn man vorher so ein bisschen aktiv was gemacht hat. Sport, Spaziergang, ein paar Fitnessübungen, weil man dann vorgewärmter startet. Mhm. Dann ist das Zwiebelprinzip sinnvoll. Mehrere dünne Kleidungsschichten sorgen für isolierende Luftschichten dazwischen und sind so wärmer als eine dicke Kleidungsschicht. Mhm. Winddichte Kleidung hält übrigens auch wärmer als ein dicker Wollpulli zum Beispiel, der aber Wind durchlässt. Mhm. Und mit nasser Kleidung sollte man auch nicht starten, da kühlt man schneller aus. Und dann vor allem Füße, Hände und den Kopf warm halten, also dicke Socken und Mütze sind quasi Pflicht. Mhm. Eine Decke über dem Schoß noch wärmt Nieren und Beine und eine Wärmeflasche oder ein Kirschkernkissen unter der Decke halten die Kälte dann auch länger ab.
1: Okay, ja, das sind doch alles gute Tipps. Mhm. Wie sieht's denn aus mit Getränken? Wärmende Getränke?
2: Ja, auch eine gute Idee. Wärmendes von innen sozusagen. Da ist allerdings ein bisschen Vorsicht angebracht vor falschen Freunden. Ein heißer Glühwein zum Beispiel. Aha. Also Alkohol wärmt nur scheinbar. Eigentlich werden dadurch unsere Blutgefäße erweitert und wir frieren dann schneller. Mhm. Besser wärmt Tee mit Ingwer zum Beispiel oder heißer Kakao, heiße Fruchtsäfte aus der Thermoskanne oder auch Eintöpfe oder Suppen. Und nicht zu unterschätzen sind auch so psychologische Aufwärmeffekte. Aha. Weil einfach eine bunte Herbstdeko oder warmes Licht sorgen für eine höhere gefühlte Temperatur beim Draußensitzen.
0: Okay.
1: Das ist ganz entscheidend, ne?
0: Aber ich muss ehrlicherweise gestehen, also wenn ich so an meine Jugend zurückdenke, ja, wenn man da auf irgendwelchen Partys war, sage ich mal, da hatte man ja auch nicht so viel
1: vor
0: an.
1: Vor 20 Jahren.
0: Genau, sagen wir es waren 20 Jahre, plus minus, ja. Also wenn ich so überlege, doch, die Getränke, die haben mich schon
1: ganz...
0: Die Cognacke, die hat mich schon ganz warm gehalten, muss ich ehrlicherweise sagen.
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0: Carsten Walter und Mr. Right hier auf Radio Paloma, 100% deutscher Schlager. Schönen guten Morgen.
1: Guten Morgen.
0: Wir haben es 9.53 Uhr.
1: Nach dem Krach in der Bundesregierung um Reformen und die Kabinettsumbildung will Bundeskanzler Friedrich Merz heute Nachmittag eine Regierungserklärung im Bundestag abgeben. Mehr dazu gibt's gleich hier bei uns in den Radio Paloma Nachrichten um 10.
0: Heute ist der 14. Oktober und was der Tag für uns bereithält, erfahren wir jetzt.
2: 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Widder.
3: Mit Teamwork geht das Projekt gerade nicht voran. Versuchen Sie es besser alleine. Sie haben gerade heute eine gewisse Bodenständigkeit im Denken. Bleiben Sie am Ball.
2: Stier.
3: Wenn Sie heute die Hände in den Schoß legen, können Sie zwar keine großen Fehler begehen, Sie erreichen damit aber nichts. Also aktivieren Sie die Energie, die jetzt in Ihnen schlummert.
2: Zwillinge.
3: Sie betrachten heute die Dinge von oben herab und objektiv, zum Wohle aller. Reagieren Sie aber nicht ungehalten, wenn man Anforderungen an Sie stellt.
2: Krebs.
3: Wenn rasche Entscheidungen von Ihnen gefordert werden, dann läuft dies jetzt besonders gut. Schließlich wissen Sie endlich genau, was Sie wollen.
2: Löwe.
3: Eine starke innere Unruhe prägt den heutigen Tagesablauf. Prüfen Sie genau oder fragen Sie nach anderen Meinungen, ehe Sie sich festlegen.
2: Jungfrau.
3: Bevor Sie auf Ihr Ziel losstürmen, überlegen Sie heute genau, was Sie erreichen wollen. Nur wenn Sie an sich glauben, erreichen Sie, was Sie sich vorgenommen haben.
2: Waage.
3: Höchstleistungen fordern womöglich heute Ihren gesundheitlichen Tribut. Ihr Körper ist zwar belastbar, aber Sie sollten trotzdem nicht über die Stränge schlagen.
2: Skorpion.
3: Nutzen Sie die Gunst der Stunde und beginnen Sie jetzt mit einem Projekt, das Sie sich bisher nur in Gedanken ausgemalt haben. Ihre konzentrierte Leistung ist heute anerkennenswert.
2: Schütze.
3: Schalten Sie einmal ganz bewusst ab. Kein Terminstress und sich nicht zu Entscheidungen drängen lassen. Raus an die frische Luft, nur so kommt der Kreislauf wieder in Schwung.
2: Steinbock.
3: Sie sind zu unnachgiebig. Bei Verhandlungen sollten Sie heute mehr auf Diplomatie setzen. Zwar sind Sie sehr erfolgsorientiert, aber leider auch viel zu emotional.
2: Wassermann.
3: Alles, was Sie jetzt beginnen, werden Sie erfolgreich zum Abschluss bringen. Sie bekommen von allen Seiten volle Unterstützung. Das Glück liegt auf Ihrem Weg.
2: Fische.
3: Sie lassen sich von niemandem beirren und können dadurch neue Chancen immer wieder sofort nutzen. Nur so kommen Sie an das Ziel. Hören Sie auf Ihr Bauchgefühl.
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1: Ich bin Diana Kramer. Auf zuckergesüßte Getränke soll bald eine Zuckersteuer erhoben werden. Darauf hat sich die schwarz-rote Koalition geeinigt und will das Ganze heute im Kabinett beschließen. Umstritten bleibt die Zuckersteuer aber trotzdem. Hessens Ministerpräsident Boris Rhein sprach im Kölner Stadtanzeiger von einer Teuersteuer.
2: Ab Juli müssen die Abgabe vor allem große Hersteller von zuckergesüßten Getränken wie Limo oder Cola zahlen. Bei einem Zuckergehalt ab 5 Gramm pro 100 Milliliter werden 26 Cent fällig. Bei 8 Gramm pro 100 Milliliter sind es 32 Cent. Der Staat verspricht sich von der Zuckersteuer Mehreinnahmen. Erfahrungen aus anderen Ländern zeigen aber, dass die Industrie, um Steuern zu sparen, die Rezepturen geändert und den Getränken einfach weniger Zucker zugefügt hat. Ein Effekt, den Gesundheitsexperten begrüßen. Katrin Müller, Nachrichtenredaktion.
1: Rund jeder Dritte mit einer Mietwohnung in einer deutschen Großstadt hält die eigene Miete für zu hoch. Das zeigt eine Forsa-Umfrage im Auftrag des Deutschen Gewerkschaftsbunds. Vor allem junge Menschen sind betroffen. Bei den unter 30-Jährigen sagen das 44%. Vor einem Spitzentreffen zur Wohnungspolitik morgen mit dem Bundesjustizministerium fordern DGB und Mieterbund deshalb mehr Tempo auch bei den Reformen zum Mietrecht und mehr sozialen Wohnungsbau. Große Sorge um den Papst. Wie gestern Abend mitgeteilt wurde, hat Leo Lungenkrebs. Nach einer Operation soll der Papst sich jetzt etwa eine Woche erholen. Noch ist offen, wie es mit seiner Therapie weitergeht.
3: Die Stimmung hier im Vatikan schwankt zwischen Unsicherheit und Hoffnung. Gut ist, dass der Tumor früh entdeckt wurde. Doch ein Teil von Leos rechten Lungenflügel wurde entfernt. Der Eingriff ist gut verlaufen. 3 Stunden lang lag der Papst hier im OP. Aber ein Rückfall ist möglich. Leo schien bisher immer gesund, hat ein Fitnessstudio in seinem Apartment hier. Trotz allem wirkt er aber gefasst. Auch sein Bruder wird gerade in den USA behandelt. Auch er hat Krebs. Aus Rom. Claudia Wächter.
1: Nach nur knapp einer Woche Sondierungen in Berlin haben Grüne und SPD die Gespräche dort mit der Linkspartei unterbrochen. Der Grund, die Linke hat ihrer Fraktion beim Thema Antisemitismus eine andere Erklärung vorgelegt als ursprünglich vereinbart. Von einem Scheitern der Sondierungen wollen Grüne und SPD aber noch nicht sprechen. Man warte auf eine Rückmeldung der Linken, bevor die Gespräche weitergehen können, heißt es. Zum Wetter, die Vorhersage des Deutschen Wetterdienstes. An den Alpen heute noch letzte Schauer, später lockert es aber immer mehr auf. Im Rest des Landes meist heiter, im Norden und in der Westhälfte auch länger sonnig und trocken. Dazu 15 bis 21 Grad mit den höchsten Werten am Oberrhein. Auch morgen nach Nebelauflösung oft freundlich, vereinzelt wolkig, aber überwiegend trocken bei nochmal sehr milden 16 bis 21 Grad.
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4: Kurz nach 10, einen schönen Mittwochvormittag. Wir starten in die Mitte der Woche und wir bringen sie immer näher an die Stars. Roland Kaiser geht nächstes Jahr auf große Arena-Tour und wir schenken ihm die Tickets dafür. Dafür müssen sie aber vorher ein bisschen rätseln. Wir haben ja die schönsten Roland Kaiser Plattencover nachgestellt, hier bei uns im Radio Paloma-Team. Heute Morgen haben wir das Weihnachtsalbum gesucht. Das nächste Cover ist schon online und wenn Sie wissen, um welches Originalcover es sich handelt, dann haben Sie die Chance auf die Tickets. Nachher um 16.20 Uhr wird wieder ausgelost. Also jetzt reinklicken auf radiopaloma.de, miträtseln und schreiben Sie uns auch gerne mal dazu, wie Sie denn so unsere Ergebnisse finden. Also wir haben hier auf jeden Fall sehr viel Spaß gehabt. Ihnen jetzt auch viel Spaß an diesem Mittwoch mit Marie Reim und auf allen Sprachen.

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Einen wunderschönen Mittwochvormittag auf Radio Paloma. 100% deutscher Schlager. So, und heute Abend geht's bei The Masked Singer um den Einzug ins Finale. Und wir sind uns ziemlich sicher, dass hinter Fernando El Toro Vincent Groß sitzt. Heute Abend wissen wir vielleicht mehr oder er schafft es ins Finale. Hier ist er jetzt mit Du, Du, Du.

0: Astronaut von Markus hier auf Radio Paloma. 100% deutscher Schlager am Mittwochvormittag. Ja, und je kälter es jetzt draußen wird, desto mehr bekommt man doch Lust, es sich drin so richtig schön gemütlich zu machen. Und was gibt es da Schöneres, als es sich mit einer Tasse Tee und einem guten Buch gemütlich zu machen? Auf der Frankfurter Buchmesse wurden dafür am Wochenende wieder jede Menge Neuerscheinungen vorgestellt. Und ich habe Ihnen jetzt 3 Buchtipps mitgebracht für Ihren ganz persönlichen Bücherherbst. Highlight Nummer 1, 1999 Meter über dem Meer von Caroline Wahl. Die Autorin hat ja mit ihrem Bestseller 22 Bahnen bereits viele Leser begeistert, mich übrigens eingeschlossen. In ihrem neuen Roman geht es um Samara, die ihr bisheriges Leben hinter sich lässt und mit dem Auto in Richtung Süden aufbricht. Ihr Weg führt sie dann nach St. Moritz in eine Welt voller Reichtum, Glamour und neuer Identitäten. Doch hinter dieser glänzenden Fassade geht es auch um die großen Fragen des Lebens. Wer zum Beispiel möchte ich eigentlich sein und was bedeutet Freiheit wirklich? Also es ist auf jeden Fall ein Roman für alle, die Geschichten über Neuanfänge und die Suche nach sich selbst lieben. So, und weiter geht's mit Spannung pur. Alles wird Asche von Nele Neuhaus. Hier wartet bereits der 12. Fall auf das beliebte Ermittlerduo Pia Sander und Oliver von Bodenstein. Alles beginnt mit dem Tod einer Frau in einer brennenden Villa, doch dabei bleibt es nicht. Weitere Verbrechen führen die Ermittler in ein Netz aus Familiengeheimnissen, Gier und auch Rache. Wer gerne miträtselt und bei Krimis bis zur letzten Seite im Dunkeln tappt, sollte sich diesen Titel auf jeden Fall vormerken. So, und unser drittes Herbst-Highlight ist Broda von Dörte Hansen. Im Mittelpunkt stehen die Zwillingsbrüder Henning und Broda, die unterschiedlicher kaum sein könnten. Während der eine den elterlichen Bauernhof übernimmt, wird der andere Tierarzt. Beide verbindet ihre Herkunft, doch alte Rivalitäten und familiäre Verletzungen stehen zwischen ihnen. Vor der Kulisse des ländlichen Norddeutschlands erzählt Dörte Hansen von Familie, Veränderung und der Frage, wie sehr uns unsere Wurzeln prägen. Also 3 Bücher, 3 ganz unterschiedliche Geschichten, von Neuanfängen über Nervenkitzel bis hin zu bewegenden Familienkonflikten. Ich wünsche Ihnen einen richtig schönen Bücherherbst.
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0: Neonlicht am Mittwochvormittag auf Radio Paloma, 100% deutscher Schlager. Die beiden sitzen gerade mittendrin in den Hochzeitsvorbereitungen und sind gerade an einem Punkt, den die meisten von uns wahrscheinlich kennen.
1: Wen lädt man ein? Mit Begleitperson, ohne Begleitperson? Wenn man die Person einlädt, muss man die andere auch einladen? Wir sind gerade so irgendwie überfordert. Ja, das ist echt. Am liebsten will man alle einladen.
2: Vor allem unsere Familien sind beide sehr, sehr, sehr groß. Das heißt, du musst da ja auch schon irgendwie die Leute ausladen.

0: Vorweihnachtszeit, die rückt immer näher. Und was gehört für viele von uns einfach dazu?
1: Na klar, Spekulatius, Dominosteine und Lebkuchen. Und dazu gibt es jetzt auch eine neue Statistik. Und die zeigt, dass in den letzten Jahren immer weniger Lebkuchen hier bei uns in Deutschland produziert wurde.
0: Eine Schande. 2025 waren es noch knapp 73.000 Tonnen Lebkuchen. Und ein Jahr zuvor, da waren es noch mehr als 81.000 Tonnen. Also das sind schon 8.000 Tonnen weniger.
1: Ja, also mit anderen Worten rund 10% weniger, ja. Aber keine Bange, ich war gestern im Supermarkt, also da ist alles voll.
0: Okay, und an mir kann das nicht liegen, dass weniger produziert wurde. Ich gebe mir echt alle Mühe.
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Ganz neu von Anni Perker, Umlaufbahn hier auf Radio Paloma, 100% deutscher Schlager, Mittwochvormittag. Die neuen deutschen Schlager, die gibt es bei uns immer zuerst. Nach langen Diskussionen hat sich die schwarz-rote Koalition auf einen Kompromiss bei der Zuckersteuer geeinigt. Mehr dazu gibt es gleich bei uns in unseren Radio Paloma Nachrichten um 11. Und in der nächsten Stunde hören wir diesen Kultschlager hier von Gigi Anderson. Kalispera, Griechenland. Und wir starten in die neue

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1: Ich bin Diana Kramer. Im wohl spektakulärsten Sabotageakt der deutschen Nachkriegsgeschichte beginnt heute der Strafprozess. Rund 4 Jahre nach den Anschlägen auf die Nord Stream Pipelines in der Ostsee muss sich ein Ukrainer vor dem Hanseatischen Oberlandesgericht in Hamburg als erster der mutmaßlichen Täter verantworten.
2: Am 26. September 2022 detonierten in etwa 80 Metern Tiefe mehrere Sprengsätze. Sie rissen Lecks in die Pipelines, die ursprünglich russisches Gas durch die Ostsee transportieren sollten. Laut Anklage soll der Ukrainer Drahtzieher der Sabotageaktion gewesen sein. Er und 6 weitere sollen Wochen vorher mit einer gecharterten Segeljacht von Rügen aus gestartet sein. Bei Tauchgängen soll die Gruppe 4 mit Zeitzündern versehene Sprengsätze zum Meeresboden gebracht haben. Tanja Wagner, Nachrichtenredaktion.
1: Deutschlands Raucherinnen und Raucher müssen sich auf deutlich höhere Preise für Zigaretten einstellen. Der Finanzausschuss des Bundestags stimmt heute über eine Gesetzesnovelle für höhere Tabaksteuern ab. Morgen geht das Thema in den Bundestag, am Freitag in den Bundesrat.
3: Aktuell kostet eine Schachtel mit 20 Zigaretten im Schnitt schon gut 8 Euro. Ab dem kommenden Jahr soll sie dann schrittweise teurer werden. In 4 Jahren könnte sie dann schon bei 12 Euro liegen, Markenzigaretten sogar bei 14. Aus Spargründen drehen sich viele Raucher ihre Zigaretten selbst, aber auch beim Feinschmecken. Tabak ist ein ordentliches Preisplus geplant. Die Tabaklobby glaubt aber, viele Raucher werden ihre Zigaretten dann einfach illegal kaufen oder im Ausland. Ursula Winkler, Nachrichtenredaktion.
1: Nach seiner Lungenoperation hat Papst Leo nach Angaben des Vatikans eine ruhige Nacht im Krankenhaus verbracht. Im Laufe des Tages heute soll es weitere Informationen geben. Dem 71-Jährigen musste gestern der untere Lappen der rechten Lunge entfernt werden, weil sich dort ein Knoten befand. Es stellte sich heraus, dass es sich um eine bösartige Krebsart handelt. Wie es mit der Behandlung weitergehen wird, hängt nach Angaben der Ärzte davon ab, ob noch Krebszellen im Körper vorhanden sind. Der wegen Betrugs verurteilte Immobilieninvestor René Benko wechselt vom Gefängnis in den Hausarrest mit Fußfessel. Ein entsprechender Antrag des Siegner Gründers wurde vom Landgericht Innsbruck gewährt. Vor wenigen Wochen wurde Benko zu 2,5 Jahren Haft wegen Schädigung seiner Gläubiger verurteilt. Zum Wetter, die Vorhersage des Deutschen Wetterdienstes. An den Alpen heute noch letzte Schauer, später lockert es aber immer mehr auf. Im Rest des Landes meist heiter, im Norden und in der Westhälfte auch länger sonnig und trocken. Dazu 15 bis 21 Grad mit den höchsten Werten am Oberrhein. Auch morgen nach Nebelauflösung oft freundlich, vereinzelt wolkig, aber überwiegend trocken bei nochmal sehr milden 16 bis 21 Grad.
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4: Kurz nach 11 heute am Mittwochvormittag. Wir bringen Sie immer näher an die Stars und in dieser Woche schenken wir Ihnen Tickets für die große Roland Kaiser Arena Tour im nächsten Jahr. Dafür haben wir uns den kleinen Spaß gemacht und mal so seine schönsten Roland Kaiser Plattencover nachgestellt. Sie müssen einfach nur erraten, welches Originalcover dahinter steckt. Dann gewinnen Sie die Tickets. Nachher um 16.20 Uhr gibt es die nächste Chance. Also jetzt mal reinklicken auf Radio Paloma. Paloma.de mit Rätseln und auch gerne mitlachen. Es hat sehr viel Spaß gemacht. Einen schönen Mittwochvormittag jetzt mit Pauline.

Thomas Anders und Florian Silbereisen auf Radio Paloma. 100% deutscher Schlager am Mittwochvormittag und am Samstag ist es soweit. Florian Silbereisen lädt wieder zum Schlagerboom ein. Es ist das 10-jährige Jubiläum und dementsprechend ist auch ein großes Star-Aufgebot angesagt. Helene Fischer wird da sein, Maite Kelly, Roland Kaiser, Howard Carpendale, Kerstin Ott und viele, viele weitere. Es wird auf jeden Fall ein ganz toller Abend um 20.15 Uhr in der ARD.

0: Zimmer 17, die aktuelle Nummer von Tanja Lasch hier auf Radio Paloma. 100% deutscher Schlager am Mittwochvormittag. So, und Sie haben es schon bei uns in den Radio Paloma Nachrichten gehört. Und wir haben heute Morgen auch schon mal darüber gesprochen. Der Papst macht große Sorgen. Nur 1,5 Jahre nach seiner Wahl ist Leo XIV. An Lungenkrebs erkrankt. Gestern wurde er operiert. Es wurde ihm ein Teil des rechten Lungenflügels entfernt. Die erste Nacht nach dem Eingriff sei ruhig verlaufen, sagte ein Vatikansprecher. Der 71-Jährige muss jetzt noch eine Woche in der Klinik bleiben, um sich zu erholen. Und darüber spreche ich jetzt mit unserer Radio Paloma-Korrespondentin Claudia Wächter aus Rom. Hallo Claudia.
1: Hi, hallo.
0: Also Claudia, wie ist so der aktuelle Stand bei euch? Wie groß ist denn so die Anteilnahme der Leute bzw. der Gläubigen?
1: Ja, viele Leute beten hier natürlich. Manche schicken auch nur in Gedanken gute Wünsche Richtung Leo. Und alle hoffen natürlich, dass der Krebs wirklich komplett entfernt wurde bei der OP. Das ist nämlich noch nicht klar. Mhm. Es gibt auch überall Gottesdienste, hier auch in der Klinik und natürlich in Peru. Da will Leo ja eigentlich kommenden Monat hinreisen, aber man weiß ja noch gar nicht, wie es nun weitergeht, welche Therapien und Behandlungen nun anstehen.
0: Okay, da bleibt uns auf jeden Fall nur zu sagen, wir drücken natürlich fest die Daumen. Liebe Grüße nach Rom, liebe Claudia, und danke für deine Infos.
1: Gerne.
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0: ganz neu von den Jungs, Rhythmus der Nacht hier auf Radio Paloma, 100% deutscher Schlager am Mittwochvormittag. 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

0: Ein absoluter Klassiker und Kultschlager von Andrea Berg, so kurz vorm Mittwochmittag hier auf Radio Paloma, 100% deutscher Schlager. Nach langen Diskussionen hat sich nun die schwarz-rote Koalition auf einen Kompromiss bei der Zuckersteuer geeinigt. Mehr dazu gibt es gleich bei uns in unseren Radio Paloma Nachrichten um 12. Und nach dem Start in die Mittagszeit können wir uns auf diesen Kultschlager hier freuen von Nino De Angelo. Wir starten in die neue Stunde nach 12 mit der aktuellen Nummer von Eva Luginger.
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0: Und jetzt noch mehr Abwechslung aus unserem Radio Paloma Stream Party Extrem, der Vox Club mit Rock Me.

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1: Ich bin Diana Kramer. Auf Getränke mit Zuckerzusatz soll künftig eine Extrasteuer anfallen. Einen entsprechenden Vorschlag für die Bundestagsfraktionen der schwarz-roten Koalition hat das Kabinett heute auf den Weg gebracht. Vor allem Softdrinks könnten damit für Verbraucher teurer werden. Der Beschluss im Bundestag steht allerdings noch aus.
2: Ab Juli müssen die Abgabe vor allem große Hersteller von zuckergesüßten Getränken wie Limo oder Cola zahlen. Bei einem Zuckergehalt ab 5 Gramm pro 100 Milliliter werden 26 Cent fällig. Bei 8 Gramm pro 100 Milliliter sind es 32 Cent. Der Staat verspricht sich von der Zuckersteuer Mehreinnahmen. Erfahrungen aus anderen Ländern zeigen aber, dass die Industrie, um Steuern zu sparen, die Rezepturen geändert und den Getränken einfach weniger Zucker zugefügt hat. Ein Effekt, den Gesundheitsexperten begrüßen. Katrin Müller, Nachrichtenredaktion.
1: Erstmals steht seit heute ein mutmaßlicher Täter der Nord Stream-Anschläge vor Gericht. Vor dem hanseatischen Oberlandesgericht in Hamburg hat der Prozess gegen einen ukrainischen Staatsbürger begonnen. Die Bundesanwaltschaft wirft ihm Kriegsverbrechen vor. Er soll ein Sprengkommando geführt haben, das im September 2022 die Gasleitungen in der Ostsee zerstört hat. Erst vor wenigen Wochen wurde Immobilieninvestor René Benko zu 2,5 Jahren Haft wegen Schädigung seiner Gläubiger verurteilt. Nun wechselt er vom Gefängnis in den Hausarrest mit Fußfessel. Ein Antrag des Signa-Gründers wurde vom Landgericht Innsbruck gewährt.
3: Schon einige Male hatte der Anwalt von Benko versucht, seinem Mandanten die Hafterleichterung einer häuslichen Fußfessel zu verschaffen. Diesmal verfing sein Argument, dass sich Benko auf seine weiteren Prozesse nur zu Hause angemessen vorbereiten könne. Für den Ex-Milliardär ist das nach rund 20 Monaten in Untersuchungshaft sicher eine gute Nachricht. Er soll schon in den nächsten Tagen das Gefängnis verlassen dürfen. Aus Wien, Matthias Röder.
1: Die CSU fordert erneut den sofortigen Abbruch der Sondierungsgespräche zwischen SPD, Grünen und Linkspartei in Berlin. CSU-Generalsekretär Martin Huber sagte, die Berliner Linken würden sich nicht um getroffene Vereinbarungen scheren und das Antisemitismusproblem in den eigenen Reihen nicht ernst nehmen. Die Sondierungen sind aktuell unterbrochen, weil die Linken-Fraktion eine inhaltlich abweichende Erklärung zu Antisemitismus unterzeichnet hatte. Zum Wetter, die Vorhersage des Deutschen Wetterdienstes. Nach letzten Schauern an den Alpen lockert es jetzt überall auf. Es bleibt im ganzen Land heute meist heiter und trocken. Im Norden und in der Westhälfte auch länger sonnig. Dazu 15 bis 21 Grad mit den höchsten Werten am Oberrhein. Auch morgen nach Nebelauflösung oft freundlich, vereinzelt wolkig, aber meist trocken bei nochmal milden 16 bis 21 Grad.
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4: Eine schöne Mittagszeit heute am Mittwoch um kurz nach 12. Wir bringen Sie näher an die Stars und in dieser Woche schicken wir Sie zur Arena-Tour von Roland Kaiser im nächsten Jahr. 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Einen schönen Mittwochmittag jetzt mit Eva Luginger.

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Einen schönen Mittwochmittag jetzt mit Claudia Jung hier auf Radio Paloma. 100% deutscher Schlager. Die hat sich mal den Spaß gemacht und mit Hilfe von KI alle ihre Tiere auf einem Foto versammelt und das auf Instagram geteilt.

0: Ramon Roselli am Mittwochmittag.
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0: Und da geht's heute Mittag um Stereo Act.
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0: Was für ein Goldrausch bei Stereo Act. Das DJ- und Produzentenduo darf sich nämlich jetzt über die nächste goldene Schallplatte freuen. Und zwar für seinen Remix des Roger Whittaker-Klassikers Ein bisschen Aroma. Über 300.000 Mal hat sich der Hit verkauft. Die Überraschung gab es bei der Mountain Mania in der Kölner Lanxess Arena. Und damit geht eine echte Erfolgsgeschichte weiter. Innerhalb von nur 18 Monaten haben Stereo Act jetzt schon 4 goldene Schallplatten für 4 verschiedene Singles abgeräumt. Los ging's mit Ich liebe das Leben von Vicky Leandros, danach folgten Ring of Ice von Jennifer Rush und Sara Perche Ti Amo zusammen mit DJ Red Black. Jetzt also ein bisschen Aroma und besonders emotional. Für Stereo Act ist Roger Whittaker nicht nur musikalisch ein großes Vorbild, sondern auch menschlich. Und Rico verrät dazu noch ein spannendes Detail zum Hit. Der Remix lag nämlich tatsächlich schon 2 Jahre fertig auf seinem Rechner, bevor er dann zum riesigen Erfolg wurde. Und da kann man einfach nur sagen, manchmal lohnt es sich eben, einen Hit einfach mal ein bisschen reifen zu lassen. Also Glückwunsch von uns.
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Helene Fischer an meiner Seite hier auf Radio Paloma, 100% deutscher Schlager. Am Freitag gibt es ihre neue Single Warum und am Samstag ist sie dann beim Schlagerboom mit dabei.

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Simino Rossi mit Das kommt mir spanisch vor auf Radio Paloma. 100% deutscher Schlager am Mittwochmittag. Die neuen deutschen Schlager, die gibt es bei uns immer zuerst. Nach langen Diskussionen hat sich nun die schwarz-rote Koalition auf einen Kompromiss bezüglich der Zuckersteuer geeinigt. Mehr dazu gibt es gleich bei uns in unseren Radio Paloma Nachrichten um 13 Uhr. Und in der nächsten Stunde ist dann mit dabei dieser Kultschlager hier. Juliane Werding ist mit dabei und auch die neue Nummer von Christine Stark. Die Liebe steht auf uns und wir stehen auf die Liebe. Und jetzt für noch mehr Abwechslung aus unserem Radio Paloma Stream Kultschlager Marianne Rosenberg mit Jeder Weg hat mal ein Ende.

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1: Ich bin Diana Kramer. Die schwarz-rote Koalition hat ihren Streit über eine Steuer auf zuckerhaltige Getränke beigelegt. Ab Juli kommenden Jahres sollen laut einem Kabinettsbeschluss je nach Zuckergehalt 26 oder 32 Cent steuerfällig werden. Kleine Hersteller mit weniger als 1 Million Litern im Jahr sollen davon ausgenommen sein.
2: Mit der Steuer will Finanzminister Lars Klingbeil Geld für den Bundeshaushalt einnehmen und zugleich die Hersteller dazu bringen, den Zuckergehalt ihrer Getränke zu senken. Für 2027 rechnet die Bundesregierung mit rund 690 Millionen Euro Einnahmen. Kritik kommt aus der Union. Hessens Ministerpräsident Boris Rhein nennt die Abgabe eine Teuersteuer. Sie belaste die Bürger zusätzlich und gefährde Arbeitsplätze in der Getränkeindustrie. Auch andere unionsgeführte Länder hatten sich zuletzt gegen die Steuer ausgesprochen. Thomas Bleskin, Nachrichtenredaktion.
1: Auch Zigaretten werden teurer. Der Finanzausschuss des Bundestags hat heute für höhere Tabaksteuern gestimmt. Zwischen 2027 und 2030 steigen die Steuern schrittweise. Eine Packung mit 20 Zigaretten könnte 2030 fast 12 Euro kosten. Aktuell sind es im Schnitt um 8 Euro. Auch Drehtabak, Shisha-Tabak und E-Zigaretten sollen teurer werden. Große Sorge um den Papst. Leo XIV. Ist an Lungenkrebs erkrankt. Das gaben seine Ärzte am Abend nach einer Operation bekannt. Im Krankenhaus soll sich der Papst jetzt etwa eine Woche erholen. Wie es mit seiner Therapie dann weitergeht, ist noch offen.
3: Die Stimmung hier im Vatikan schwankt zwischen Unsicherheit und Hoffnung. Gut ist, dass der Tumor früh entdeckt wurde. Doch ein Teil von Leos rechten Lungenflügel wurde entfernt. Der Eingriff ist gut verlaufen. 3 Stunden lang lag der Papst hier im OP. Aber ein Rückfall ist möglich. Leo schien bisher immer gesund, hat ein Fitnessstudio in seinem Apartment hier. Trotz allem wirkt er aber gefasst. Auch sein Bruder wird gerade in den USA behandelt. Auch er hat Krebs. Claudia Wächter, Rom.
1: Der Gewinner des Rekord-Euro-Jackpots von 120 Millionen Euro ist gefunden. Der 35-Jährige aus dem Kreis Mettmann bei Düsseldorf wurde telefonisch über seinen Gewinn informiert. Er sei überwältigt und völlig sprachlos gewesen, teilte der Online-Anbieter Lotto24 mit. Für die Ziehung am Dienstag hatte der Mann den Tippschein eher zufällig und kurzfristig ausgefüllt. Sein Einsatz lag bei 36,80 Euro. Zum Wetter, die Vorhersage des Deutschen Wetterdienstes. Nach letzten Schauern an den Alpen lockert es jetzt überall auf. Es bleibt im ganzen Land heute meist heiter und trocken, im Norden und in der Westhälfte auch länger sonnig. Dazu 15 bis 21 Grad mit den höchsten Werten am Oberrhein. Auch morgen nach Nebelauflösung oft freundlich, vereinzelt wolkig, aber meist trocken bei nochmal milden 16 bis 21 Grad.
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4: Kurz nach 13 Uhr hier am Mittwochmittag und damit haben wir schon wieder die Hälfte der Woche geschafft. Ich weiß nicht, wie es Ihnen geht, aber ich finde, die Zeit rast im Moment extrem. Gefühlt ist nächste Woche schon wieder Weihnachten. Obwohl, nicht vergessen, nächste Woche werden schon wieder die Uhren zur Winterzeit umgestellt. Bis dahin gibt's aber noch ordentlich was zu tun. Wir schenken Ihnen nämlich Tickets für die Roland Kaiser Arena Tour im nächsten Jahr. Dafür haben wir die schönsten Roland Kaiser Plattencover nachgestellt und wenn Sie wissen, welche Originalcover dahinter stecken, dann gewinnen Sie die Tickets. Nachher um 16.20 Uhr gibt es die nächste Chance. Also jetzt einfach mal reinklicken auf radiopaloma.de und miträtseln. Ganz viel Glück und einen schönen Start in den Mittwochmittag. Jetzt mit Sonja Liebing und Bernhard Brink.

Dres Cordalis und Petri hier auf Radio Paloma, 100% deutscher Schlager am Mittwochmittag. Und in dem Podcast von den dreien war Jolinas Freund Adrian zu Gast, der jetzt verraten hatte, was wirklich dahinter steckt, dass Jolina noch keinen Ring am Finger hat. Und zwar hat er so große Ansprüche und möchte Jolina so gerecht werden, dass er sich da ganz schön Gedanken drüber macht. Sehr süß. Einen schönen Mittwoch jetzt mit Nick P.

0: Die Liebe steht auf uns, ganz neu von Christine Stark hier auf Radio Paloma. 100% deutscher Schlager am Mittwochmittag. Die neuen deutschen Schlager, die gibt es bei uns immer zuerst. Und das Jahr 2026, das neigt sich jetzt immer weiter dem Ende zu. Und viele fangen jetzt vielleicht schon so langsam an, darüber nachzudenken, was ist denn eigentlich so in diesem Jahr gut gelaufen und was vielleicht nicht so gut und was nehme ich mir für das nächste Jahr vor. Und wenn Sie vielleicht vorhaben, sich nach einem neuen Job umzuschauen, dann ist tatsächlich jetzt der richtige Zeitpunkt dafür. Und warum das so ist, darüber spreche ich jetzt mit Ronny Thorau aus der Radio Paloma Redaktion. Hi Ronny.
1: Ja, grüß dich.
0: Ronny, es gibt ja diesen sogenannten verdeckten Stellenmarkt. Da geht es um Jobs, die nicht offiziell ausgeschrieben werden. Was genau steckt dahinter?
1: Genau, das kann verschiedene Gründe haben. Manche Stellen zum Beispiel will die Chefetage vielleicht eher gezielt besetzen und nicht durch ein offizielles großes Bewerbungsverfahren laufen lassen. Vielleicht auch, um sich den Aufwand dafür zu sparen.
0: Mhm.
1: Und dann gibt es Stellen, die werden vielleicht bald mal offiziell ausgeschrieben, sind es gerade aber noch nicht, weil zum Beispiel das Budget für die Stelle noch nicht freigegeben ist.
0: Okay, wieso ist denn gerade jetzt im Oktober ein guter Zeitpunkt, um solche verdeckten Stellen zu ergattern?
1: Ja, vor allem Stellen, die noch nicht ausgeschrieben sind, gibt es gerade jede Menge, weil viele Unternehmen jetzt zwar schon wissen, was für Personal sie nächstes Jahr wollen, aber die Budgets dafür noch nicht eingetütet sind.
0: Mhm.
1: Das sind also quasi Stellen im Kopf der Chefetage, die aber noch nicht offiziell ausgeschrieben werden.
0: Okay, und wie komme ich da jetzt vielleicht geschickt an diese Jobs ran?
1: Ja, man sollte dahin, wo viele verdeckte Stellen eben gerade sind, im Hinterkopf der Verantwortlichen. Das geht, indem man mit Führungskräften zum Beispiel mal redet, vorsichtig vorfühlend, was denn so fürs nächste Jahr geplant ist und ob da neue Bereiche dabei sind.
0: Mhm.
1: Und dann kann man zum Beispiel auch in einem Mitarbeitergespräch andeuten, wenn man sich selber sowieso verändern, entwickeln möchte und mit welchen Kompetenzen man Veränderungen unterstützen könnte.
0: Mhm.
1: Und jetzt kann auch gerade ein guter Zeitpunkt sein, Kontakte zu Kollegen in anderen Unternehmen zu reaktivieren. Also da mal zu telefonieren oder sich auf einen Kaffee zu treffen. Vielleicht trifft man da auch gerade auf Möglichkeiten und offene Ohren für neue Jobs. Denn in anderen Unternehmen gibt es eben auch oft verdeckte Stellen.
0: Absolut. Und ansonsten gibt es ja auch noch die Initiativbewerbung, wenn es vielleicht ein Unternehmen gibt, das einem besonders gut gefällt. Und manchmal kann das ja dann auch klappen. Ich danke dir, Ronny.
1: Sehr gerne.
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Auch er ist am Samstag beim großen Schlagerboom von Florian Silbereisen mit dabei. Du, deine Freundin und ich von Roland Kaiser hier auf Radio Paloma 100% deutscher Schlager.

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0: DJ Herzbeat gemeinsam mit Annemarie Eilfeld. Verlieb dich nicht in einen Heartbreaker hier auf Radio Paloma. 100% deutscher Schlager am Mittwochmittag. Nach monatelangem Diskutieren hat sich nun die schwarz-rote Koalition auf einen Kompromiss bei der Zuckersteuer geeinigt. Mehr darüber gibt es gleich bei uns in unseren Radio Paloma Nachrichten um 14 Uhr. Und in der nächsten Stunde ist dann mit dabei dieser Kultschlager hier von Wolfgang Petri.
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0: Und auch die aktuelle Nummer von Antje Klang. Und jetzt noch mehr Abwechslung aus unserem Radio Paloma Stream Volksmusik, Andy Borg und Santa Maria.

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1: Ich bin Thomas Brockt. Die schwarz-rote Koalition hat ihren Streit über eine Steuer auf zuckergesüßte Getränke beigelegt. Ab Juli 2027 sollen laut einem Kabinettsbeschluss je nach Zuckergehalt 26 oder 32 Cent Steuer fällig werden. Kleine Hersteller mit weniger als 1 Million Litern im Jahr sollen davon ausgenommen sein.
2: Mit der Steuer will Finanzminister Lars Klingbeil Geld für den Bundeshaushalt einnehmen und zugleich die Hersteller dazu bringen, den Zuckergehalt ihrer Getränke zu senken. Für 2027 rechnet die Bundesregierung mit rund 690 Millionen Euro Einnahmen. Kritik kommt aus der Union. Hessens Ministerpräsident Boris Rhein nennt die Abgabe eine Teuersteuer. Sie belastet die Bürger zusätzlich und gefährde Arbeitsplätze in der Getränkeindustrie. Thomas Bleskin, Nachrichtenredaktion.
1: Rund 4 Jahre nach dem Anschlag auf die Nord Stream Pipelines in der Ostsee hat in Hamburg der Prozess gegen einen der mutmaßlichen Täter begonnen. Der Ukrainer muss sich unter anderem wegen des Vorwurfs eines Kriegsverbrechens verantworten. Die Bundesanwaltschaft wirft ihm außerdem die Herbeiführung von Sprengstoffexplosionen, Zerstörung von Bauwerken sowie die Störung öffentlicher Betriebe vor. Die Anschläge auf die Nord Stream Gasleitungen hatten im September 2022 weltweit für Schlagzeilen gesorgt. Vor wenigen Wochen wurde Immobilieninvestor René Benko zu 2,5 Jahren Haft wegen Schädigung seiner Gläubiger verurteilt. Nun wechselt er vom Gefängnis in den Hausarrest mit Fußfessel. Ein entsprechender Antrag des Signa-Gründers wurde vom Landesgericht Innsbruck gewährt.
3: Schon einige Male hatte der Anwalt von Benko versucht, seinem Mandanten die Hafterleichterung einer häuslichen Fußfessel zu verschaffen. Diesmal verfing sein Argument, dass sich Benko auf seine weiteren Prozesse nur zu Hause angemessen vorbereiten könne. Für den Ex-Milliardär ist das nach rund 20 Monaten in Untersuchungshaft sicher eine gute Nachricht. Er soll schon in den nächsten Tagen das Gefängnis verlassen dürfen. Aus Wien, Matthias Röder.
1: Zigaretten werden teurer. Der Finanzausschuss des Bundestags hat heute für höhere Tabaksteuern gestimmt. Zwischen 2027 und 2030 steigen die Steuern schrittweise. Eine Packung mit 20 Zigaretten könnte 2030 fast 12 Euro kosten. Aktuell sind es im Schnitt um 8 Euro. Auch Drehtabak, Shisha-Tabak und E-Zigaretten werden teurer. Zum Wetter, die aktuelle Vorhersage des Deutschen Wetterdienstes. In weiten Teilen des Landes gibt es heute goldenes Oktoberwetter mit Sonnenschein. Dazu bleibt es bis zum Abend meist trocken. Die Temperaturen liegen bei 15 bis 21 Grad mit den höchsten Werten am Oberrhein. Morgen dann noch einmal ähnlich schön. Nach Nebelauflösung wird es meist freundlich. Vereinzelt ziehen Wolken durch, Regen ist aber nicht in Sicht. Dazu noch einmal sehr mild bei 16 Grad im Norden und bis 21 Grad im Südwesten.
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4: Einen schönen Mittwochmittag um kurz nach 14 Uhr. Wir starten so langsam in Richtung Feierabend. So, und bis dahin gibt's aber noch ein bisschen was zu tun. 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Ganz viel Glück und einen schönen Mittwochmittag jetzt mit Antje Klamm.

0: Miss Italia, die aktuelle Nummer von Petro Basile hier auf Radio Paloma. 100% deutscher Schlager am Mittwochmittag. Und nach vielen Monaten Diskussion ist es nun beschlossene Sache. Die schwarz-rote Koalition hat ihren Streit über eine Steuer auf zuckerhaltige Getränke beigelegt. Die Abgabe soll Hersteller dazu bringen, weniger Zucker in ihre Produkte zu mischen. Und ob das funktionieren kann, das zeigt ein Blick ins Ausland. Und darüber sprechen wir jetzt mit Thomas Bleskin aus der Radio Paloma Redaktion. Hi Thomas.
1: Einen schönen guten Tag.
0: Thomas, in Großbritannien gibt es ja die Zuckersteuer schon seit 2018. Was hat die dort bisher so bewirkt?
1: Ja, da hat sich einiges getan. Die Steuer gilt dort seit 2018. Angekündigt wurde sie aber schon 2 Jahre früher. Da haben viele Hersteller schon angefangen, den Zuckergehalt ihrer Getränke zu senken. Mhm. Laut britischen Behörden steckt in den betroffenen Softdrinks inzwischen im Schnitt fast die Hälfte weniger Zucker als vor der Ankündigung. Und obwohl mehr Getränke verkauft wurden, ging die insgesamt verkaufte Zuckermenge um knapp 40% zurück. Mhm. Studien deuten außerdem darauf hin, dass weniger Kinder wegen schwerer Karies ins Krankenhaus mussten. Ob das direkt mit der Zuckersteuer zusammenhängt, ist aber so leicht nicht nachzuweisen.
0: Okay, wie viel Zucker steckt denn eigentlich so in Cola und Co. und wie schädlich ist das auch für unsere Gesundheit?
1: Da kommt ganz schön was zusammen. In einer normalen Dose Cola stecken rund 35 Gramm Zucker. Das sind ungefähr 12 Stück Würfelzucker. Mhm. Die Weltgesundheitsorganisation empfiehlt als besonders gesundes Ziel, möglichst unter 25 Gramm freien Zucker am Tag zu bleiben. Mit einer einzigen Dose ist man also schon drüber. Das Problem, flüssiger Zucker liefert jede Menge Kalorien, macht aber überhaupt nicht satt. Wer regelmäßig viel davon trinkt, hat ein höheres Risiko für Übergewicht und Karies. Übergewicht wiederum begünstigt Krankheiten wie Typ 2 Diabetes und sorgt für Herz-Kreislauf-Probleme.
0: Okay, dafür soll jetzt die Zuckersteuer ein bisschen entgegenwirken. Sind wir mal sehr gespannt, was die Hersteller daraus machen. Ich danke dir, Thomas.
1: Ja, gerne.
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100% deutscher Schlager. Sie spielt ja gerade eine Hauptrolle gemeinsam mit Linda Hesse in dem Stück Männerbeschaffungsmaßnahmen in der Hamburger Komödie. Gestern war schon Show Nummer 31 von 50. Das heißt, sie haben jetzt schon über die Halbzeit geschafft.

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2: So, die Vorweihnachtszeit, die rückt immer näher. Und was gehört für viele von uns einfach dazu?
3: Na klar, Spekulatius, Dominosteine und Lebkuchen. Und dazu gibt es jetzt auch eine neue Statistik. Und die zeigt, dass in den letzten Jahren immer weniger Lebkuchen hier bei uns in Deutschland produziert wurde.
2: Eine Schande. 2025 waren es noch knapp 73.000 Tonnen Lebkuchen. Und ein Jahr zuvor, da waren es noch mehr als 81.000 Tonnen. Also das sind schon 8.000 Tonnen weniger.
3: Ja, also mit anderen Worten rund 10% weniger. Mhm. Ja, aber keine Bange. Ich war gestern im Supermarkt, also da ist alles voll.
2: Okay, oh. Und an mir kann das nicht liegen, dass weniger produziert wurde. Ich gebe mir echt alle Mühe.
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0: Eins weißt du nicht, von Noel Terhorst hier auf Radio Paloma, 100% deutscher Schlager. Die neuen deutschen Schlager, die gibt es bei uns immer zuerst. Gleich um 15 Uhr gibt's die Radio Paloma Nachrichten mit dem Aktuellen aus Deutschland und der Welt. Und danach hat mein Kollege Adrian Marton diesen Kultschlager mit dabei von Gitte Henning.
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0: Und wir starten in die neue Stunde mit den Schlagerpiloten.
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0: Das alles gleich mit meinem Kollegen Adrian Marton in der Radio Paloma Feierabendshow. Ich wünsche Ihnen jetzt einen richtig schönen Mittwoch und einen schönen Mittwochnachmittag. Wir hören jetzt mit noch mehr Abwechslung bis zum Start in die nächste Stunde noch in unseren Radio Paloma Stream Kultschlager mit einem Song von Mary Rose.

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1: Ich bin Thomas Bock. Kinder unter 13 Jahren sollen in Deutschland künftig grundsätzlich keine sozialen Netzwerke wie TikTok, Snapchat oder Instagram mehr nutzen dürfen. Das Bundeskabinett hat dafür Eckpunkte beschlossen, die gelten sollen, bis es eine EU-weite Regelung gibt.
2: Die deutschen Social-Media-Beschränkungen müssen noch durchs Kabinett, dann durch Bundestag und Bundesrat. Das kann also noch Monate dauern, bis die in Kraft treten. Damit kommen sie aber vielleicht immer noch schneller als die EU-Regeln. Inhaltlich schält sich aber eine ungefähr gleiche Linie heraus. Unter 13 Jahren kein Social Media, danach nur eingeschränkt. Und es soll strengere Vorgaben für die Plattformen geben, insbesondere suchtfördernde Algorithmen für Jugendliche zu unterlassen. Solche Vorgaben an die Plattformen lassen sich allerdings nur von der EU wirksam durchsetzen. Onni Thorau, Berlin.
1: Die Bundesregierung hat auch eine Steuer auf zuckerhaltige Getränke auf den Weg gebracht. Betroffen sind Softdrinks mit mindestens 5 Gramm Zucker pro 100 Milliliter, also Limonaden, Eistees, Energydrinks oder Fruchtsaftgetränke mit Zuckerzusatz. Die Steuer soll ab Juli 2027 gelten und in 2 Stufen je nach Zuckergehalt erhoben werden. Laut Finanzministerium könnte der Bund damit 690 Millionen Euro im kommenden Jahr einnehmen. Schwere Unwetter haben in vielen Regionen Griechenlands Schäden angerichtet. In einigen Gegenden fiel der Strom aus. Auch der Fährverkehr ist stark eingeschränkt.
3: Die heftigen Unwetter haben vielen Urlaubern die Ferien vermiest. Flüge nach Rhodos mussten nach Kreta umgeleitet werden. In zahlreichen Regionen fiel innerhalb von nur 12 Stunden so viel Regen wie sonst im gesamten Oktober. In der Ägäis peitschen schwere Stürme über das Meer. Die meisten Fähren bleiben in den Häfen. Takisaphos, Athen.
1: Rund 4 Jahre nach dem Anschlag auf die Nord Stream Pipelines in der Ostsee hat in Hamburg der Prozess gegen einen der mutmaßlichen Täter begonnen. Der Ukrainer muss sich unter anderem wegen des Vorwurfs eines Kriegsverbrechens verantworten. Die Bundesanwaltschaft wirft ihm außerdem die Herbeiführung von Sprengstoffexplosionen, Zerstörung von Bauwerken sowie die Störung öffentlicher Betriebe vor. Die Anschläge auf die Nord Stream Gasleitungen hatten im September 2022 weltweit für Schlagzeilen gesorgt. Zum Wetter, die aktuelle Vorhersage des Deutschen Wetterdienstes. In weiten Teilen des Landes gibt es heute goldenes Oktoberwetter mit Sonnenschein. Dazu bleibt es bis zum Abend meist trocken. Die Temperaturen liegen bei 15 bis 21 Grad mit den höchsten Werten am Oberrhein. Morgen dann noch einmal ähnlich schön. Nach Nebelauflösung wird es meist freundlich. Vereinzelt ziehen Wolken durch, Regen ist aber nicht in Sicht. Dazu noch einmal sehr mild bei 16 Grad im Norden und bis 21 Grad im Südwesten.
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4: Um kurz nach 15 Uhr, schönen Mittwochnachmittag für Sie. Ja, ich hoffe, Sie sind gut durch diesen Mittwoch gekommen und können jetzt auch so langsam den Feierabend ins Auge fassen. Ich muss Ihnen allerdings etwas gestehen. Ich habe heute eine Nachricht gelesen, die mich doch persönlich ziemlich getroffen hat. McDonald's will Ende Oktober einen meiner absoluten Lieblingsburger aus dem Sortiment nehmen, nämlich den McRib. Ja, das ist der, wo man danach immer so aussah, als hätte man ohne Besteck ein ganzes Spanferkel gegessen. Ja, der soll also raus aus dem Menü. Falls Sie mich also traurig Ende Oktober beim Goldenen M sehen, wie ich 10 McRib auf einmal bestelle, ja, dann ist das private Altersvorsorge, ne? Zum Glück gibt's aber auch erfreulichere Nachrichten und die haben mit Roland Kaiser zu tun. Der geht 2027 auf große Arena-Tour und wir schenken Ihnen die Tickets. Und dafür haben wir vom Radio Paloma-Team seine schönsten Plattencover mal nachgestellt. Erkennen Sie das Original? Klicken Sie sich rein, rätseln Sie mit auf radiopaloma.de. Den nächsten Gewinner gibt's dann heute Nachmittag um 16.20 Uhr. Guten Start für Sie in den Feierabend. Jetzt mit Gitte Henning und den Schlagerpiloten.

dem Weg in den Mittwochfeierabend mit Fantasy auf Radio Paloma 100% deutscher Schlager. Der Howard Carpendale, der kann es offenbar nicht lassen, obwohl er sich ja von den ganz großen Hallentourneen verabschiedet hat, hat er jetzt wieder neue Konzerte für 2027 angekündigt. Ja, wo seine Fans ihn im kommenden Sommer live erleben können, hören Sie gleich hier bei uns in den Star News. Wir bringen Sie immer näher an die Stars. Vorher noch Pia Sophie und Sven Moll.

0: Tia Sophie am Bergfest-Mittwoch.
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0: Ja, und da geht's heute Nachmittag um Howard Carpendale.
3: Ich sag,
0: tja, bei Howard Carpendale könnte man so langsam den Eindruck bekommen, dass ihm der Abschied von der Bühne doch ein bisschen schwer fällt, denn eigentlich wollte sich der Sänger in diesem Jahr mit seiner großen Abschiedstournee von den riesigen Konzerthallen verabschieden. Aber wer jetzt dachte, dass Howard dann anschließend die Füße hochlegt, der hat sich getäuscht. Denn auch 2027 geht Howie wieder auf Tour, und zwar unter freiem Himmel. Unter dem Motto "Erlebe den Sommer mit uns" sind jetzt 6 neue Open-Air-Konzerte angekündigt worden. Los geht's da am 4. Juli am Residenzschloss in Bad Arolsen. Danach stehen unter anderem Regensburg, Bochum und Bad Kissingen auf dem Programm. Ja, und Howard freut sich riesig auf diese Fortsetzung. Er sagt, dass Auftritte im Sommer für ihn immer eine ganz besondere Magie haben. Wenn seine Band, das Publikum und die Musik zusammenkommen, dann entsteht eine Energie, die ihn bis heute antreibt. Und deshalb möchte er jeden einzelnen dieser Abende genießen. Und das können seine Fans offenbar auch weiterhin mit ihm, denn von den ganz großen Hallentourneen hat sich Howard Carpendale zwar verabschiedet, aber von der Bühne insgesamt noch lange nicht. Und irgendwie passt das ja auch zu einem seiner ganz großen Hits, Hello Again. Ja, Tickets für die neuen Open-Air-Konzerte gibt's dann ab diesem Freitag, dem 16. Oktober um 12 Uhr.
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0: Neue Musik, posthum von Andreas Martin. Will hören, wie laut dein Herz schlägt. Die neuen deutschen Schlager, die hören Sie bei uns immer zuerst. Hier in der Feierabendshow am Mittwoch.
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0: Ja, und eine gute Nachricht für mehr Wohnraum in Deutschland. In Heidelberg entsteht gerade eine kleine neue Siedlung mit 36 sogenannten Tiny Houses, also kompakten Mini-Häusern, in denen künftig bis zu 90 Menschen ein Zuhause finden können. Das Besondere, die Häuser, die werden aus vorgefertigten Modulen zusammengesetzt. Also dadurch geht der Bau deutlich schneller als bei herkömmlichen Wohnungen. Schon Anfang nächsten Jahres sollen die ersten Bewohner dann einziehen. Und die Idee, die ist auch langfristig gedacht. Die kleinen Häuser lassen sich bei Bedarf einfach an einen anderen Standort versetzen und dort weiter nutzen. Also so können auch Grundstücke, die nur vorübergehend frei sind, sinnvoll genutzt werden. Ja, kleine Häuser, große Ideen. Die Wohnungsnot lösen sie zwar nicht allein, aber sie zeigen, wie aus einer ungenutzten Fläche doch ziemlich schnell ein neues Zuhause werden kann.
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Ganz viele Küsse gehen raus mit Nicole auf Radio Paloma, 100% deutscher Schlager. Kanzler Friedrich Merz hat im Bundestag eine Regierungserklärung abgegeben. Mehr dazu gleich hier in den Nachrichten um 16 Uhr. In der nächsten Stunde gibt's dann den Cha-Cha-Cha und Ella endlich. Außerdem wird's spätsommerlich mit Gigi Anderson. Ja, Wahnsinn. Natürlich einer der ganz großen Hits von Wolle Petri aus dem Jahre 1983. Aber wussten Sie, dass auch Roy Black sich diesen Schlager vorgenommen und ihm ja seine ganz eigene Note verliehen hat? Für mehr Abwechslung jetzt aus dem Radio Paloma Stream Kuschelschlager. Roy Black mit

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1: Ich bin Thomas Brockt. Die schwarz-rote Koalition hat ihren Streit über eine Steuer auf zuckergesüßte Getränke beigelegt. Ab Juli 2027 sollen laut einem Kabinettsbeschluss je nach Zuckergehalt 26 oder 32 Cent steuerfällig werden. Kleine Hersteller mit weniger als 1 Million Litern im Jahr sollen davon ausgenommen sein.
2: Mit der Steuer will Finanzminister Lars Klingbeil Geld für den Bundeshaushalt einnehmen und zugleich die Hersteller dazu bringen, den Zuckergehalt ihrer Getränke zu senken. Für 2027 rechnet die Bundesregierung mit rund 690 Millionen Euro Einnahmen. Kritik kommt aus der Union. Hessens Ministerpräsident Boris Rhein nennt die Abgabe eine Teuersteuer. Sie belaste die Bürger zusätzlich und gefährde Arbeitsplätze in der Getränkeindustrie. Thomas Bleskin, Nachrichtenredaktion.
1: Plattformen wie TikTok, Snapchat oder Instagram sollen für Kinder unter 13 Jahren in Deutschland künftig tabu sein. Das Bundeskabinett beschloss in Berlin Eckpunkte für Übergangsregeln, bis entsprechende EU-weite Social-Media-Beschränkungen in Kraft sind. Diese hatte die EU-Kommission im September angekündigt. Wegen der Abstimmungen im EU-Parlament und zwischen den Mitgliedstaaten könnte es theoretisch lange dauern, bis es tatsächlich dazu kommt. Papst Leo hat Krebs und erholt sich nach seiner OP weiter in einem Krankenhaus in Rom. Dem 71-Jährigen wurde ein bösartiger Tumor aus seiner rechten Lunge entfernt. Wie es nun für ihn weitergeht, ist unklar.
3: Das wird schon alles gut gehen, sagt Leos Bruder in den USA optimistisch. Auch er hat Krebs und wird von Papstmitarbeitern hier auf dem Laufenden gehalten. Danach geht's Leo offenbar gut, er hat keine Schmerzen. Doch ob die OP den Krebs komplett entfernt hat, ob weitere Therapien notwendig sind, das checken Ärzte hier gerade. Die Ungewissheit bleibt also, auch wenn Leo die erste Hürde seiner Krankheit genommen hat. Aus Rom, Claudia Wächter.
1: Schwere Unwetter haben auf der griechischen Urlaubsinsel Rhodos ein Todesopfer gefordert. An der Küste wurde ein Mann leblos aufgefunden. Er soll von den Wassermassen mitgerissen worden sein. Sein Auto wurde im Meer gefunden. Auch in anderen Teilen Griechenlands richteten Starkregen und heftige Sturmböen schwere Schäden an. In einigen Gegenden fiel der Strom aus. Auch der Fährverkehr ist stark eingeschränkt. Zum Wetter, die aktuelle Vorhersage des Deutschen Wetterdienstes. In weiten Teilen des Landes gibt es heute goldenes Oktoberwetter mit Sonnenschein. Dazu bleibt es bis zum Abend meist trocken. Die Temperaturen liegen bei 15 bis 21 Grad mit den höchsten Werten am Oberrhein. Morgen dann noch einmal ähnlich schön. Nach Nebelauflösung wird es meist freundlich. Vereinzelt ziehen Wolken durch, Regen ist aber nicht in Sicht. Dazu noch einmal sehr mild bei 16 Grad im Norden und bis 21 Grad im Südwesten.
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4: Ja, kurz nach 16 Uhr, einen guten Start für Sie in den Feierabend. Stellen Sie sich mal vor, Sie schauen auf Ihren Lottoschein und plötzlich sind Sie 120 Millionen Euro reicher. Ja, genau das ist jetzt einem Glückspilz aus Deutschland passiert. Er hat den Euro-Jackpot geknackt und darf sich jetzt über die unglaubliche Summe von 120 Millionen Euro freuen. Ja, da stellt sich natürlich die Frage, was macht man mit so viel Geld? Ich glaube, als erstes fährt der wahrscheinlich zur Tanke und sagt erstmal ganz selbstbewusst: einmal voll tanken bitte und dann bleibt vielleicht sogar noch ein bisschen was übrig. Naja, aber auch bei Radio Paloma können Sie gerade etwas gewinnen, das man sich nicht alle Tage gönnt. Roland Kaiser, der geht ja 2027 auf große Arena-Tour und wir schenken Ihnen die Tickets. Dafür haben wir vom Radio Paloma-Team seine berühmten Plattencover mal nachgestellt und die Frage ist, welches Original steckt hinter unserem Foto? Also klicken Sie sich gerne mal rein auf radiopaloma.de, rätseln Sie mit, in einer guten Viertelstunde lösen wir das aktuelle Cover auf und geben natürlich den nächsten Gewinner bekannt. Na denn, schönen Nachmittag für Sie, jetzt mit Matze Reim und Andrea Berg.

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1: 4:30 Uhr.
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Roland Kaisern. Gleich lösen wir das aktuelle Plattencover-Gewinnspiel auf in 10 Minuten. Vorher geht's aber noch um einen anderen Mann, nämlich um René Benko. Können Sie sich noch an den erinnern? Das war doch der ehemalige Chef des pleitegegangenen Signa-Imperiums. Ja, der darf das Gefängnis in Österreich nun verlassen, allerdings nicht ganz ohne Auflagen. Nach fast 21 Monaten hinter Gittern hat ein Gericht jetzt entschieden, Benko darf künftig mit elektronischer Fußfessel in einer Wohnung in Innsbruck leben. Rund 60 Quadratmeter soll die haben. Ja, für jemanden, zu dessen Immobilienimperium einst Luxushotels und das berühmte Chrysler Building in New York gehörten, ist das eine nicht unerhebliche Umstellung. Na, viel Glück dabei. 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Auf dem Weg in den Feierabend, jetzt mit Anna-Maria Zimmermann.

0: Vanessa Mai auf Radio Paloma, 100% deutscher Schlager. Ja, und heute schauen wir mal wieder, wie gut Sie sich mit Roland Kaiser eigentlich auskennen. Ja, wobei wir es Ihnen bei unserer Wochenaktion auch nicht gerade leicht machen, ne? Denn wir haben ja berühmte Plattencover von Roland Kaiser nachgestellt. Allerdings nicht mit Roland selbst, sondern mit unserem Team. Und ich sag mal so, ob wir damit jemals einen Plattenvertrag bekommen hätten, wage ich doch zu bezweifeln. Aber Spaß hat's auf jeden Fall gemacht. Auf radiopaloma.de, da können Sie jeden Tag miträtseln, welches Originalcover sich hinter unserer Version verbirgt. Und mit etwas Glück gewinnen Sie dann Tickets für Roland Kaisers große Arena-Tour 2027. Mitgemacht hat auch Silke aus Bad Driburg.
1: Silke, ja.
0: Hallo Silke, hier ist Radio Paloma.
1: Hallo.
0: Grüß Sie, wie geht's Ihnen an diesem Nachmittag?
1: Ja, eigentlich ganz gut, ich habe Urlaub.
0: Ach, Sie haben Urlaub. Ja, das ist immer eine gute Nachricht. Und vielleicht kann ich Ihnen gleich noch eine weitere gute Nachricht bescheren. Sie haben sich ja angemeldet für die Roland-Kaiser-Tickets, ne?
1: Ja, genau.
0: Und Sie haben sich hier mal umgeschaut auf radiopaloma.de und unser nachgestelltes Plattencover heute mal angeguckt. Da war ich ja heute drauf zu sehen. Wie finden Sie es erstmal? Habe ich es gut gemacht soweit?
1: Ja, doch, es war nah dran.
0: Na wunderbar, aber es soll ja auch nicht zu perfekt sein, weil ganz im Original ist es eben doch am schönsten. Welches Plattencover haben wir denn gesucht, Silke?
1: Also Stromabwärts.
0: Ja, ich glaube, Sie waren schon vollkommen richtig. Stromaufwärts, ne?
1: Aufwärts, genau.
0: Stromaufwärts, Kaiser singt Kaiser, vollkommen richtig. Ja, und damit haben Sie jetzt auch zwei Tickets für Roland Kaiser in Düsseldorf auch sich gesichert. Herzlichen Glückwunsch.
1: Oh, super, danke schön.
0: Am 19. April 2027 sind Sie mit dabei. Wen nehmen Sie mit?
1: Mal gucken, ob ich meinen Mann dazu kriege, wenn nicht meine Freundin.
0: Na, das klingt doch nach einer Menge Spaß. Also merken Sie sich gerne den 19. April schon mal vor. Da ist der Kaiser dann in Düsseldorf zu Gast. Sie sind mit dabei. Und ja, mit dieser schönen Info wünsche ich Ihnen dann jetzt noch eine gute Urlaubswoche, ne?
1: Ja, vielen Dank. Oh, super, ich freue mich.
0: Ja, und die nächsten zwei Roland-Kaiser-Tickets warten auf Sie. Klicken Sie sich mal rein auf radiopaloma.de. Da gibt's ab jetzt das nächste Cover zu erraten.
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Radio Paloma, 100% deutscher Schlager. Ja, die gute alte Zuckersteuer. Vor zwei Wochen, da wollte ja Finanzminister Lars Klingbeil sie einführen. Dann kam die Bremse aus dem Kanzleramt. Und heute heißt es plötzlich, die Zuckersteuer, sie kommt doch noch. Das Bundeskabinett hat jetzt grünes Licht gegeben. Ab Juli nächsten Jahres sollen zuckerhaltige Getränke zusätzlich besteuert werden. Bei Cola, Limo oder Eistee wären das je nach Zuckergehalt 26 oder 32 Cent pro Liter. Und wer da jetzt überlegt, auf Wasser umzusteigen, Vorsicht, wenn das jetzt alle machen, dann kommt am Ende vielleicht doch noch jemand auf die Idee einer Wassersteuer. Ist alles möglich, ne? 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Guten Start in den Feierabend. Jetzt mit Gigi Anderson.

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0: Der geht gut ab, der neue Titel von Ella Endlich, Cha-Cha Baby. Die neuen deutschen Schlager, die hören Sie bei uns immer zuerst. Radio Paloma, 100% deutscher Schlager. Das Bundeskabinett hat Eckpunkte für ein Social-Media-Verbot für unter 13-Jährige beschlossen. Mehr dazu gleich hier in den Nachrichten um 17 Uhr. In der nächsten Stunde freue ich mich dann auf frische Musik von Rosanna Rocci. Außerdem hören wir einen Kultschlager von Brunner und Brunner.
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0: Ja, und jetzt geht's um eine schwarze Rose. Ja, klingt jetzt nicht unbedingt nach einer klassischen Liebeserklärung, aber Ibo war eben schon immer ein bisschen anders. In den 80ern, da gehörte er zu den ganz großen Namen im deutschen Schlager. Seinen Durchbruch feierte er 85 mit Ibiza. Später folgten Hits wie Bungalow in Santa Nirgendwo und Spieglein, Spieglein an der Wand. Und das Besondere an Ibo, er brachte damals einen ganz eigenen Sound in die Schlagerwelt.

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1: Ich bin Thomas Brockt. Bundeskanzler Merz will, dass sich die EU stärker gegen unfaire Handelspraktiken anderer Staaten wehrt. Beim bevorstehenden EU-Gipfel soll deshalb über ein neues Instrument zum Schutz von Industrie- und Lieferketten beraten werden.
2: Merz nannte China zwar nicht ausdrücklich, sein Ärger dürfte sich aber vor allem gegen Peking richten. Denn er sprach von hohen staatlichen Subventionen, künstlich niedrigen Preisen und Überkapazitäten. All das wirft die Bundesregierung den Chinesen immer wieder vor. Der Kanzler forderte, dass die EU bei gezielten Angriffen auf einzelne Branchen künftig schneller reagieren kann. Deutschland und Frankreich haben laut Merz dafür Vorschläge gemacht, über die beim Gipfel möglichst zügig entschieden werden soll. Thomas Bleskin, Nachrichtenredaktion.
1: Die Bundesregierung hat eine Steuer auf zuckerhaltige Getränke auf den Weg gebracht. Betroffen sind Softdrinks mit mindestens 5 Gramm Zucker pro 100 Milliliter, also Limonaden, Eistees, Energydrinks oder Fruchtsaftgetränke mit Zuckerzusatz. Die Steuer soll ab Juli 2027 gelten und in 2 Stufen je nach Zuckergehalt erhoben werden. Laut Finanzministerium könnte der Bund damit 690 Millionen Euro im Jahr 2027 einnehmen. Schwere Unwetter haben in vielen Regionen Griechenlands Schäden angerichtet. In einigen Gegenden fiel der Strom aus. Auch der Fährverkehr ist stark eingeschränkt.
3: Die heftigen Unwetter haben vielen Urlaubern die Ferien vermiest. Flüge nach Rhodos mussten nach Kreta umgeleitet werden. In zahlreichen Regionen fiel innerhalb von nur 12 Stunden so viel Regen wie sonst im gesamten Oktober. In der Ägäis peitschen schwere Stürme über das Meer. Die meisten Fähren bleiben in den Häfen. Vielerorts fiel auch der Unterricht aus. Aus Athen, Takis Tsafos.
1: 2 Unbekannte haben mitten in Essen 2 Justizbeamte angegriffen und einen 34 Jahre alten Häftling befreit. Die beiden Justizbediensteten, die den Gefangenen in eine Arztpraxis bringen sollten, wurden überwältigt und gefesselt. Der Häftling und seine beiden Helfer flüchteten anschließend in unterschiedliche Richtungen. Die Polizei ist im Großeinsatz und warnt, die Männer könnten bewaffnet sein. Zum Wetter, die aktuelle Vorhersage des Deutschen Wetterdienstes. In weiten Teilen des Landes gibt es heute goldenes Oktoberwetter mit Sonnenschein. Dazu bleibt es bis zum Abend meist trocken. Die Temperaturen liegen bei 15 bis 21 Grad mit den höchsten Werten am Oberrhein. Morgen dann noch einmal ähnlich schön. Nach Nebelauflösung wird es meist freundlich. Vereinzelt ziehen Wolken durch, Regen ist aber nicht in Sicht. Dazu noch einmal sehr mild bei 16 Grad im Norden und bis 21 Grad im Südwesten.
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4: Um kurz nach 17 Uhr, schönen Feierabend für Sie. Wir feiern schon wieder Bergfest, die Hälfte der Arbeitswoche ist geschafft und das Wochenende ist da auch schon wieder ein Stückchen näher gerückt. Und es gibt noch einen Grund zur Vorfreude. Auch bei den Temperaturen soll es in den nächsten Tagen wieder bergauf gehen. Nachdem wir zuletzt ja morgens teilweise schon den Eiskratzer auspacken mussten, sind zum Freitag hin regional nochmal Temperaturen um die 20 Grad drin. Ja, und während wir uns da aufs Wochenende freuen, gibt's hier bei Radio Paloma noch etwas, auf das Sie sich freuen können. Roland Kaiser, der geht ja 2027 auf große Arena-Tour und wir schenken ihm die Tickets. Und unser Team hat dafür mal seine schönsten Plattencover nachgestellt. Heute Nachmittag hatten wir ja bereits eine glückliche Gewinnerin. Nochmal Gratulation an Silke. Jetzt gibt's schon wieder ein neues Motiv zum Miträtseln. Also klicken Sie sich rein auf radiopaloma.de und morgen früh um 10 nach 8 gehen dann die nächsten Tickets für Roland Kaiser raus. Vielleicht ja genau an Sie. Genießen Sie Ihren Feierabend jetzt mit Thomas Anders und Julian Reim und Anna-Maria Zivkov.

Andy Borg hier auf Radio Paloma, 100% deutscher Schlager. Ja, Weihnachten ist zwar noch ein bisschen hin, aber wer über die Feiertage mit der Bahn verreisen möchte, der sollte schon jetzt an Tickets denken, denn ab heute ist der neue Winterfahrplan buchbar. Ja, worauf Sie dabei achten sollten und wie Sie sich die günstigsten Fahrkarten sichern, klären wir gleich hier nach Rosanna Rocci und Helene Fischer.

0: Ganz klar, die neuen deutschen Schlager hören Sie bei uns immer zuerst. Rosanna Rocci und nur dich hier auf Radio Paloma, 100% deutscher Schlager. Ja, ich weiß, wir haben zwar gerade erst Mitte Oktober, aber wer Weihnachten oder Silvester verreisen möchte, der sollte sich tatsächlich jetzt schon mal Gedanken machen, zumindest wenn es mit der Bahn auf Reisen geht. Denn wer erst kurz vor Heiligabend nach Zugtickets schaut, der bekommt beim Preis da manchmal doch eher das Gefühl, man hätte versehentlich den ganzen Zug gebucht. Die gute Nachricht, ab heute können wir Tickets für den neuen Winterfahrplan der Deutschen Bahn kaufen. Und wer früh dran ist, der hat gute Chancen auf günstigere Preise. Thomas Bremser aus der Radio Paloma Redaktion.
1: Ja, grüß dich.
0: Ja, Thomas, worauf sollte ich denn grundsätzlich achten, wenn ich für den neuen Fahrplan Tickets buchen will?
1: Es gibt mehrere Kategorien, die ich buchen kann. Flexpreise, Spar- und Supersparpreise. Die letzten beiden gibt's nicht so häufig, darum werden Schnellbucher hier belohnt. Aber die Tickets sind dann auch auf einen konkreten Zug festgelegt und ich kann sie teilweise nicht stornieren. Flexpreistickets sind deutlich teurer, damit kann ich an einem bestimmten Tag aber jeden Zug nehmen, der meiner gebuchten Verbindung entspricht. Und ich kann jetzt schon für die Oster- und Sommerferien buchen, bis zu 12 Monate im Voraus kann ich nämlich Online-Tickets kaufen.
0: Wie kann ich denn Geld sparen, wenn ich ab heute buchen möchte?
1: Also billiger sind Fahrten meist unter der Woche. Heiligabend liegt auf einem Donnerstag, hier dürften der Dienstag und Mittwoch günstiger sein. Und ich würde auch in Randzeiten fahren, also frühmorgens oder spätabends. Generell gilt, früh buchen, flexibel bei Tag und Uhrzeit sein und die Bestpreissuche aktivieren auf der Bahn-Homepage oder App. Dann sehe ich direkt den günstigsten Preis für den Tag. Familien sollten eventuell warten mit dem Buchen, denn ab dem 26. Oktober gibt es bei der Bahn Familientickets. Eine Hin- und Rückfahrt für 5 Personen gibt es dann für 100 €, egal wo es hingeht.
0: Ja, wer also über Weihnachten oder Silvester mit der Bahn verreisen möchte, der kann ab heute Tickets für den neuen Winterfahrplan buchen. Die Bahn, die hat ihre Preise diesmal nicht grundsätzlich erhöht und bietet teilweise sogar mehr Verbindungen an, auch ins Ausland. Alle Verbindungen gibt's da auf bahn.de. Dankeschön, Thomas.
1: Ja, bitteschön.
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DJ Herzbeat und Joey Heintle auf Radio Paloma, 100% deutscher Schlager. Gleich ab 18 Uhr laufen dann auch wieder ihre 6 meistgewünschten Hits an diesem Mittwoch, die Top 6 um 6. Und bis es soweit ist, hier noch Ute Freudenberg und der aktuelle Titel von Larissa, Nachtmodus.

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0: Schönen Mittwochabend mit Laura und Marc auf Radio Paloma, 100% deutscher Schlager.
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0: 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Kanzler Friedrich Merz hat im Bundestag eine Regierungserklärung abgegeben. Mehr dazu gleich hier in den Nachrichten um 18 Uhr. Gleich danach gibt's dann auch die Top 6 um 6 und ihre 6 meistgewünschten Hits des Tages. Bis dahin sorgen wir hier für mehr Abwechslung mit Musik aus dem Radio Paloma Stream Partyschlager. Hier ist Karl König.
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1: Ich bin Thomas Brockt. Immer mehr Menschen in Deutschland werden pflegebedürftig, darum sind die Pflegekassen in einer historischen Finanzkrise. Eine Expertenkommission soll in den kommenden Monaten Vorschläge machen, wie sich die Lage bessern könnte. Die Bundesregierung hat das Gremium heute eingesetzt.
2: Die erste Hilfe für die Pflegekassen hat noch die Regierung geleistet. Nach einer langen Nacht beschloss die Koalition unter anderem, Kinderlose stärker zu belasten. Den ganz großen Wurf soll jetzt die Kommission vorbereiten. Im Kern will die Regierung die häusliche Pflege stärken und die Finanzen stabilisieren. Leistungen sollen zielgenauer werden. Gesundheitsminister Linnemann will den Fokus auf diejenigen legen, die jeden Tag zu Hause Verantwortung für Angehörige übernehmen. Nach seinem Willen soll die Reform schon im Januar in Kraft treten. Thomas Bremser, Nachrichtenredaktion.
1: Plattformen wie TikTok, Snapchat oder Instagram sollen für Kinder unter 13 Jahren in Deutschland künftig tabu sein. Das Bundeskabinett beschloss in Berlin Eckpunkte für Übergangsregeln, bis entsprechende EU-weite Social-Media-Beschränkungen in Kraft sind. Diese hatte die EU-Kommission im September angekündigt. Wegen der Abstimmungen im EU-Parlament und zwischen den Mitgliedstaaten könnte es theoretisch lange dauern, bis es tatsächlich dazu kommt. Bundeskanzler Merz will, dass sich die EU stärker gegen unfaire Handelspraktiken anderer Staaten wehrt. Beim bevorstehenden EU-Gipfel soll deshalb über ein neues Instrument zum Schutz von Industrie- und Lieferketten beraten werden.
3: Merz nannte China zwar nicht ausdrücklich, sein Ärger dürfte sich aber vor allem gegen Peking richten. Denn er sprach von hohen staatlichen Subventionen, künstlich niedrigen Preisen und Überkapazitäten. All das wirft die Bundesregierung den Chinesen immer wieder vor. Der Kanzler forderte, dass die EU bei gezielten Angriffen auf einzelne Branchen künftig schneller reagieren kann. Deutschland und Frankreich haben laut Merz dafür Vorschläge gemacht, über die beim Gipfel möglichst zügig entschieden werden soll. Thomas Bleskin, Nachrichtenredaktion.
1: Schwere Unwetter haben auf der griechischen Urlaubsinsel Rhodos ein Todesopfer gefordert. An der Küste wurde ein Mann leblos aufgefunden. Er soll von den Wassermassen mitgerissen worden sein. Sein Auto wurde im Meer gefunden. Auch in anderen Teilen Griechenlands richteten Starkregen und heftige Sturmböen schwere Schäden an. In einigen Gegenden fiel der Strom aus. Auch der Fährverkehr ist stark eingeschränkt. Zum Wetter die aktuelle Vorhersage des Deutschen Wetterdienstes. In der Nacht meist gering bewölkt oder klar, vor allem in der Mitte und im Süden bildet sich Nebel. Dazu Tiefstwerte an den Küsten um 11, ansonsten 8 bis 1 Grad. Morgen tagsüber dann wieder recht schön. Nach Nebelauflösung wird es meist freundlich, vereinzelt ziehen Wolken durch. Regen ist aber nicht in Sicht. Dazu erneut sehr mild bei 16 Grad im Norden und bis 21 Grad im Südwesten.
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4: Und er grüßt Sie an diesem Mittwoch Feierabend. Und damit läuten wir jetzt um kurz nach 18 Uhr natürlich auch die Top 6 um 6 ein. Ihre 6 meistgewünschten Hits des Tages. Abgestimmt haben Sie auf radiopaloma.de und auch über unsere App. Dankeschön dafür. Und wir legen auch heute los mit einer Neueinsteigerin, Christine Stark, und Die Liebe steht auf uns.
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Die Radio Paloma Top 6 um 6 mit unserer ersten Neueinsteigerin auf Platz 6, Christine Stark und Die Liebe steht auf uns. Ja, und damit kommen wir zu Platz 5 und der zweiten Neueinsteigerin, Alicia und Die große Liebe.

Eine Position geht's nach oben, von der 5 auf die 4 für Nadine Maipo und Adrenalin. Die Top 6 um 6 bei Radio Paloma an diesem Mittwochabend. Für ihn geht's heute 2 Plätze nach unten, von der 1 auf die 3 für Semino Rossi und das kommt mir spanisch vor.

0: Für sie geht's weiter nach oben von der 3 auf die 2 für Mariella Milana und zieh den Vorhang zu. Die Top 6 um 6 bei Radio Paloma, gleich mit ihrer neuen Nummer 1.
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1: Und die laufen jeden Feierabend um kurz nach 18 Uhr. Ihre 6 Lieblingshits, für die Sie abstimmen können, entweder online auf radiopaloma.de oder auch ganz entspannt über Smartphone und der Radio Paloma App. Ja, und ich hab's gesagt, heute an diesem Mittwoch, da haben wir einen neuen Spitzenreiter. Nein, es sind 2 Spitzenreiter. Sie standen schon mal zusammen im Studio, jetzt ein paar Jahre später erneut. Und ich find's gut so, von der 2 wieder hoch auf die 1. Für Sonja Liebing und Bernhard Brink, du kannst es immer noch.
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Beatrice Egli mit So oder So, und bei ihr könnte es irgendwann tatsächlich heißen, so, ich bin dann mal weg, denn Beatrice, die hat jetzt verraten, dass sie von einer längeren Auszeit träumt. Ja, Beatrice möchte am liebsten auf Weltreise gehen. In einem Interview hat sie erzählt, dass sie irgendwann einmal komplett aus ihrem Berufsalltag aussteigen möchte, andere Länder entdecken, fremde Kulturen kennenlernen, neue Menschen treffen und vor allem auch mal die Perspektive wechseln. Und ich kann das gut verstehen, seit ihrem DSDS-Sieg 2013 steht Beatrice ja praktisch ununterbrochen auf der Bühne. Konzerte, Fernsehshows, Interviews, Reisen von einem Auftritt zum nächsten. Aber keine Sorge, die Koffer werden noch nicht gepackt. Einen konkreten Zeitpunkt für ihre Weltreise gibt's noch nicht. Im Gegenteil, Beatrice ist ja gerade mit ihrer Tanzen-Lachen-Leben-Tour unterwegs und am 24. Oktober, da steht sie in Berlin auf der Bühne. Radio Paloma, 100% deutscher Schlager. Schönen Feierabend, jetzt

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2: So, die Vorweihnachtszeit, die rückt immer näher. Und was gehört für viele von uns einfach dazu?
3: Na klar, Spekulatius, Dominosteine und Lebkuchen. Und dazu gibt es jetzt auch eine neue Statistik. 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
2: Eine Schande. 2025 waren es noch knapp 73.000 Tonnen Lebkuchen. Und ein Jahr zuvor, da waren es noch mehr als 81.000 Tonnen. Also das sind schon 8.000 Tonnen weniger.
3: Ja, also mit anderen Worten rund 10% weniger. Mhm. Ja. Aber keine Bange, ich war gestern im Supermarkt, also da ist alles voll.
2: Okay. Oh. Und an mir kann das nicht liegen, dass weniger produziert wurde. Ich gebe mir echt alle Mühe.
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0: mit Fantasy auf Radio Paloma, 100% deutscher Schlager.
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0: Das Bundeskabinett hat Eckpunkte für ein Social-Media-Verbot für unter 13-Jährige beschlossen. Mehr dazu gleich hier in den Nachrichten um 19 Uhr. In der nächsten Stunde freue ich mich dann auf frische Musik von Annie Perker.
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0: Außerdem hören wir einen Kultschlager von Roland Kaiser.
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0: Ja, und für einen großen Energiekick an diesem Mittwochabend jetzt Musik aus dem Radio Paloma Stream Party Extrem. Hier ist Norman Langen.

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1: Ich bin Thomas Brockt. Kinder unter 13 Jahren sollen in Deutschland künftig grundsätzlich keine sozialen Netzwerke wie TikTok, Snapchat oder Instagram mehr nutzen dürfen. Das Bundeskabinett hat dafür Eckpunkte beschlossen, die gelten sollen, bis es eine EU-weite Regelung gibt. Wann das Verbot tatsächlich in Kraft tritt, ist aber noch offen.
2: Die deutschen Social-Media-Beschränkungen müssen noch durchs Kabinett, dann durch Bundestag und Bundesrat. Das kann also noch Monate dauern, bis die in Kraft treten. Damit kommen sie aber vielleicht immer noch schneller als die EU-Regeln. Inhaltlich schält sich aber eine ungefähr gleiche Linie heraus. Unter 13 Jahren kein Social Media, danach nur eingeschränkt. Und es soll strengere Vorgaben für die Plattformen geben, insbesondere suchtfördernde Algorithmen für Jugendliche zu unterlassen. Bonny Thorau, Berlin.
1: Die Bundesregierung hat auch eine Expertenkommission für eine große Pflegereform eingesetzt. Die Reform soll im Juli 2027 in Kraft treten. Gesundheitsminister Linnemann sagte, Pflege müsse bezahlbar und zielgerecht sein und dort ankommen, wo sie gebraucht wird. Die Kommission soll konkrete Vorschläge machen, vor allem zur Stärkung der häuslichen Pflege und zur Stabilisierung der Finanzen. Papst Leo hat Krebs und erholt sich nach seiner OP weiter in einem Krankenhaus in Rom. Dem 71-Jährigen wurde ein bösartiger Tumor aus seiner rechten Lunge entfernt. Wie es nun für ihn weitergeht, ist unklar.
3: Das wird schon alles gut gehen, sagt Leos Bruder in den USA optimistisch. Auch er hat Krebs und wird von Papstmitarbeitern hier auf dem Laufenden gehalten. Danach geht's Leo offenbar gut, er hat keine Schmerzen. Doch ob die OP den Krebs komplett entfernt hat, ob weitere Therapien notwendig sind, das checken Ärzte hier gerade. Die Ungewissheit bleibt also, auch wenn Leo die erste Hürde seiner Krankheit genommen hat. Claudia Wächter, Rom.
1: In Hamburg hat der Prozess um den Anschlag auf die Nord Stream Pipelines in der Ostsee begonnen. Angeklagt ist ein Ex-Offizier der ukrainischen Armee. Er soll die Sabotageaktion geplant und überwacht haben. Die Bundesanwaltschaft wirft ihm unter anderem ein Kriegsverbrechen vor. Im September 2022 explodierten vor der dänischen Insel Bornholm in etwa 80 Metern Tiefe mehrere Sprengsätze. Dabei wurden die beiden Nord Stream Gaspipelines beschädigt. Zum Wetter die aktuelle Vorhersage des Deutschen Wetterdienstes. In der Nacht meist gering bewölkt oder klar, vor allem in der Mitte und im Süden bildet sich Nebel. Dazu Tiefstwerte an den Küsten um 11, ansonsten 8 bis 1 Grad. Morgen tagsüber dann wieder recht schön. Nach Nebelauflösung wird es meist freundlich, vereinzelt ziehen Wolken durch. Regen ist aber nicht in Sicht. Dazu erneut sehr mild bei 16 Grad im Norden und bis 21 Grad im Südwesten.
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4: Um kurz nach 19 Uhr. Schön, dass Sie mit dabei sind. Ja, es gibt ja Nachrichten, die nimmt man ganz gelassen zur Kenntnis. Und dann gibt's Nachrichten, bei denen fragt man sich erstmal, muss das denn wirklich sein? McDonald's will Ende Oktober tatsächlich einen meiner Lieblingsburger aus dem Sortiment nehmen, nämlich den McRib. Ja, das ist der mit der rauchigen Soße, den Gurken und den Zwiebeln. Der soll also raus aus dem Menü. Und ich überlege gerade ernsthaft, ob ich nachher vielleicht doch nochmal zum Goldenen M fahre und ob ich ein paar McRib mir ins Gefrierfach packe. Naja, wobei ich mir da nicht ganz sicher bin, ob ein aufgetauter McRib noch genauso gut schmeckt, aber in der Not muss man eben Opfer bringen. Ne? 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Roland Kaiser, der geht 2027 auf große Arena-Tour und wir schenken ihm die Tickets. 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Morgen früh um 10 nach 8 gibt es dann die nächsten Tickets. Schönen Feierabend für Sie jetzt mit Ramon Roselli und Anna-Maria Zimmermann.

besser auf Radio Paloma, 100% deutscher Schlager. Gleich hören wir rein in das Album der Woche und das kommt in dieser Woche ja von Andrea Berg. Bis es soweit ist, hier noch Vincent Groß und Tim Peters und Thomas Anders.

0: Gut gelaunt an diesem Mittwochabend mit Vincent Groß und Tim Peters.
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0: Ja, es gibt ja Lieder, da reicht schon eine einzige Zeile und plötzlich singt der ganze Raum mit. Bei Andrea Berg sind sogar nur 5 Worte. Du hast mich 1000-mal belogen. Und schon geht's los. Da singen Menschen voller Leidenschaft, von Liebeskummer und Enttäuschung, die privat vielleicht auch schon seit 30 Jahren glücklich verheiratet sind. Aber egal, bei diesem Lied, da muss man einfach mitmachen. Ja, der Titel, der gehört ja zu den großen Erfolgen von Andrea Berg und darf natürlich auch auf unserem Album der Woche nicht fehlen. Best of, das Rekordalbum, das kann uns keiner nehmen. Die ursprüngliche Hitsammlung erschien ja schon vor 25 Jahren und hat Schlagergeschichte geschrieben, 8-fach Platin und sogar einen Eintrag ins Guinness Buch der Rekorde. Ja, und wie blickt Andrea Berg selbst auf diesen unglaublichen Erfolg und ihren Titel zurück? Das hat sie uns im Interview verraten.
3: Es ist irgendwie doch klasse, dass dieses Lied schon 25 Jahre alt ist und nichts an seiner Aktualität verloren hat. Auf jeder Party rauf und runter gespielt wird. Also das ist schon ein Meilenstein tatsächlich. Den jetzt nochmal neu anzupacken, ist eine sehr, sehr sensible Aufgabe. Wir haben uns da ja schon in den Jahren live sehr rangetastet, den so ein bisschen, ja, ein bisschen rockiger zu machen. Aber dennoch muss man aufpassen, dass man nicht die Menschen, deren Lieblingssong das ist, dass man die nicht vom Kopf stößt. Deswegen haben wir uns ganz bewusst dafür entschieden, dass wir auf dem Best-of diese Originalversion von 2001 unantastbar mit draufpacken. Denn dann können wir uns hinten bei unserer neuen Version einfach mal treiben lassen und sagen, jetzt holen wir das mal in die neue Zeit. Jetzt überlegen wir uns mal, wie würde das heute klingen, haben das ein bisschen tatsächlich so aufgepeppt. Ich habe es neu eingesungen, aber jeder hat die Möglichkeit, die 2026 Version zu hören oder die von 2001, so den Retro-Klassiker.
0: Ja, und wir hören jetzt die neue Variante. Du hast mich 1000-mal belogen. Hier ist Andrea Berg.

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0: Schönen Mittwochabend mit Radio Paloma, 100% deutscher Schlager. Ja, bei Nino D'Angelo, da könnte sich in den nächsten Jahren einiges verändern. Der 62-Jährige hat nämlich gerade verraten, dass er darüber nachdenkt, seine Bühnenkarriere in 2 oder 3 Jahren zu beenden. Danach soll es für ihn ein bisschen ruhiger werden, am liebsten in Italien, wo er mit seiner Partnerin ein neues Leben beginnen möchte. Ja, wobei ich mir Nino im Ruhestand noch nicht so richtig vorstellen kann. Der Mann hat schließlich schon mehr Comebacks hingelegt als so mancher Fußballverein. Und angefangen hat alles vor über 40 Jahren. 1983, da veröffentlichte er sein erstes Album Junges Blut. Und darauf war auch ein Lied über eine Frau, die ihn offenbar ganz schön durcheinander gebracht hat. Mal himmlisch lieb, mal teuflisch schwierig. Hier ist Nino D'Angelo mit Engel und Teufel Luisa.
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Anni Perker mit ihrem neuen Titel Umlaufbahn. Die neuen deutschen Schlager hören Sie bei uns immer zuerst. Radio Paloma, 100% deutscher Schlager. Kanzler Friedrich Merz hat im Bundestag eine Regierungserklärung abgegeben. Mehr dazu gleich hier in den Nachrichten um 20 Uhr. Ich verabschiede mich an dieser Stelle. Ich bin Adrian Marton, wünsche Ihnen jetzt noch einen sehr entspannten und ruhigen Mittwochfeierabend und ab hier noch einen Kultschlager von Karel Gott.

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1: Ich bin Thomas Brockt. Union und SPD haben die Einführung einer Frühstartrente vereinbart. Der Finanzausschuss beschloss einen entsprechenden Entwurf, dem Bundestag und Bundesrat noch zustimmen müssen. Kinder sollen künftig Geld vom Staat bekommen, um Vermögen fürs Alter aufzubauen.
2: Schon früh an die Rente denken. Diesen Anreiz will die Regierung schaffen. Man wolle junge Menschen sehr früh an den Kapitalmarkt heranführen, so drückt es ein Finanzexperte der Union aus. Denn wer früh anfängt, profitiert lange vom Zinseszinseffekt und hat im Alter mehr Geld auf der hohen Kante. Konkret soll der Bund für jedes Kind, das 6 Jahre alt wird, bis zum 18. Lebensjahr monatlich 10 Euro einzahlen in ein Altersvorsorgedepot. Eltern können freiwillig aufstocken. Thomas Bremser, Nachrichtenredaktion.
1: Plattformen wie TikTok, Snapchat oder Instagram sollen für Kinder unter 13 Jahren in Deutschland künftig tabu sein. Das Bundeskabinett beschloss in Berlin Eckpunkte für Übergangsregeln, bis entsprechende EU-weite Social-Media-Beschränkungen in Kraft sind. Diese hatte die EU-Kommission im September angekündigt. Wegen der Abstimmungen im EU-Parlament und zwischen den Mitgliedstaaten könnte es theoretisch lange dauern, bis es tatsächlich dazu kommt. Bundeskanzler Merz will, dass sich die EU stärker gegen unfaire Handelspraktiken anderer Staaten wehrt. Beim bevorstehenden EU-Gipfel soll deshalb über ein neues Instrument zum Schutz von Industrie- und Lieferketten beraten werden.
3: Merz nannte China zwar nicht ausdrücklich, sein Ärger dürfte sich aber vor allem gegen Peking richten. Denn er sprach von hohen staatlichen Subventionen, künstlich niedrigen Preisen und Überkapazitäten. All das wirft die Bundesregierung den Chinesen immer wieder vor. Der Kanzler forderte, dass die EU bei gezielten Angriffen auf einzelne Branchen künftig schneller reagieren kann. Deutschland und Frankreich haben laut Merz dafür Vorschläge gemacht, über die beim Gipfel möglichst zügig entschieden werden soll. Thomas Bleskin, Nachrichtenredaktion.
1: In Hamburg hat der Prozess um den Anschlag auf die Nord Stream Pipelines in der Ostsee begonnen. Angeklagt ist ein Ex-Offizier der ukrainischen Armee. Er soll die Sabotageaktion geplant und überwacht haben. Die Bundesanwaltschaft wirft ihm unter anderem ein Kriegsverbrechen vor. Im September 2022 explodierten vor der dänischen Insel Bornholm in etwa 80 Metern Tiefe mehrere Sprengsätze. Dabei wurden die beiden Nord Stream Gaspipelines beschädigt. Zum Wetter die aktuelle Vorhersage des Deutschen Wetterdienstes. In der Nacht meist gering bewölkt oder klar, vor allem in der Mitte und im Süden bildet sich Nebel. Dazu Tiefstwerte an den Küsten um 11, ansonsten 8 bis 1 Grad. Morgen tagsüber dann wieder recht schön. Nach Nebelauflösung wird es meist freundlich, vereinzelt ziehen Wolken durch. Regen ist aber nicht in Sicht. Dazu erneut sehr mild bei 16 Grad im Norden und bis 21 Grad im Südwesten.
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1: Ich bin Thomas Brockt. Immer mehr Menschen in Deutschland werden pflegebedürftig. Darum sind die Pflegekassen in einer historischen Finanzkrise. Eine Expertenkommission soll in den kommenden Monaten Vorschläge machen, wie sich die Lage bessern könnte. Die Bundesregierung hat das Gremium heute eingesetzt.
2: Die erste Hilfe für die Pflegekassen hat noch die Regierung geleistet. Nach einer langen Nacht beschloss die Koalition unter anderem, Kinderlose stärker zu belasten. Den ganz großen Wurf soll jetzt die Kommission vorbereiten. Im Kern will die Regierung die häusliche Pflege stärken und die Finanzen stabilisieren. Leistungen sollen zielgenauer werden. Gesundheitsminister Linnemann will den Fokus auf diejenigen legen, die jeden Tag zu Hause Verantwortung für Angehörige übernehmen. Thomas Brenser, Nachrichtenredaktion.
1: Die Koalitionsfraktionen von Union und SPD haben die Einführung einer Frühstartrente vereinbart. Der Finanzausschuss beschloss einen entsprechenden Entwurf, der am Freitag vom Bundestag verabschiedet werden soll. Auch der Bundesrat muss noch zustimmen. Kinder sollen künftig Geld vom Staat bekommen, um Vermögen fürs Alter aufzubauen. Konkret soll der Bund für jedes Kind, das 6 Jahre alt wird, bis zum 18. Lebensjahr monatlich 10 Euro in ein Vorsorgedepot einzahlen. Papst Leo hat Krebs und erholt sich nach seiner OP weiter in einem Krankenhaus in Rom. Dem 71-Jährigen wurde ein bösartiger Tumor aus seiner rechten Lunge entfernt. Wie es nun für ihn weitergeht, ist unklar.
3: Das wird schon alles gut gehen, sagt Leos Bruder in den USA optimistisch. Auch er hat Krebs und wird von Papstmitarbeitern hier auf dem Laufenden gehalten. Danach geht's Leo offenbar gut, er hat keine Schmerzen. Doch ob die OP den Krebs komplett entfernt hat, ob weitere Therapien notwendig sind, das checken Ärzte hier gerade. Die Ungewissheit bleibt also, auch wenn Leo die erste Hürde seiner Krankheit genommen hat. Claudia Wächter, Rom.
1: Schwere Unwetter haben auf der griechischen Urlaubsinsel Rhodos ein Todesopfer gefordert. An der Küste wurde ein Mann leblos aufgefunden. Er soll von den Wassermassen mitgerissen worden sein. Sein Auto wurde im Meer gefunden. Auch in anderen Teilen Griechenlands richteten Starkregen und heftige Sturmböen schwere Schäden an. In einigen Gegenden fiel der Strom aus. Auch der Fährverkehr ist stark eingeschränkt. Zum Wetter die aktuelle Vorhersage des Deutschen Wetterdienstes. In der Nacht meist gering bewölkt oder klar, vor allem in der Mitte und im Süden bildet sich Nebel. Dazu Tiefstwerte an den Küsten um 11, ansonsten 8 bis 1 Grad. Morgen tagsüber dann wieder recht schön. Nach Nebelauflösung wird es meist freundlich, vereinzelt ziehen Wolken durch. Regen ist aber nicht in Sicht. Dazu erneut sehr mild bei 16 Grad im Norden und bis 21 Grad im Südwesten.
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1: Ich bin David Riemer. Gute Nachricht für alle gesetzlich Versicherten. Die Zusatzbeiträge zur Krankenkasse bleiben im kommenden Jahr wohl stabil. Das teilte Gesundheitsminister Linnemann auf Grundlage einer Finanzprognose mit.
2: Der Schätzerkreis hat errechnet, im Schnitt können die Zusatzbeiträge so bleiben, wie sie aktuell sind, bei 2,9%. Die tatsächlichen Beiträge legt aber jede Krankenkasse selbst fest. Die Schätzung ist auch ein Realitätscheck gewesen für die Bundesregierung, denn die will ja mit ihrem Sparpaket verhindern, dass die Beiträge steigen. Gesundheitsminister Linnemann betont, die Finanzlage der Krankenkasse bleibe trotz Reform angespannt. Die Politik müsse die Finanzierung dauerhaft sichern. Thomas Bremser, Nachrichtenredaktion.
1: Die Bundesregierung hat eine Expertenkommission für eine umfassende Pflegereform eingesetzt, die Mitte kommenden Jahres in Kraft treten soll. Bundesgesundheitsminister Linnemann sagte, der Auftrag als Koalition sei klar. Pflege müsse bezahlbar und zielgerichtet sein und dort ankommen, wo sie gebraucht wird. Ziel ist es laut Ministerium, eine gute pflegerische Versorgung sicherzustellen und den Beitragssatz zur sozialen Pflegeversicherung bis in die Jahre nach 2030 stabil zu halten. Limonaden, Eistees und Energydrinks könnten ab dem kommenden Sommer teurer werden. Die Bundesregierung will gesüßte Getränke ab 5 Gramm Zucker pro 100 Milliliter zusätzlich besteuern. Jetzt geht der Vorschlag in den Bundestag.
3: Was die neue Steuer für Verbraucher konkret heißt, ist noch offen. Je nach Zuckergehalt werden zwar 26 oder 32 Cent Steuer pro Liter fällig, aber ob die Getränke genau um diesen Betrag teurer werden, steht nicht fest. Die Hersteller könnten die Kosten weitergeben, aber unter Konkurrenzdruck auch selbst tragen oder ihre Rezepturen ändern. Reine Säfte, ungesüßte Schorlen oder Zero-Getränke bleiben von der Steuer ausgenommen. Thomas Bleskin, Nachrichtenredaktion.
1: In Hamburg hat der Prozess um den Anschlag auf die Nord Stream Pipelines in der Ostsee begonnen. Angeklagt ist ein Ex-Offizier der ukrainischen Armee. Er soll die wohl spektakulärste Sabotageaktion der deutschen Nachkriegsgeschichte vor rund 4 Jahren geplant und überwacht haben. Die Bundesanwaltschaft wirft ihm unter anderem ein Kriegsverbrechen vor. Im September 2022 explodierten vor der dänischen Insel Bornholm mehrere Sprengsätze. Dabei wurden die beiden Nord Stream Gaspipelines beschädigt. Zum Wetter die aktuelle Vorhersage des Deutschen Wetterdienstes. In der Nacht meist gering bewölkt oder klar, vor allem in der Mitte und im Süden bildet sich Nebel. Dazu Tiefstwerte an den Küsten um 11, sonst 8 bis 1 Grad. Morgen tagsüber dann wieder recht schön, nach Nebelauflösung wird es meist freundlich. Vereinzelt ziehen Wolken durch, Regen ist aber nicht in Sicht. Dazu erneut sehr mild, bei 16 Grad im Norden und bis 21 Grad im Südwesten.
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2: 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Und was gehört für viele von uns einfach dazu?
3: Na klar, Spekulatius, Dominosteine und Lebkuchen. 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
1: Ich bin David Riemer. Gesetzlich Versicherte müssen im kommenden Jahr voraussichtlich keine höheren Zusatzbeiträge zahlen. Das geht aus einer amtlichen Schätzung hervor. Demnach bleibt der durchschnittliche Zusatzbeitrag 2027 bei 2,9%. Gesundheitsminister Linnemann sprach von einem erreichten Ziel. Ob die einzelnen Krankenkassen ihre Beiträge tatsächlich stabil halten, ist allerdings noch offen. Die Finanzlage der Kassen bleibe angespannt, sagte Linnemann. Union und SPD haben die Einführung einer Frühstartrente vereinbart. Der Finanzausschuss beschloss einen entsprechenden Entwurf, dem Bundestag und Bundesrat noch zustimmen müssen. Kinder sollen künftig Geld vom Staat bekommen, um Vermögen fürs Alter aufzubauen.
2: Schon früh an die Rente denken. Diesen Anreiz will die Regierung schaffen. Man wolle junge Menschen sehr früh an den Kapitalmarkt heranführen, so drückt es ein Finanzexperte der Union aus. Denn wer früh anfängt, profitiert lange vom Zinseszinseffekt und hat im Alter mehr Geld auf der hohen Kante. Konkret soll der Bund für jedes Kind, das 6 Jahre alt wird, bis zum 18. Lebensjahr monatlich 10 Euro einzahlen in ein Altersvorsorgedepot. Eltern können freiwillig aufstocken. Thomas Bremser, Nachrichtenredaktion.
1: Neue Waschmaschine, neuer Föhn, neues Smartphone. In der EU kommen immer mehr Elektrogeräte auf den Markt, weit mehr als entsorgt werden. In Deutschland wird besonders viel gehortet.
3: Mehr als 32 Kilogramm pro Kopf, so viele Elektrogeräte wurden 2024 im Schnitt angeschafft in der EU. Das zeigen neue Zahlen der Europäischen Statistikbehörde. In Deutschland waren es sogar noch mehr. Gleichzeitig wurden EU-weit aber nur gut 12 Kilo Elektroschrott pro Person gesammelt, um ihn zu entsorgen oder zu recyceln. Das heißt, viele nutzen ihre Geräte jahrelang oder entsorgen sie illegal, etwa im Hausmüll. Thomas Bock, Nachrichtenredaktion.
1: Plattformen wie TikTok, Snapchat oder Instagram sollen für Kinder unter 13 Jahren in Deutschland künftig tabu sein. Das Bundeskabinett beschloss in Berlin Eckpunkte für Übergangsregeln, bis entsprechende EU-weite Social-Media-Beschränkungen in Kraft sind. Diese hatte die EU-Kommission im September angekündigt. Wegen der Abstimmungen im EU-Parlament und zwischen den Mitgliedstaaten könnte es theoretisch lange dauern, bis es tatsächlich dazu kommt. Zum Wetter die aktuelle Vorhersage des Deutschen Wetterdienstes. In der Nacht meist gering bewölkt oder klar, vor allem in der Mitte und im Süden bildet sich Nebel. Dazu Tiefstwerte an den Küsten um 11, sonst 8 bis 1 Grad. Tagsüber dann wieder recht schön. Nach Nebelauflösung wird es meist freundlich, vereinzelt ziehen Wolken durch. Regen ist aber nicht in Sicht. Dazu erneut sehr mild bei 16 Grad im Norden und bis 21 Grad im Südwesten.
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1: Ich bin David Riemer. Gute Nachricht für alle gesetzlich Versicherten. Die Zusatzbeiträge zur Krankenkasse bleiben im kommenden Jahr wohl stabil. Das teilte Gesundheitsminister Linnemann auf Grundlage einer Finanzprognose mit.
2: Der Schätzerkreis hat errechnet, im Schnitt können die Zusatzbeiträge so bleiben, wie sie aktuell sind, bei 2,9%. Die tatsächlichen Beiträge legt aber jede Krankenkasse selbst fest. Die Schätzung ist auch ein Realitätscheck gewesen für die Bundesregierung, denn die will ja mit ihrem Sparpaket verhindern, dass die Beiträge steigen. Gesundheitsminister Linnemann betont, die Finanzlage der Krankenkasse bleibe trotz Reform angespannt. Die Politik müsse die Finanzierung dauerhaft sichern. Thomas Bremser, Nachrichtenredaktion.
1: Die Bundesregierung hat eine Expertenkommission für eine umfassende Pflegereform eingesetzt, die Mitte kommenden Jahres in Kraft treten soll. Bundesgesundheitsminister Linnemann sagte, der Auftrag als Koalition sei klar. Pflege müsse bezahlbar und zielgerichtet sein und dort ankommen, wo sie gebraucht wird. Ziel ist es laut Ministerium, eine gute pflegerische Versorgung sicherzustellen und den Beitragssatz zur sozialen Pflegeversicherung bis in die Jahre nach 2030 stabil zu halten. Limonaden, Eistees und Energydrinks könnten ab dem kommenden Sommer teurer werden. Die Bundesregierung will gesüßte Getränke ab 5 Gramm Zucker pro 100 Milliliter zusätzlich besteuern. Jetzt geht der Vorschlag in den Bundestag.
3: Was die neue Steuer für Verbraucher konkret heißt, ist noch offen. Je nach Zuckergehalt werden zwar 26 oder 32 Cent Steuer pro Liter fällig, aber ob die Getränke genau um diesen Betrag teurer werden, steht nicht fest. Die Hersteller könnten die Kosten weitergeben, aber unter Konkurrenzdruck auch selbst tragen oder ihre Rezepturen ändern. Reine Säfte, ungesüßte Schorlen oder Zero-Getränke bleiben von der Steuer ausgenommen. Thomas Bleskin, Nachrichtenredaktion.
1: Zum Fußball. Borussia Dortmund hat in der Champions League beim norwegischen Außenseiter FK Bodø Glimt eine Niederlage kassiert. Der BVB verlor 0:1 und ließ wichtige Punkte liegen. Dortmund fand erst nach mehreren Wechseln besser ins Spiel, blieb am Ende aber ohne Tor. Der VfB Stuttgart hat dagegen seine Pflichtaufgabe souverän gelöst. Die Schwaben gewannen beim slowakischen Außenseiter Slovan Bratislava mit 3:0. Für Stuttgart ist es der zweite Sieg im zweiten Spiel in der Königsklasse. Zum Wetter die aktuelle Vorhersage des Deutschen Wetterdienstes. In der Nacht meist gering bewölkt oder klar, vor allem in der Mitte und im Süden bildet sich Nebel. Dazu Tiefstwerte an den Küsten um 11, sonst 8 bis 1 Grad. Tagsüber dann wieder sehr schön, nach Nebelauflösung wird es überwiegend freundlich, vereinzelt ziehen Wolken durch. Regen ist aber nicht in Sicht, dazu erneut sehr mild bei 16 Grad im Norden und bis 21 Grad im Südwesten.
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1: Ich bin David Riemer. Gute Nachricht für Versicherte. Die Beiträge für die Krankenversicherung sollen 2027 stabil bleiben. Das teilte Gesundheitsminister Linnemann nach Bekanntgabe der Schätzung in Berlin mit. Demnach ergibt sich für 2027 ein durchschnittlicher Zusatzbeitragssatz von unverändert 2,9%. Ob die Krankenkassen dem folgen oder höhere Zusatzbeiträge bei ihren Mitgliedern und deren Arbeitgebern verlangen, ist aber noch offen. Immer mehr Menschen in Deutschland werden pflegebedürftig, darum sind die Pflegekassen in einer historischen Finanzkrise. Eine Expertenkommission soll in den kommenden Monaten Vorschläge machen, wie sich die Lage bessern könnte. Die Bundesregierung hat das Gremium eingesetzt.
2: Die erste Hilfe für die Pflegekassen hat noch die Regierung geleistet. Nach einer langen Nacht beschloss die Koalition unter anderem, Kinderlose stärker zu belasten. Den ganz großen Wurf soll jetzt die Kommission vorbereiten. Im Kern will die Regierung die häusliche Pflege stärken und die Finanzen stabilisieren. Leistungen sollen zielgenauer werden. Gesundheitsminister Linnemann will den Fokus auf diejenigen legen, die jeden Tag zu Hause Verantwortung für Angehörige übernehmen. Nach seinem Willen soll die Reform schon im Januar in Kraft treten. Thomas Bremser, Nachrichtenredaktion.
1: Plattformen wie TikTok, Snapchat oder Instagram sollen für Kinder unter 13 Jahren in Deutschland künftig tabu sein. Das Bundeskabinett beschloss in Berlin Eckpunkte für Übergangsregeln, bis entsprechende EU-weite Social-Media-Beschränkungen in Kraft sind. Diese hatte die EU-Kommission im September angekündigt. Zum Fußball. Borussia Dortmund hat in der Champions League beim norwegischen Außenseiter FK Bodø Glimt eine Niederlage kassiert. Der BVB verlor 0:1 und ließ wichtige Punkte liegen. BVB-Trainer Kovac sagte nach dem Spiel bei The Zone:
3: Wir haben in der ersten Halbzeit die Leidenschaft, die Intensität, den Fußball nicht gespielt, den wir brauchen, um hier zu gewinnen. Erst nach dem Vierfachwechsel sind wir besser ins Spiel gekommen, beziehungsweise haben dann schon das Heft in die Hand genommen, aber bis zu diesem Zeitpunkt war der Gegner klar besser und deswegen müssen wir uns nicht beklagen. Wir haben das Spiel dann auch zurecht verloren.
1: Der VfB Stuttgart hat dagegen seine Pflichtaufgabe souverän gelöst. Die Schwaben gewannen beim slowakischen Außenseiter Slovan Bratislava mit 3:0. Zum Wetter die aktuelle Vorhersage des Deutschen Wetterdienstes. In der Nacht überwiegend klar, über der Mitte und dem Süden Nebel. An den Küsten Tiefstwerte um 11, sonst 10 bis 0 Grad. Tagsüber meist freundlich, nachdem sich der Nebel im Süden aufgelöst hat, und überwiegend trocken. Es wird wieder sehr mild, bei Höchstwerten von 14 Grad im Nordosten und 21 Grad im Westen und Südwesten.
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